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2: Ich bin Thomas Brock. US-Präsident Trump hat für heute ein Abkommen über ein Ende des Iran-Kriegs angekündigt. Er machte dabei weder Angaben dazu, wie und wo die Vereinbarung unterzeichnet werden soll, noch von wem genau. Aus dem Iran gibt es dazu bislang keine Reaktion.
3: Pakistan hat wochenlang zwischen den USA und dem Iran vermittelt. Wie genau die Einigung in dem Konflikt nun gelungen ist, ist nach jetzigem Stand aber noch unklar. Gleich nachdem das Abkommen unterzeichnet ist, werde die Straße von Hormuz wieder geöffnet, hat US-Präsident Trump angekündigt. Wichtig für die Wirtschaft, denn durch die Blockade hängen viele Waren fest und haben sich verteuert. Auch die Spritpreise dürften bald wieder sinken, wenn die wichtige Handelsroute wieder frei ist. Lea Matschulat, Redaktion.
2: Die Schweizer stimmen heute über eine Obergrenze für die Bevölkerung ab. Die wählerstärkste Partei, die SVP, will die Zuwanderung begrenzen. Die Bevölkerungszahl soll bis 2050 bei 10 Millionen Einwohnern gedeckelt werden. Zurzeit leben etwa 9,1 Millionen Menschen in der Schweiz, darunter 340.000 Deutsche. Wird die Initiative angenommen, müsste ab 9,5 Millionen Einwohnern die Asylvergabe und der Familiennachzug eingeschränkt werden. Die Auszählung beginnt um 12 Uhr. Es wird mit einem knappen Ergebnis gerechnet. Vor Helgoland ist eine Fähre manövrierunfähig in der Nordsee getrieben, an Bord rund 60 Menschen. Ein Seenotrettungskreuzer machte sich dann auf den Weg, um zu helfen.
4: 5 Kilometer war ihr Ziel Helgoland noch entfernt, da fiel der Motor der Fähre aus. Warum ist noch unklar? Die Passagiere an Bord blieben unverletzt, aber aus ihren Ausflugsplänen wurde nichts. Ein Seenotkreuzer der Deutschen Gesellschaft zur Rettung Schiffbrüchiger schleppte die Funny Girl nach Helgoland. Dort klappte es aber nicht anzulegen. Deshalb musste die Fähre samt Passagieren weiter in Richtung Cuxhaven geschleppt werden. Eigentlich pendelt das Schiff zwischen Büsum und Helgoland. Bevor das wieder möglich ist, muss es repariert werden. Jan-Henner Reitze, Nachrichtenredaktion.
2: Die Schweiz ist mit einer großen Enttäuschung in die Fußball-Weltmeisterschaft gestartet. Das Team kam in San Francisco gegen den krassen Außenseiter Katar nicht über ein 1:1 hinaus. Dabei fiel der Ausgleich für Katar erst in der Nachspielzeit. Das deutsche Team startet heute Abend ins Turnier. Um 19 Uhr spielt die DFB-Auswahl in Houston gegen WM-Neuling Curaçao.
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5: Der Sommer kehrt langsam wieder ein, am Sonntag freundlich mit viel Sonne und angenehm 23 Grad. Und auch der Wochenstart sieht sehr gut aus, mit viel Sonne satt bei 24 Grad. Und dann klettern die Temperaturen immer weiter nach oben und wir bekommen bestes Sommerwetter.
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1: Der Sommer kehrt langsam wieder ein am Sonntag, freundlich mit viel Sonne und angenehmen 23 Grad. Und auch der Wochenstart sieht sehr gut aus, mit viel Sonne satt bei 24 Grad. Und dann klettern die Temperaturen immer weiter nach oben und wir bekommen bestes Sommerwetter.
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1: Ich bin Thomas Brock. Rekordweltmeister Brasilien ist mit einem Unentschieden in die Fußball-WM gestartet. Die Brasilianer trennten sich in New Jersey von Marokko 1:1. Zuvor hatte die Schweiz eine große Enttäuschung erlebt. Gegen den krassen Außenseiter Katar kamen die Schweizer in San Francisco ebenfalls nicht über ein 1:1 hinaus. Entsprechend frustriert war Torwart Gregor Kobel. Der Keeper von Borussia Dortmund sagte im ZDF:
2: Extrem bitter, auf jeden Fall. Ist nicht der Start, den wir uns gewünscht haben, auf gar keinen Fall. Auch das Spiel heute, so wie es gelaufen ist, ist sehr schade, natürlich, aber muss man akzeptieren jetzt und damit umgehen. Und vielleicht gut, dass es im ersten Spiel passiert ist.
1: Der Schweizer Torhüter Kobel. Das deutsche Team startet heute Abend ins Turnier. Um 19 Uhr spielt die DFB-Auswahl in Houston gegen WM-Neuling Curaçao. Im Konflikt mit dem Iran wollen die USA nach Angaben von Präsident Trump heute eine erste Vereinbarung unterzeichnen und damit an Trumps 80. Geburtstag. Unmittelbar nach der Unterzeichnung solle die Straße von Hormuz wieder geöffnet werden, schrieb Trump auf seiner Online-Plattform Truth Social. Er machte dabei weder Angaben dazu, wie und wo die Vereinbarung unterzeichnet werden soll, noch von wem genau. Die Vereinbarung soll auch noch keine langfristige Lösung sein, die muss weiter verhandelt werden. Rund 3 Monate vor wichtigen Landtagswahlen in Ostdeutschland warnen mehrere führende CDU-Politiker ihre Partei vor einer Zusammenarbeit mit der AfD. In dem Moment, in dem die CDU der AfD die Hand reiche, sei sie kaputt, sagte der Vorsitzende des Arbeitnehmerflügels der Partei Radke der Frankfurter Allgemeinen Sonntagszeitung.
3: Auch der Hamburger CDU-Vorsitzende Thering warnt vor jeder Form der Zusammenarbeit. Sollte es nach den Wahlen im September dazu kommen, erwartet er massive Verwerfungen in der Partei. Das wäre der Anfang vom Ende, so Thering. Wörtlich. Die CDU schließt per Parteitagsbeschluss eine Zusammenarbeit mit AfD und Linken aus. In Sachsen-Anhalt und Mecklenburg-Vorpommern liegt die AfD in Umfragen allerdings klar vorn. NRW-Innenminister Reul bezeichnete die AfD als, Zitat, größte Gefahr für unsere Demokratie. David Riemer, Nachrichtenredaktion.
1: Mit einem Motorschaden ist eine Fähre vor Helgoland manövrierunfähig in der Nordsee getrieben. Die 60 Passagiere an Bord blieben unverletzt. Das Schiff wurde zuerst nach Helgoland geschleppt, dort gelang es aber nicht anzulegen. Deshalb musste die Fähre zurück ans Festland geschleppt werden. Am späten Abend erreichte das Schiff dann Cuxhaven.
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5: Der Sommer kehrt langsam wieder ein, am Sonntag freundlich mit viel Sonne und angenehm 23 Grad. Und auch der Wochenstart sieht sehr gut aus, mit viel Sonne satt bei 24 Grad. Und dann klettern die Temperaturen immer weiter nach oben und wir bekommen bestes Sommerwetter.
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1: Der Sommer kehrt langsam wieder ein, am Sonntag freundlich mit viel Sonne und angenehmen 23 Grad. Und auch der Wochenstart sieht sehr gut aus, mit viel Sonne satt bei 24 Grad. Und dann klettern die Temperaturen immer weiter nach oben und wir bekommen bestes Sommerwetter.
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3: Ich bin Thomas Brock. US-Präsident Trump hat für heute ein Abkommen im Iran-Krieg angekündigt. Er machte allerdings keine Angaben dazu, wie und wo die Vereinbarung unterzeichnet werden soll.
4: Eine erste Übereinkunft mit dem Iran unterzeichnet heute an seinem 80. Geburtstag. Das hat US-Präsident Trump in Aussicht gestellt. Auch Pakistan spricht davon, das Rahmenabkommen soll elektronisch unterzeichnet werden, heißt es von dem Vermittler. Doch worum geht es eigentlich? Das Abkommen soll dazu führen, dass die Straße von Hormuz wieder geöffnet wird. Laut US-Medien soll es die Waffenruhe um 60 Tage verlängern. Ein Zeitrahmen, in dem es dann vertiefte Gespräche geben soll, etwa über das iranische Atomprogramm. Aus Washington, Franziska Spieker.
3: Die Schweizer stimmen heute über eine Obergrenze für die Bevölkerung ab. Die wählerstärkste Partei, die SVP, will die Zuwanderung begrenzen. Die Bevölkerungszahl soll bis 2050 bei 10 Millionen Einwohnern gedeckelt werden. Zurzeit leben etwa 9,1 Millionen Menschen in der Schweiz, darunter 340.000 Deutsche. Wird die Initiative angenommen, müsste ab 9,5 Millionen Einwohnern die Asylvergabe und der Familiennachzug eingeschränkt werden. Die Auszählung beginnt um 12 Uhr. Es wird mit einem knappen Ergebnis gerechnet. Vor Helgoland ist eine Fähre manövrierunfähig in der Nordsee getrieben. An Bord waren rund 60 Menschen. Ein Seenotrettungskreuzer machte sich auf den Weg, um zu helfen.
5: 5 Kilometer war ihr Ziel Helgoland noch entfernt. Da fiel der Motor der Fähre aus. Warum ist noch unklar? Die Passagiere an Bord blieben unverletzt, aber aus ihren Ausflugsplänen wurde nichts. Ein Seenotkreuzer der Deutschen Gesellschaft zur Rettung Schiffbrüchiger schleppte die Funny Girl nach Helgoland. Dort klappte es aber nicht anzulegen. Deshalb musste die Fähre samt Passagieren weiter in Richtung Cuxhaven geschleppt werden. Eigentlich pendelt das Schiff zwischen Büsum und Helgoland. Bevor das wieder möglich ist, muss es repariert werden. Jan-Henner Reitzer, Nachrichtenredaktion.
3: Rekordweltmeister Brasilien ist mit einem Unentschieden in die Fußball-WM gestartet. Die Brasilianer trennten sich in New Jersey von Marokko 1:1. Zuvor hatte die Schweiz eine große Enttäuschung erlebt. Gegen den krassen Außenseiter Katar kamen die Schweizer in San Francisco ebenfalls nicht über ein 1:1 hinaus. Das deutsche Team startet dann heute Abend ins Turnier. Um 19 Uhr spielt die DFB-Auswahl in Houston gegen WM-Neuling Curaçao.
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7: Der Sommer kehrt langsam wieder ein, am Sonntag freundlich mit viel Sonne und angenehmen 23 Grad. Und auch der Wochenstart sieht sehr gut aus, mit viel Sonne satt bei 24 Grad. Und dann klettern die Temperaturen immer weiter nach oben und wir bekommen bestes Sommerwetter.
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1: Der Sommer kehrt langsam wieder ein, am Sonntag freundlich mit viel Sonne und angenehmen 23 Grad. Und auch der Wochenstart sieht sehr gut aus, mit viel Sonne satt bei 24 Grad. Und dann klettern die Temperaturen immer weiter nach oben und wir bekommen bestes Sommerwetter.
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1: Ich bin Thomas Braut. Rekordweltmeister Brasilien ist mit einem Unentschieden in die Fußball-WM gestartet. Die Brasilianer trennten sich in New Jersey von Marokko 1:1. Zuvor hatte die Schweiz eine große Enttäuschung erlebt. Gegen den krassen Außenseiter Katar kamen die Schweizer in San Francisco ebenfalls nicht über ein 1:1 hinaus. Das deutsche Team startet dann heute Abend ins Turnier. Um 19 Uhr spielt die DFB-Auswahl in Houston gegen WM-Neuling Curaçao. US-Präsident Trump hat für heute ein Abkommen im Iran-Krieg angekündigt. Er machte allerdings keine Angaben dazu, wie und wo die Vereinbarung unterzeichnet werden soll. Aus dem Iran gibt es dazu bislang keine Reaktion.
2: Pakistan hat wochenlang zwischen den USA und dem Iran vermittelt. Wie genau die Einigung in dem Konflikt nun gelungen ist, ist nach jetzigem Stand aber noch unklar. Gleich nachdem das Abkommen unterzeichnet ist, werde die Straße von Hormuz wieder geöffnet, hat US-Präsident Trump angekündigt. Wichtig für die Wirtschaft, denn durch die Blockade hängen viele Waren fest und haben sich verteuert. Auch die Spritpreise dürften bald wieder sinken, wenn die wichtige Handelsroute wieder frei ist. Lea Matschulat, Redaktion.
1: Heute stimmt die Schweiz über eine Begrenzung der Migration ab. Die rechte Partei SVP will verhindern, dass die Bevölkerungszahl in der Schweiz durch Zuwanderung vor dem Jahr 2050 auf über 10 Millionen steigt. Zurzeit liegt sie bei etwas über 9 Millionen.
3: Die rechtskonservative Schweizerische Volkspartei versucht seit Jahren per Volksabstimmung die Zahl der Ausländer im Land zu begrenzen. Sehr erfolgreich war sie nicht. Dieses Mal ist die Sache neutraler formuliert. Es soll eine Bevölkerungsobergrenze von 10 Millionen geben. Bevor das erreicht ist, sollen Asyl- und Familiennachzug eingeschränkt werden und wenn das nicht reicht, auch die Freizügigkeit für Europäer. Dann wäre es auch für Deutsche deutlich schwerer, zum Leben und Arbeiten in die Schweiz zu ziehen. Aus Genf, Christiane Ulrich.
1: Nach rund 10,5 Monaten Generalsanierung wird die Bahnstrecke Berlin-Hamburg heute wieder freigegeben. Um 5.34 Uhr soll am Hamburger Hauptbahnhof ein erster Fernverkehrszug Richtung Berlin starten. Schon früher sind Regionalzüge unterwegs. Die Bahn hat unter anderem Gleise, Weichen und Signale ausgetauscht. Außerdem wurden viele Bahnhöfe modernisiert.
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5: Der Sommer kehrt langsam wieder ein, am Sonntag freundlich mit viel Sonne und angenehm 23 Grad. Und auch der Wochenstart sieht sehr gut aus, mit viel Sonne satt bei 24 Grad. Und dann klettern die Temperaturen immer weiter nach oben und wir bekommen bestes Sommerwetter.
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0: Ich möchte diesen Podcast beginnen mit einer Anekdote aus meinem Urlaub und möchte dich fragen, lieber Jan Zipperer, ob du das auch schon mal erlebt hast, denn du bist ja von uns beiden der eigentliche Bahnprofi. Du fährst jeden Tag, kann man sagen, mit der Bahn.
1: Ja, auch wenn ich frei habe, fahre ich trotzdem.
0: Ja, und du interessierst dich ja auch für Züge. Oh, haben wir ja auch schon in diesem Podcast herausgearbeitet, dass du gerne, dass du Abonnementinhaber der Zeitung Lokführer bist.
1: Ja, natürlich.
0: Das haben wir gerade ausgedacht.
1: Nicht.
0: Ich bin, und ihr seid ja auch bestimmt auch schon mal Bahn gefahren, die ihr diesen Podcast hört. Mir ist Folgendes passiert. Ich war in Hamburg eine Freundin besuchen, die hatte Geburtstag. Auf dem Rückweg, also Hinfahrt natürlich eine Stunde zu spät, Rückfahrt 2 Stunden zu spät. Insofern alles wie immer.
1: Ja, hast du Geld zurückgekriegt? Siehst doch mal positiv.
0: Das stimmt.
1: Bei mir sind es immer 59 Minuten, die ich Verspätung habe. Kriegst du nichts?
0: Und wir hatten, das war schon, dass wir fahren aus Hamburg raus und es war schon das volle Programm, Oberleitungsschaden kurz vor Hannover, das heißt da mal warten, dann rein in den Bahnhof Frankfurt irgendwann mit der Ansage, dass der Zug in Frankfurt, der ja eh schon viel zu spät war, länger halten wird, weil wir noch auf Zugpersonal warten. Ja. Also aus einem anderen Zug mussten irgendwelche Leute in unseren Zug einsteigen. So, insofern da...
1: Ja, Personal muss da einsteigen,
0: Personal.
1: Nicht irgendwelche Leute. Ja, das ist auch wichtig.
0: Ja, natürlich. Ich wollte ja mein Bierchen haben da. Und dann stehen wir halt dort so und warten 20 Minuten, warten 25 Minuten und nach 25 Minuten kommt die Durchsage und jetzt, Achtung, kommt's. Kommt die Durchsage der Deutschen Bahn von unserem Zugbegleiter, der da immer noch im Zug war. Meine Damen und Herren, ich habe eine schlechte Nachricht für Sie. Die Weiterfahrt unseres Zuges verzögert sich auf ungewiss, denn der Grund, wir haben unseren Zugführer verloren. Sobald, Achtung, es geht noch weiter, sobald er sich wieder anfindet und wir ihn wieder haben, können dieser Zug weitergehen. Und ich, hast du das schon mal erlebt? Ein verloren gegangener Zugführer?
1: Ich hatte zwei ähnliche Geschichten. Einmal hieß es, wir können leider noch nicht losfahren, weil der Lokführer die nötige Lizenz für die jetzt kommende Strecke noch nicht heruntergeladen hat.
0: Das ist auch groß. Das ist auskuriert.
1: Und ich bin einmal nach Berlin gefahren und dann kam die Durchsage, unser Lokführer hat jetzt seine Lenkzeit überschritten und deswegen fahren wir heute nur nach Potsdam. Und dann wurdest du in Potsdam ausgespuckt, freitags nachts um 23:30 und musstest dann gucken, wie du irgendwie nach Berlin weiterkommst.
0: Beide Gründe ja super sinnvoll, die Lizenz sich runterzuladen, bevor man die Strecke fährt, perfekt, Lenkzeit überschritten, irgendwann musst du mal auch ein Heierchen machen, das ist auch in Ordnung.
1: Das ist schon sehr kurios, was du hast.
0: Ja, und vor allen Dingen, also das ist ja ein Zug, das ist der ICE 75 gewesen, der Zug, der von Basel, zwischen Basel und Hamburg halt immer fährt. Ja. Da passen 1000 Leute rein. Und es ist so witzig, einen Schlüsselbund verlieren. Okay, ein Handy habe ich mal irgendwo liegen lassen, aber einen Zugführer verlieren, das fand ich schon sehr skurril. Und die zweite Sache, die mir auf einer anderen Ebene wirklich zu denken gibt,

0: Warum der Zug jetzt 5 Minuten zu später kommt, das nervt mich jeden Tag. Vorausfahren, Verspätung eines vorausfahrenden Zuges. Und dann stehst du da am Gleis, ja, wo ist denn der?
1: Ja.
0: Da kommt nie ein Zug vorher durchgefahren, der Verspätung. Ja. Also das ist mal ganz, ganz selten. Also die sind da viel zu ehrlich. Das interessiert die Kunden doch eigentlich auch gar nicht. Wir wollen lieber genau wissen, wann der Zug denn jetzt kommt. Und nicht immer, dass es sich 5 Minuten nach hinten verschiebt, nochmal 5 Minuten, nochmal 5 Minuten. Der Grund ist mir doch egal.
1: Aber wahrscheinlich wissen sie es gar nicht, wann der nächste Zug kommt und wie lange es insgesamt dauern wird. Ja. Safe ist, dass der Zugführer verloren gegangen ist. Und dann die Info kann ich halt rausgeben. Ne?
0: Also du warst in Hamburg und hattest dieses Erlebnis. Aber was mich interessiert, falls du drüber sprechen magst, falls es dir nicht zu privat ist, du warst doch auch in Frankreich.
1: Ich war im
0: Surfurlaub und du bist da auch mit dem Zug hingefahren.
1: Mit dem Bus bin ich hingefahren.
0: Ach, mit dem Bus bist du hingefahren?
1: Ich bin richtig, richtig, 24 Stunden hat die Hinfahrt gedauert. Und 26 Stunden die Rückfahrt.
0: Was ist los, Herr Morningshow oder so mit dem Bus.
1: Tatsächlich aus Preisgründen.
0: Und das war nicht also, dein eigener Bus, den du extra für dich alleine gemietet hast?
1: Ich bin mit Flixbus nach Nordfrankreich gefahren, an die französische Atlantikküste mit meinem Sohn.
0: Nein.
1: Tatsächlich aus Preisgründen. Folgendes ist ja, ich habe ja ADHS und das heißt, mein Sohn wollte ja mit mir surfen gehen und das Problem an ADHS ist oft, dass ich mich nicht für so Dinge aufraffen kann. Ich liebe meinen Sohn über alles und für den tue ich auch wirklich alles. Und trotzdem war es für mich lange Wochen schwierig, einen Rechner anzumachen und danach was rauszusuchen. Weil das so ein, jeder, der keine ADHS hat, versteht es jetzt nicht. Jeder, der ADHS weiß genau, wovon ich rede. Es ist wie, als würde man, irgendwie von der Klippe springen, die einfach 30 Meter tief ist. Ich habe es einfach nicht geschafft. So, und, aber ich wollte natürlich in den Urlaub. Gott sei Dank verdiene ich auch ein bisschen Geld hier, sodass ich mir wenigstens noch den Flixbus leisten konnte. Hat auch 600 Euro hin und zurück gekostet.
0: Ist nicht dein Ernst?
1: Natürlich.
0: So teuer?
1: Natürlich. Ja, weil ich da so spät dran war. Aber wäre ich geflogen, hätte ich das Doppelte bezahlt. Mit dem Zug war nichts mehr frei. Es fährt von Karlsruhe nach Bordeaux. Da waren wir in der Gegend. Fährt direkt ein TGV in 6,5 Stunden durch. Also es wäre die beste Variante gewesen. Aber die TGVs müssen ja immer mit Sitzplatzreservierung gebucht werden. Und da war dann halt kein Platz mehr frei. Aber ich habe das meinem Sohn und mir selber so verkauft als Abenteuer. Und das war's auch. Mhm. Weil wir haben Leute kennengelernt. Unfassbar. Wir haben Geschichten erlebt. Unfassbar. Wir sind auf der Rücktour beim Champions League Finale Paris gegen Arsenal in London, sind wir in Paris reingefahren. Mhm. Alle Pariser, die in diesem Bus, in diesem Flixbus saßen, hatten ihr Handy an und wir haben eine Public Viewing Party im Flixbus gefeiert. Wir haben mit Leuten gesprochen, die wir sonst nie kennengelernt haben. Ich habe mich beim Tor mit jemandem, den ich nicht kannte, umarmt oder so abgefaustet irgendwie und wir uns gefreut haben, dass der Ausgleich gekommen ist noch für Paris. Und während wir auf den nächsten Bus dann in Paris gewartet haben, ist der Champions League Sieg an Paris gegangen und wir haben das Feuerwerk miterlebt. Wir haben den Autokorso bei der Ausfahrt miterlebt. Motorräder, die auf einem Rad an uns vorbeigefahren sind, Wheelies gemacht haben. Es war, ja, sowas erlebst du halt nur, wenn du sowas machst.
0: Ja, das stimmt, das kann ich absolut nachvollziehen. Es ist natürlich super anstrengend im Bus, weil du eben nicht so eine Bewegungsfreiheit hast wie im Zug zum Beispiel.
1: Brutal.
0: Ja.
1: Brutal. Es gab unterschiedliche Busse, da war ein bisschen Beinfreiheit, aber es gab auch wirklich so Busse, wo du gesagt hast, okay, hier soll ich jetzt 12 Stunden drin sitzen, das schaffe ich nicht.
0: Wahnsinn, wie oft musstest du denn umsteigen?
1: Hintour einmal, hier Rücktour zweimal. Ja, Nantes und Paris auf der Rücktour und Hintour, weiß ich gar nicht mehr. Hab ich verdrängt. Aber an sich jetzt, um nochmal was Schönes zu erzählen.
0: Das war doch schon sehr schön.
1: Der Urlaub war toll mit meinem Sohn. Wir waren surfen. Wir haben eine richtig geile Zeit gehabt in diesem Surfcamp. Das war sehr schön.
0: Ihr wart richtig so Wellenreiten?
1: Ja, ja, ja. Wir haben auch wieder einen Kurs gemacht und wir haben tatsächlich dieses Mal sind wir grüne Welle geritten. Das heißt, anfangen zu surfen lernst du ja auf Weißwasserwellen, also Wellen, die schon gebrochen sind. Da lernst du erstmal das Aufstehen, das sich richtig positionieren, vielleicht auch das Kurvenfahren. Und dieses Mal haben wir es richtig regelmäßig geschafft, auch grüne Wellen, das heißt Wellen, die noch nicht gebrochen sind, zu catchen und die dann richtig so abzusurfen. Das war sehr gut.
0: Und das Surfcamp, das war auf Deutsch oder auf Französisch?
1: Ja, das war ein Typ, riesengroß, mega durchtrainiert, so ein Surfer-Dude, wie er im Buche steht. Der hat das geführt mit noch zwei anderen. Und das war ein deutsches Camp, ja. Die haben das vor 13 Jahren eröffnet. Der war früher selber Surflehrer, hat keinen Bock mehr auf dieses Reisen, hat gesagt, dann mache ich halt ein Camp auf und ist mit seiner ganzen Family jetzt auch nach Frankreich gezogen.
0: Okay, ja, mega. Klingt cool. Wie lange warst du? 10 Tage oder was?
1: Nee, wir waren sieben Tage. Eine Woche geht das immer. Ja, das war sehr gut. Aber jetzt Schluss mit meinem Urlaub. Du warst am Montag nicht da und ich will wissen, warum.
0: Ja. Ja, erzähle ich dir gerne. Da wir ja hier offenbar der Podcast

0: der schonungslosen Ehrlichkeit sind und alles miteinander teilen. Du hast ja schon von deinem ADHS erzählt. Kann ich dir auch sagen, was ich am Montag gemacht habe, weil ich finde es auch wichtig, ich finde es gut, dass wir drüber sprechen. Ich habe es aber komischerweise selbst auch fast niemandem erzählt. Ich war bei der Darmkrebsvorsorge.
1: Au!
0: Schönes Thema, aber man muss drüber sprechen. Mir ist
1: total aufgefallen, wichtiges
0: in meinem
1: Thema.
0: Freundeskreis, niemand spricht drüber. Niemand, es wird absolut totgeschwiegen. Niemand erzählt, niemand sagt irgendwie, ich war da und so.
1: Ja.
0: Ich meine, im Vorfeld kann ich verstehen, warum man nicht drüber spricht, weil man natürlich Angst hat, dass wenn vielleicht irgendwas gefunden wird, dass man dann nicht weiß, wie man da reagieren soll. Aber ich merke auch, dass das eben immer noch ein Tabuthema ist, dass es immer noch Hemmungen gibt, dahin zu gehen. Weißt du, woran ich das merke? Weil ich sie selber hatte.
1: Ja.
0: Und aber im Nachhinein ist es natürlich das Normalste von der Welt. Und deswegen.
1: Ja, und es ist wichtig.
0: Es ist super wichtig. Ich glaube, es gibt drei Sachen, vor denen man Angst hat. Einmal eben, weil es ein Thema ist, über das man nicht gerne spricht. Man hat Angst vor dem Ergebnis und man hat Angst vor der Untersuchung, dass die irgendwie wehtun könnte und so.
1: Ja.
0: Und
1: wie darf ich dich da ein bisschen dazu befragen?
0: Ja.
1: Oder möchtest du, wie ist denn das gewesen? Ich war einmal bei so einer, ich bin ja jetzt auch in einem Alter, wo ich die Krankenkasse das übernimmt.
0: Ja. Also so. Ist es schon, ja?
1: Ja. Ja, ja. Und ich war jetzt einmal da. Ist das noch die? Ist das mit Geräten oder ohne Geräte? Macht das der Arzt noch so?
0: Das mit Geräten, genau.
1: Ah ja, bei mir war das nur der Arzt mit seiner Hand,
0: der
1: kurz mal Hallo gesagt hat.
0: Ja, das ist, glaube ich, eine andere Untersuchung.
1: Das ist nicht. Ja, stimmt. Das, ne?
0: Die ist auch früher.
1: Ja, ja, genau. Die habe ich mir auch schon abgeholt.
0: Die Darmkrebsvorsorge. Da gehen die richtig mit der Kamera in dich rein. Und
1: ach, großer Gott.
0: Ja, aber es ist total geil. Also ich bin dahin und ich wusste überhaupt nicht, was passiert. Und dann legst du dich da rein und dann kriegst du so einen Schlauch in die Nase und dann sagen die zu dir, jetzt durch die Nase einatmen und durch die Nase ganz normal einatmen und ausatmen. Und dann sitzt du da so, nach 30 Sekunden passiert nichts. Und dann habe ich nochmal gefragt, mache ich das richtig?
1: Aber du sitzt da nackt, oder wie?
0: Ja, du liegst da nackt auf so einer Couch.
1: Ja.
0: Auf der Seite.
1: Ja.
0: Und der Arzt sitzt hinter dir.
1: Ja.
0: Und
1: ganz unangenehme Situation, nicht, oder? Nicht, weil nicht. Da sitzt ja sonst so keiner. Und man möchte auch nicht, dass da jemand sitzt.
0: Wir sind ja hier, um Werbung für diese Aktion zu machen. Fand ich absolut überhaupt nicht unangenehm. Ganz normal. Du bist nicht nackt, du hast
1: jedem das Seine.
0: Du hast eine Decke über du bringst ein Handtuch mit und dann legst du das Handtuch über dich drüber gelegt und dann nach 30 Sekunden denke ich noch so, hier passiert ja überhaupt gar nichts. Und dann wollte ich noch so fragen, mache ich das richtig, durch die Nase ein und auch wieder ausatmen? Ja. Und dann kam so ein komischer Geruch und dann war ich sofort weg. Ich war sofort weg, habe geschlafen, ich habe tief und fest geschlafen und ehe ich mich versehe, wache ich wieder auf. Also dann haben die dieses Gas da irgendwie abgestellt und sie sagen, ja, alles klar, fertig, wir sind durch. Und ich habe nur gesagt, oh krass, ich habe gerade von Robbie Williams geträumt.
1: Wirklich?
0: Ja, hat die aber überhaupt nicht interessiert. Hat niemand gelacht. Ich habe es dann nochmal gesagt, ach, Robbie Williams, du, keinen interessiert. Die sind da ein bisschen spaßbefreit. Aber die Untersuchung war wirklich total harmlos. Es war ein angenehmes Gefühl, muss ich sagen, da so wegzupennen.
1: Ja.
0: Und danach war dir alles egal.
1: Okay, krass. Und kriegst du die Ergebnisse dann immer sofort? Oder,
0: ja.
1: Oder?
0: Also bei mir war jetzt Gott sei Dank, offenbar hat man nichts gefunden, alles super. Und das hat man mir sofort gesagt. Wenn es anders wäre, weiß ich jetzt nicht. Aber ja, also ich kann es nur empfehlen, geht dahin, hab keine Hemmungen.
1: Und ja, die Krankenkasse hat das bezahlt bei dir, gell?
0: Soweit, ja. man muss sie sagen, Wir können eine normale Untersuchung mit Raumluft machen.
1: Was ist das?
0: Luft aus dem Raum. Oder wir können irgendwie so eine special vergoldete Superluft nehmen. Dann haben sie danach nicht so ein Blähgefühl.
1: Ach, Luft, die dich betäubt.
0: Nee,
1: ich dachte jetzt Darmluft.
0: Die müssen den Darm ein bisschen aufpumpen, um da reinzukommen.
1: Aha.
0: Und das können sie wohl mit Raumluft machen, so nennen sie es. Oder eben mit CO2 oder irgendwas. Und CO2 ist wohl ein bisschen schonender. Und,
1: ach, das ist auch spannend.
0: Und das kostet aber 20 Euro extra.
1: Ja, und was hast du gemacht?
0: Ich habe natürlich die vergoldete Superluft genommen für 20 Euro. Ich kann auch sagen, also war absolut, hat sich gelohnt.
1: Ja.
0: Also das war nix. Also du gehst da raus und ich hatte nichts. Das einzig Schwierige, das einzig Unschöne ist, du musst halt vorher musst du so ein Abführmittel nehmen. Und du darfst nichts essen. Du musst da mit nüchternem Magen hinkommen. Da hatte ich sehr großen Respekt davor, dass ich das überhaupt schaffe, weil ich ja oft viel Hunger habe. Aber auch das war gar kein Problem. Also war super.
1: Hast du da direkt beim Gastroenterologen einen Termin gemacht oder lief das über den Hausarzt? Wie war da der Ablauf?
0: Ich war bei so einer Enddarmpraxis. Also ich habe da direkt einen Termin gemacht. Die ist direkt am Bahnhof Mannheim. Und mein Zug hatte Verspätung.
1: Dann habe ich gedacht, an den Zugführer verloren.
0: Komm, jetzt gehe ich mal kurz darüber und erkundige mich mal, wie ich das mache. Und dann haben sie mir einen Termin gegeben. Kleiner Tipp, ich fand Montag sehr praktisch, weil man eben schon sonntags da irgendwie Abführmittel nehmen muss. Und ich glaube, es ist besser, wenn man da zu Hause ist und nicht in der Radio-Live-Sendung. Aber es wäre auch gegangen, es wäre auch problemlos gegangen. Deswegen, das war dann montags ganz, ganz, ganz praktisch. Ja, Leute, geht da hin. Wir Männer, wir haben ja immer den Termin für die Autoinspektion. Das haben wir ja alles im Kopf und machen das immer pünktlich auf den Tag genau.
1: Ja.
0: Bei unserer eigenen Gesundheit sind wir manchmal ein bisschen hinten dran.
1: Das stimmt.
0: Mache ich hier Werbung für diese Aktion.
1: Das macht
0: Spaß.
1: Weil das ist auch ein Grund, warum Männer so früh sterben oder statistisch gesehen früher sterben als Frauen, weil die einfach mit Verletzungen und Kranksein anders umgehen. Nicht so gut eigentlich.
0: Ja,
1: geil, dass du das hier berichtet hast, Jan. Nee, wirklich, ich weiß ja, dass das Überwindung einen kostet. Ich finde es großartig, dass du dir hier diesen Moment mit uns geteilt hast.
0: Ja, was ich noch teilen wollte, ich bin jetzt bei einem neuen Zahnarzt. Und der hat sich meine Zähne angeguckt und hat gesagt, ach, super.
1: Also, ja.
0: Ihre Zwischenraum-Zahnhygiene ist ganz toll. Das ist gut. immer noch, da bin ich immer noch sehr gut drin.
1: Sehr gut. Also, ja, wir sind gesund. Also, ich klopfe mal auf Holz, ja.
0: Haben wir noch Themen für unseren Podcast?
1: Das dauert noch ein bisschen. Ich kann mal anfangen, ne?
0: Ja.
1: Ich habe einen jungen Mann, auf den bin ich aufmerksam geworden, der möchte einen Weltrekord aufstellen. Und zwar handelt es sich um Lars Kegler. Lars Kegler kommt.
0: Möchte im Bowlen einen Weltrekord aufstellen?
1: Nee, er wird am 20. September beim Baden-Marathon mitlaufen.
0: Mhm.
1: Und er möchte einen Weltrekord aufstellen, indem er die 21,2 Kilometer, also die Halbmarathonstrecke, in einer vollständigen Feuerwehrschutzausrüstung läuft. Also, das beinhaltet ein komplett angeschlossenes Atemschutzgerät, das beinhaltet Feuerwehrstiefel, die Feuerwehrhose, die ja feuerfest ist und damit natürlich auch jetzt, sage ich mal, ein bisschen schwerer. Das betrifft die Jacke, das betrifft den Helm. Und mit diesem Atemschutzgerät, Sauerstoffflasche, möchte er den Halbmarathon in unter 3:10 laufen. Also das hat er sich irgendwie vorgenommen. Und natürlich läuft er auch für einen guten Zweck. Laufen mit Herz sammelt er natürlich auch Spenden. Er ist sowieso so ein wahnsinnig verrückter Typ. Also er ist hauptberuflich Feuerwehrmann. Das kann man vielleicht auch an der Sache erkennen. Und er hat schon mehrere Weltrekorde aufgestellt. Und zwar ist er letztens gerade dieses Jahr, Anfang diesen Jahres, beim Bienenwaldmarathon nur mit Atemschutzmaske gelaufen und hat dort den Weltrekord aufgestellt in 1:35.
0: Also, der hatte eine Atemschutzmaske auf?
1: Der hatte diese Feuerwehr-Atemschutzmaske auf und hat dadurch atmen müssen. Und ich meine, jeder, der mal Ausdauersport gemacht hat, der weiß, dass der Schlüssel auch zu einer guten Leistung die Luft ist, die du reinballerst, weil darüber wird dann die Energie gewonnen. Das brauchen wir generell zum Leben auch einfach.
0: Photosynthese ist das, ne?
1: Ja. Das ungefähr, ja. Mhm. Naja, auf jeden Fall ist das ein crazy Dude. Ich dachte, ich habe nachher um 12.30 Uhr, wenn wir hier mit dem Podcast fertig sind, einen Telefontermin mit ihm.
0: Aha.
1: Da werde ich noch mal ein paar Infos aus ihm rausquetschen.
0: Ja.
1: Und vielleicht habe ich mir sogar gedacht, können wir als die neue Welle ihn am 20. September beim Baden-Marathon begleiten. Dass wir sein Attempt, diesen Weltrekordversuch, weil das muss so skurril aussehen. Alle stehen in leichten Hosen da, mit so ultraleichten Laufshirts und 250 Euro teuren Carbon-Schüchen im Startblock, um gleich hier irgendwie wie so ein Schakal loszuhechten. Und zwischen all diesen leicht bekleideten, sportlichen Männern und Frauen steht dann ein Feuerwehrmann in der kompletten Ausrüstung.
0: Frag ihn gerne mal, wie man das denn trainiert. Also weil ich kann mir auch gar nicht vorstellen, du läufst so durch den Wald und auf einmal wirst du von einem Feuerwehrmann überholt, der in voller Montur an dir vorbei joggt. Das kann ich mir gar nicht so vorstellen. Wahrscheinlich macht man das eher auf dem Laufband in einem geschlossenen Raum, oder?
1: Ja, also auf jeden Fall musst du Kraft trainieren. Ich glaube, du musst auch mal in diesen Stiefeln laufen, damit du dir keine Blasen läufst. Ja. Aber du hast natürlich vollkommen recht. Bei seinem Weltrekord mit der Atemschutzmaske, den er da beim Bienenwald-Marathon gemacht hat, ist er ja 1,35 gelaufen. Ich selber bin zu meinen Spitzenzeiten 1,29 gelaufen. Also ich war nicht viel schneller als der junge Mann. Und wenn du 1,35 über einen Halbmarathon läufst, dann bist du schon wirklich schon vorne, so ein bisschen schon vorne mit dabei und wirst viele überholt haben. Und ich kann mir vorstellen, dass das genau der Moment, wenn auf einmal da so ein Typ in einer Atemschutzmaske an dir vorbei ist. Du bist schon am Anschlag und der Typ läuft locker an dir vorbei. Geil.
0: Schön. Berichte mal, wie er so drauf ist. Bestimmt ein netter Kerl, aber auch ein bisschen crazy.
1: Ich bin sehr gespannt, ja. Vielleicht laden wir ihn auch nochmal im Podcast ein.
0: Ja,
1: irgendwie.
0: Mach das doch.
1: Wir müssen mal schauen. Aber wir bleiben auf jeden Fall an diesem Projekt dran. Ich liebe solche Sachen.
0: Ja. In Esslingen gibt es ein Burger-Restaurant, in dem du am ersten Dienstag im Monat vom Chef beleidigt wirst.
1: Vom Chef des Burger-Restaurants oder von deinem eigenen. Das kann ich auch so haben.
0: Nein, vom Chef des Burger-Restaurants.
1: Das wäre so witzig. Kommt extra dein Chef.
0: Nein, also da gibt es eben so eine Aktion, das haben die sich abgeguckt. In Australien gab es das auch schon mal, dass du eben immer am ersten Dienstag im Monat, wenn du da reinkommst, dann herrscht ein sehr rauer Umgangston und alle, die reinkommen, werden beleidigt. Du musst aber allerdings vorher einen Zettel unterschreiben, auf dem draufsteht, dass du damit kein Problem hast und das akzeptierst, dass du beleidigt wirst.
1: Ja.
0: Und dann kriegst du eben vom Chef, also oder beziehungsweise vom Bedienpersonal, was aber eben in diesem Laden meistens dann auch der Chef ist, kriegst du dann eben beim Servieren oder beim Bestellen dann immer noch ein paar Beleidigungen mit serviert.
1: Ja.
0: Also für Berliner Verhältnisse völlig normal. Ja.
1: Genau.
0: Aber in Esslingen dann doch was Besonderes. Und die Frage an dich, wie findest du das? Würdest du da hingehen? Findest du das gut? Ich meine, es ist ja so ein bisschen auch so ein Comedy-Event, so ein Comedy-Aspekt. Vielleicht hat der Chef ja auch richtig gute Beleidigungen drauf.
1: Ja.
0: Aber ich bin da so zwiegespalten. Ich denke irgendwie, die Welt, in der wir leben, ist die nicht schon schwierig genug? Ist es nicht sowieso schon schwierig, gutes Personal zu kriegen? Muss man das jetzt noch so machen? Keine Ahnung, ich weiß nicht.
1: Ja, ich überlege tatsächlich die ganze Zeit, wo ich dir zuhöre, überlege ich auch schon parallel, ob ich das gut finde oder, also generell gut finde ich erstmal, dass sich jemand hat was einfallen lassen und eine Idee hat und das auch umsetzt. Und am Ende gibt ihm dieser Einfall ja auch recht, weil wir im Podcast drüber reden und vielleicht wird der ein oder andere jetzt nach Esslingen fahren und das hat sich ja schon gelohnt. Aber ich sehe das dann auf der anderen Seite auch so wie du, dass ich mir sage, warum soll ich mich da beleidigen lassen? Also ich als Kunde habe ja gar nichts davon. Ich kann mir vorstellen, dass jetzt ganz viele Kellnerinnen und Kellner und Service-Mitarbeiter das hören und sagen, oh, das würde ich auch gerne. Ich würde einmal gerne meinen Kunden die Wahrheit sagen. Was? Nur 50 Cent Trinkgeld? Das kannst du zurückhaben oder so billig kommst du mir hier nicht davon oder weißt du so. Stattdessen, wenn du im Service arbeitest, musst du ja immer nett und freundlich sein. Ja. Der Kunde ist König. Und selbst wenn er dich irgendwie wie blöd behandelt, musst du am Ende immer noch lächeln und sagen, ich gehe gerne mal in der Küche für sie nachfragen. So. Und da kann ich mir vorstellen, dass das so ein Tag ist, auf den sich viele freuen würden, die im Service arbeiten.
0: Von der Perspektive habe ich es tatsächlich noch gar nicht betrachtet. Ich habe es eher so als Kunde gesehen und denke so, ja, ich verstehe den Gag zwar, aber ob ich das haben will, ob ich beleidigt werden will. Also ich bin sowieso oft beleidigt, wenn ich im Restaurant bin, weil ich irgendwie schlecht bedient werde. Deswegen, keine Ahnung.
1: Ja, es hängt, glaube ich, ganz stark von den Beleidigungen ab. Du hast es anfangs ja auch schon gesagt, wenn das natürlich irgendwie noch halbwegs lustig ist oder mit so einem Augenzwinkern passiert, dann, aber wenn da jetzt nur kommt, du hässliche Schabracke oder du räudiger Hund oder so, dann denke ich mir, nee,
0: Ja, also der Chef selbst sagt wohl, er versucht oberhalb der Gürtellinie zu bleiben. Wo ich dann auch wieder nicht weiß.
1: Ja, das also ist bei jedem
0: schon,
1: anders.
0: Es müssen schon kreative und gute Beleidigungen sein, die mich dann auch zum Lachen bringen. Und nicht irgendwie, es darf halt wahrscheinlich nicht, darf nicht sein, du fette Sauge oder sowas.
1: Das ja, genau, nicht genau, sein, ne? Das meine ich damit. Das muss, und die Gürtellinie, die er da zitiert, ist ja auch bei jedem eine andere. Ja. Also es gibt ja Menschen, die können eine ganze Menge vertragen. Und dann gibt es Menschen, die sind ein bisschen sensibler. Schwierig, da das Maß zu finden. Aber ich habe mich gerade daran erinnert, ich komme ja aus Rostock und in Rostock gibt es den Stralsunder. Wenn ihr mal in Rostock in der Krüppeliner Straße seid, dort Urlaub macht, ist ja eine schöne Urlaubsregion auch, dann fahrt mal bitte unbedingt in die Krüppeliner Straße und geht in die Kneipe, Bar, Restaurant, was auch immer, Stralsunder. Die haben ein super Eisbein, das habe ich mir tatsächlich aus Rostock schon mal schicken lassen nach Karlsruhe, weil es einfach zu lecker ist.
0: Wie haben das denn verschicken lassen?
1: Die haben das eingemacht für mich. Okay. Ich habe da angerufen, ich habe gesagt, ich kenne den Wirt und ich habe gesagt, Brudi, ich bin immer, wenn ich in Rostock bin, was nicht häufig ist, aber wenn, gehe ich da immer essen. Ich gehe da essen und im Neptun-Hotel. Einmal Broiler, was nichts anderes als ein halbes Hähnchen mit Pommes und Lecho ist, aber das ist so eine Kindheitserinnerung. Das gab es damals schon zu DDR-Zeiten, wo ich dann auch groß geworden bin. Das fand ich immer, da bin ich hingegangen, das war für mich Welt. Und es ist heute noch genauso dort. Die Lecho-Soße schmeckt genauso wie damals.
0: Was ist denn Lecho-Soße?
1: Das ist so eine ungarische Pusha-Soße. Und ich gehe in Stralsunder, weil das ist so auch meine Kindheit, da waren meine Eltern immer mit uns, da gab es Eisbein und Kartoffelpüree und so, super lecker. Und das Eisbein ist auch Mutter Helms Art. Also geht da hin. Na, was ich aber sagen will ist, das Besondere an der Kneipe ist, dass der Wirt dort immer zu jedem Tisch geht und einen Witz erzählt.
0: Ja.
1: Das ist Standard. Das macht er. Und dazu gibt's immer Schnaps. Das heißt, er kommt einfach an den Tisch, egal wer du bist, egal ob du da 20 Mal warst oder zum ersten Mal hingehst, das macht er so. Das ist sein Entertainment- und Gastro-Konzept. Und es ist auch noch so ein Urwirt, wie man ihn sich vorstellt, riesengroß, bisschen breiter gebaut, so ein Wirt halt mit einer Schürze um und dann erzählt er Witze. Und er erzählt auch versaute Witze. Also der erzählt jetzt nicht irgendwie Fritzchenwitze oder treffen sich zwei, einer kommt nicht. Sondern der haut da richtig Dinger raus. So ein bisschen Markus Krebs-Style. Und das habe ich immer sehr gemocht.
0: Ja, klingt doch super. Ja. Das ist aber auch wieder, da geht man ja dann gerne hin und da gibt es ja nichts, also so erwarte ich es ja eigentlich. Also von einem guten Restaurant erwarte ich ja schon, dass dann auch eben der Kellner da eben irgendwie super ist und nicht nur 0815 und irgendwie sympathisch. Aber beleidigen ist natürlich eine andere Nummer. Fritzels Burger, der Name ist ja auch schon ein bisschen seltsam, in Esslingen.
1: Ja, wirklich.
0: Könnt ihr hier mal hingehen, wenn ihr in der Nähe seid.
1: Ja, dann berichtet mal. Doro, auf geht's, Doro. Schnapp sie dir. Nein, Doro, du musst das nicht machen. Wirklich nicht.
0: Hast du noch?
1: Was? Ja, ich hab noch so, heute, nicht heute, sondern... Wann kommt der Podcast nochmal raus?
0: Morgen.
1: Donnerstags, ne? Ja. Ja, dann startet heute die Fußballweltmeisterschaft.
0: Ja.
1: Und ich habe nochmal nach Public Viewings geguckt. Ja. Das ist ja ein Flickenteppich hier in Baden-Württemberg.
0: Ist ja auch schwierig mit den Uhrzeiten.
1: Ja, aber es gibt ja die allgemeine Anweisung bis 22 Uhr und dann herrscht Nachtruhe.
0: Ja.
1: Und die deutsche Bundesregierung, also die Bundesregierung hat halt das jetzt ausgehebelt für genau den Zeitraum der WM. Ja. Hat also gesagt, ihr dürft jetzt irgendwie, für den Zeitraum der Fußballweltmeisterschaft gilt das nicht mehr, was ich schon sehr beeindruckend finde, weil es ist am Ende immer nur noch eine Fußballweltmeisterschaft, aber da konnte man das anscheinend schnell mal irgendwie so ändern, so dass es irgendwie für den Fußballfan passt. Und jetzt hat also das Land Baden-Württemberg hat gesagt, das darf also jede Gemeinde, Kommune für sich selber machen und deswegen gibt's einen totalen Flickenteppich.
0: Mhm.
1: In Stuttgart zum Beispiel ist es einfach so, dass Live-Übertragungen im Freien bis Mitternacht möglich sind. Ja, also auch Spiele, die dann irgendwie erst um 21 Uhr oder so angepfiffen werden, dürfen dann bis zum Ende gezeigt werden. Das gilt aber nur, also auch im Außenbereich, das gilt aber nur, wenn sich keiner beschwert. So, ja. In Karlsruhe muss jede Kneipe und jede Gastronomie selber beim Ordnungsamt anrufen und muss sozusagen eine eigene Lösung finden. Ja, weil einige Spiele fangen ja auch morgens um 4 an oder so. Also auch das ist irgendwie sehr, sehr komisch. Und in Mannheim, da werden die Sperrzeiten der WM verkürzt in der Außengastronomie, um das Fußballschauen bis 24 Uhr zu gestatten.
0: Ja,
1: also
0: aber
1: auch
0: die Spiele fangen doch um 22 Uhr an, wenn da Elfmeterschießen ist.
1: Ja, das ist der Punkt. Das ist der Punkt. Also deswegen habe ich das Thema auch mit reingenommen. Ich bin ja jemand, der steht sehr früh auf. Das heißt, ich bin ein bisschen davon abhängig, dass meine Nachbarn jetzt nicht jeden Tag bis 23 Uhr Rambazamba machen.
0: Rambozambo heißt das.
1: Ja. Und ich glaube, es ist auch hier wieder die goldene Mitte finden. Also wenn man jetzt irgendwie auf dem Balkon mit Freunden, so macht man das ja gerne, Fußball guckt und im Sommer ist das Wetter auch noch so, dass die Türen offen sind oder was auch immer, dann seid fair zu auch zu anderen.
0: Ich sag mal so, du hast großes Glück, dass Italien nicht dabei ist bei der WM. Aber hast du dir schon die
1: Türkei ist dafür dabei.
0: Türkei angeguckt?
1: Ich wollte gerade sagen, da geht's richtig ab.
0: Das könnte problematisch werden, wenn da das Spiel erst, na, wenn es um 3 Uhr anfängt, dann hast du Glück, dann sind sie genau da, wenn du aufstehst.
1: Dann kann ich im Prinzip mit dem Konvoi mitfahren hier in den Sender. Hänge mich einfach hinten dran.
0: Das finde ich ja, das ist ja auch krass, finde ich. Eigentlich habe ich ja, könnte man den Eindruck haben, dass ja nicht nur die Sperrzeiten irgendwie ausgesetzt werden während so einer WM, sondern auch die gute alte STVO, weil ich erinnere mich, wenn gewisse Mannschaften gewinnen, dann ist in der Mannheimer Innenstadt oder auch in der Karlsruher Innenstadt ja auch, also da darf man auf einmal bei überrote Ampeln fahren. Ja. Dann darf man irgendwie im Cabrio zu 8 sitzen und die Polizei macht nichts dagegen. Ne? Und sonst wirst du morgens früh um 4:30 angehalten, weil du irgendwie mal nicht auf dem Radweg unterwegs bist.
1: Ja, genau.
0: Also das ist jetzt auch wieder die regelfreie Zeit.
1: Ja, aber ich glaube, es wird spannend werden, so schön die Fußballweltmeisterschaft auch ist. Ich freue mich mega drauf, ich freue mich auf die Spiele, die Mannschaften, ich freue mich auf den Vibe, auf die Geschichten, die da nebenbei entstehen werden. So schwierig ist es mit den Anstoßzeiten und liebe Nachbarn, liebe Nachbarinnen, passt auf euch auf, seid fair zueinander und habt trotzdem Spaß beim Fußballschauen.
0: Das war das Wort zum Sonntag in dieser Woche. Vielen Dank fürs Einschalten, der neue Welle Podcast 2959. Ja, dann guck mal, wer wird Weltmeister?
1: Deutschland.
0: Ich sag Frankreich.
1: Ja.
0: Ich habe überhaupt keine Ahnung.
1: Das sind meistens die besten Tipps.
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6: Der Sommer kehrt langsam wieder ein, am Sonntag freundlich mit viel Sonne und angenehm 23 Grad. Und auch der Wochenstart sieht sehr gut aus, mit viel Sonne satt bei 24 Grad. Und dann klettern die Temperaturen immer weiter nach oben und wir bekommen bestes Sommerwetter.
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3: Ich bin Katrin Müller. US-Präsident Donald Trump hat für heute ein Abkommen im Iran-Krieg angekündigt. Er machte allerdings keine Angaben dazu, wie und wo die Vereinbarung unterzeichnet werden soll.
4: Eine erste Übereinkunft mit dem Iran unterzeichnet heute an seinem 80. Geburtstag. Das hat US-Präsident Trump in Aussicht gestellt. Auch Pakistan spricht davon, das Rahmenabkommen soll elektronisch unterzeichnet werden, heißt es von dem Vermittler. Doch worum geht es eigentlich? Das Abkommen soll dazu führen, dass die Straße von Hormuz wieder geöffnet wird. Laut US-Medien soll es die Waffenruhe um 60 Tage verlängern. Ein Zeitrahmen, in dem es dann vertiefte Gespräche geben soll, etwa über das iranische Atomprogramm. Aus Washington, Franziska Spieker.
3: Die Schweizer stimmen heute über eine Obergrenze für die Bevölkerung ab. Die wählerstärkste Partei, die SVP, will die Zuwanderung begrenzen. Die Bevölkerungszahl soll bis 2050 bei 10 Millionen Einwohnern gedeckelt werden. Zurzeit leben etwa 9 Millionen Menschen in der Schweiz, darunter 340.000 Deutsche. Wird die Initiative angenommen, müsste ab 9,5 Millionen Einwohnern die Asylvergabe unter Familiennachzug eingeschränkt werden. In Deutschland werden im Jahr mehr als 3 Millionen Blutspenden benötigt, zum Beispiel für Unfallopfer oder für die Behandlung von Krebserkrankungen. Immer wieder wird vor Versorgungslücken gewarnt. Der heutige Weltblutspendetag soll auf die Bedeutung von Blutspenden aufmerksam machen.
5: Mit einer einzigen Blutspende kann eine Spenderin bis zu 3 Menschen helfen, sagt das Rote Kreuz. Und das hat auch Vorteile für die Spenderin. Regelmäßige Spenden kann Bluthochdruck senken. Außerdem wird vor jeder Spende die eigene Gesundheit über die Blutwerte gecheckt. Dennoch sinkt vor allem im Sommer durch Urlaubs- und Ferienzeiten die Spendebereitschaft und Blutkonserven werden häufig knapp. Gerade dann ist es besonders wichtig, Blut zu spenden. In nur rund 10 Minuten kann man so Leben retten. Julian Degler, Nachrichtenredaktion.
3: Zum Fußball. Rekordweltmeister Brasilien ist mit einem Unentschieden in die Fußball-WM gestartet. Die Brasilianer trennten sich von Marokko 1:1. Zuvor kam die Schweiz gegen den krassen Außenseiter Katar ebenfalls nicht über ein 1:1 hinaus. Und Schottland setzte sich gegen Haiti mit 1:0 durch. Das deutsche Team startet dann heute Abend ins Turnier. Um 19 Uhr spielt die DFB-Auswahl in Houston gegen WM-Neuling Curaçao.
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6: Der Sommer kehrt langsam wieder ein, am Sonntag freundlich mit viel Sonne und angenehmen 23 Grad. Und auch der Wochenstart sieht sehr gut aus, mit viel Sonne satt bei 24 Grad. Und dann klettern die Temperaturen immer weiter nach oben und wir bekommen bestes Sommerwetter.
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3: Der Sommer kehrt langsam wieder ein, am Sonntag freundlich mit viel Sonne und angenehmen 23 Grad. Und auch der Wochenstart sieht sehr gut aus, mit viel Sonne satt bei 24 Grad. Und dann klettern die Temperaturen immer weiter nach oben und wir bekommen bestes Sommerwetter.
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4: Ich bin Katrin Müller. US-Präsident Donald Trump hat für heute ein Abkommen im Irankrieg angekündigt. Weitere Angaben machte er aber nicht. Trump wird heute 80 Jahre alt. Sein Geburtstag soll ein Fest der Superlative werden, mit Käfigkämpfen vor dem Weißen Haus und viel Zirkus in der US-Hauptstadt.
5: Trump will Land und Leute mit knallharten Kämpfen in Käfigen begeistern, direkt am Weißen Haus. Männerkult und Gewaltspektakel als schrille Ablenkung von den vielen politischen Problemen und als Höhepunkt seiner Geburtstagsfeier. Seit Wochen wird am Weißen Haus eine Gladiatorenarena gebaut, in der die Kampfshow über die Bühne gehen soll. 4.000 geladene Gäste sitzen direkt im Käfig, zigtausende sollen auf Leinwänden zugucken. Kostenpunkt 60 Millionen Dollar. Aus den USA, Tina Eck.
4: Ökostromtarife werden beim Wechsel des Stromanbieters immer beliebter. Im laufenden Jahr entfielen mehr als 80% aller über die Plattform von Verivox abgeschlossenen Stromverträge auf Tarife mit 100% erneuerbaren Energien, wie aus einer Auswertung hervorgeht, die den Zeitungen der Funke Mediengruppe vorliegen. Das sei der höchste bislang gemessene Wert. Häufig seien Ökostromtarife inzwischen auch die günstigste Option für Verbraucher, heißt es. Bahnreisende zwischen Hamburg und Hannover müssen sich von heute an auf weitere Einschränkungen einstellen. Im Rahmen der sogenannten Qualitätsoffensive der Deutschen Bahn ist die gesamte Strecke zwischen beiden Städten für den Zugverkehr gesperrt. Die Bauarbeiten laufen bereits seit Anfang Mai und sollen bis zum 10. Juli dauern. Zum Fußball. Am Abend wird es ernst für die deutsche Mannschaft. Das Team von Bundestrainer Julian Nagelsmann trifft um 19 Uhr im ersten WM-Gruppenspiel auf Curaçao. Alles andere als ein klarer Sieg wäre eine Überraschung. Aber gerade das könnte Curaçao auch gefährlich machen, sagt Bundestrainer Julian Nagelsmann.
6: Das ist so ein bisschen so eine DFB-Pokal- oder Pokalsituation. David Goliath, die Geschichten gibt es im Fußball immer wieder, weil insgesamt wenig Tore fallen und auch Teams, die jetzt das erste Mal die WM spielen, trotzdem gefährlich sein können, können ja frei von der Seele weg spielen und recht unbeschwert in dieses Turnier gehen, ohne viel Druck. Und das macht den Gegner immer gefährlich.
4: Noch der Blick auf die bisherigen Ergebnisse. Rekordweltmeister Brasilien ist mit einem Unentschieden in die WM gestartet. Die Brasilianer trennten sich von Marokko 1:1. Zuvor kam die Schweiz gegen den krassen Außenseiter Katar ebenfalls nicht über ein 1:1 hinaus. Und Schottland setzte sich gegen Haiti mit 1:0 durch.
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7: Der Sommer kehrt langsam wieder ein, am Sonntag freundlich mit viel Sonne und angenehm 23 Grad. Und auch der Wochenstart sieht sehr gut aus, mit viel Sonne satt bei 24 Grad. Und dann klettern die Temperaturen immer weiter nach oben und wir bekommen bestes Sommerwetter.
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14: Der Sommer kehrt langsam wieder ein, am Sonntag freundlich mit viel Sonne und angenehmen 23 Grad. Und auch der Wochenstart sieht sehr gut aus, mit viel Sonne satt bei 24 Grad. Und dann klettern die Temperaturen immer weiter nach oben und wir bekommen bestes Sommerwetter.
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6: Ich bin Katrin Müller. US-Präsident Donald Trump hat für heute ein Abkommen im Iran-Krieg angekündigt. Er machte allerdings keine Angaben dazu, wie und wo die Vereinbarung unterzeichnet werden soll.
7: Eine erste Übereinkunft mit dem Iran unterzeichnet heute an seinem 80. Geburtstag. Das hat US-Präsident Trump in Aussicht gestellt. Auch Pakistan spricht davon, das Rahmenabkommen soll elektronisch unterzeichnet werden, heißt es von dem Vermittler. Doch worum geht es eigentlich? Das Abkommen soll dazu führen, dass die Straße von Hormuz wieder geöffnet wird. Laut US-Medien soll es die Waffenruhe um 60 Tage verlängern. Ein Zeitrahmen, in dem es dann vertiefte Gespräche geben soll, etwa über das iranische Atomprogramm. Aus Washington, Franziska Spieker.
6: Die Schweizer stimmen heute über eine Obergrenze für die Bevölkerung ab. Die wählerstärkste Partei, die SVP, will die Zuwanderung begrenzen. Die Bevölkerungszahl soll bis 2050 bei 10 Millionen Einwohnern gedeckelt werden. Zurzeit leben etwa 9 Millionen Menschen in der Schweiz, darunter 340.000 Deutsche. Wird die Initiative angenommen, müsste ab 9,5 Millionen Einwohnern die Asylvergabe unter Familiennachzug eingeschränkt werden. In Deutschland werden im Jahr mehr als 3 Millionen Blutspenden benötigt, zum Beispiel für Unfallopfer oder für die Behandlung von Krebserkrankungen. Immer wieder wird vor Versorgungslücken gewarnt. Der heutige Weltblutspendetag soll auf die Bedeutung von Blutspenden aufmerksam machen.
8: Mit einer einzigen Blutspende kann eine Spenderin bis zu 3 Menschen helfen, sagt das Rote Kreuz. Und das hat auch Vorteile für die Spenderin. Regelmäßige Spenden kann Bluthochdruck senken. Außerdem wird vor jeder Spende die eigene Gesundheit über die Blutwerte gecheckt. Dennoch sinkt vor allem im Sommer durch Urlaubs- und Ferienzeiten die Spendebereitschaft und Blutkonserven werden häufig knapp. Gerade dann ist es besonders wichtig, Blut zu spenden. In nur rund 10 Minuten kann man so Leben retten. Julian Degler, Nachrichtenredaktion.
6: Zum Fußball. Rekordweltmeister Brasilien ist mit einem Unentschieden in die Fußball-WM gestartet. Die Brasilianer trennten sich von Marokko 1:1. Zuvor kam die Schweiz gegen den krassen Außenseiter Katar ebenfalls nicht über ein 1:1 hinaus. Und Schottland setzte sich gegen Haiti mit 1:0 durch. Das deutsche Team startet dann heute Abend ins Turnier. Um 19 Uhr spielt die DFB-Auswahl in Houston gegen WM-Neuling Curaçao.
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11: Der Sommer kehrt langsam wieder ein, am Sonntag freundlich mit viel Sonne und angenehmen 23 Grad. Und auch der Wochenstart sieht sehr gut aus, mit viel Sonne satt bei 24 Grad. Und dann klettern die Temperaturen immer weiter nach oben und wir bekommen bestes Sommerwetter.
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0: besonderes Bistro. Andrea Thurau ist die Leiterin und erinnert sich an die Anfänge.
1: Die Cafetas ist entstanden aus einer Idee von zwei Mitarbeiterinnen des St. Josefshauses, einer Einrichtung für psychisch erkrankte Menschen, die einfach eine Tagesstruktur gesucht haben für die Bewohner des Josefshauses. Dann kam man eben auf die Idee des kleinen Cafés als Beschäftigungsmaßnahme auch.
0: Zu Beginn war das Angebot der Cafetas dementsprechend auch klein.
1: Als ich begonnen habe, hieß es gibt einfach Spaghetti mit Tomaten. Wir hatten ganz ehrgeizige Ehrenamtliche, dann eben auch den Anspruch hatten, nicht immer dasselbe zu kochen, sondern eben auch ein bisschen ausgefallene Gerichte. Und das hat sich dann so gesteigert, sodass wir jetzt wirklich sehr hochwertig, qualitativ hochwertiges Essen, Gerichte anbieten können, jeden Tag wechselnd auch.
0: In der Zwischenzeit hat die Cafetas in Bruchsal montags bis donnerstags von 10 bis 14 Uhr für den Mittagstisch geöffnet. Am Dienstag und Mittwoch sogar bis 16 Uhr, dann gibt es auch noch Kaffee und Kuchen. Am Donnerstag in einer Woche wird jetzt erst einmal das 25-jährige Jubiläum gefeiert.
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1: Ende Juni wird das 25-jährige Jubiläum der Caritas in Bruchsal gefeiert. Das Bistro der Caritas bietet Menschen mit psychischen Erkrankungen eine Beschäftigung, eine Arbeitsgelegenheit oder einen Praktikumsplatz, so wie Morali Giuliano.
2: Ich bin vom Josef aus, das ist psychologische Einrichtung. Ich bin da aus dem WG und da bräuchte ich ein bisschen Beschäftigung neben mir. Und da bin ich zu der Caritas dazu gekommen. Und es macht mir Spaß, es gibt auch leckeres Essen. Ich koche gerne, für die Kunden immer wieder gerne, mit Herz und Seele. Und es macht mir Spaß.
1: Auch wenn er am liebsten am Herd steht, hilft Giuliano, wo er gebraucht wird.
2: Wenn Not am Mann ist, bediene ich auch oder ich kassiere ab, wenn Not am Mann ist. Aber meistens bin ich in der Küche.
1: Die täglich wechselnden Gerichte werden normalerweise vom Team vorgegeben. Ein Essensvorschlag von Morali Giuliano hat es aber auch schon auf den Speiseplan gebracht.
2: Die Spaghetti al Limone habe ich vorgeschlagen und seitdem haben wir sie jetzt 2-3 Mal gemacht und jeder ist zufrieden.
1: Am 25. Juni feiert die Caritas in Bruchsal ihr 25-jähriges Jubiläum. Um 12 Uhr startet die Geburtstagsfeier mit einem bunten Rahmenprogramm.
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8: Der Sommer kehrt langsam wieder ein, am Sonntag freundlich mit viel Sonne und angenehmen 23 Grad. Und auch der Wochenstart sieht sehr gut aus, mit viel Sonne satt bei 24 Grad. Und dann klettern die Temperaturen immer weiter nach oben und wir bekommen bestes Sommerwetter.
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1: Mechaniker, Polizist, Lehrer. Das sind typische Berufswünsche junger Männer. Lars Pretzina aus Weibstadt hat schon seit seiner Kindheit ein eher ungewöhnliches Ziel.
2: Damals bei der Erstkommunion fand ich unglaublich faszinierend, was der Priester davon gemacht hat. Für mich war da schon immer klar, ja, ich will mal Pfarrer werden.
1: Trotzdem machte er nach der Schule einen Umweg und begann erstmal ein Studium der Verkehrsbetriebswirtschaft.
2: Aber im Studium selbst habe ich gemerkt, irgendwie, das reißt mich jetzt nicht so vom Hocker. War dort auch jeden Tag in der Messe, viel gebetet, auch persönlich mit dem Glauben beschäftigt.
1: 2019 trat Pretzina schließlich ins Freiburger Priesterseminar ein. Zur Ausbildung gehören auch praktische Phasen. Im Moment arbeitet der 30-Jährige in der Pfarrei St. Stephan in Karlsruhe, unterrichtet Religion, leitet Beerdigungen und Trauergespräche. In wenigen Tagen wird er von Erzbischof Stefan Burger in Weibstadt zum Diakon geweiht. Es ist der bisherige Höhepunkt von Prezinas Priesterausbildung.
2: Zunächst einmal ist es ein sehr emotionaler Moment, weil es in meiner Heimatkirche und Taufkirche stattfindet. Die Weihe dort, wo meine Ahnen, also Familie, Großeltern, Urgroßeltern, getauft, gefirmt, geheiratet haben. Und daher ist es für mich sehr emotional und natürlich steht der ganze Ort Kopf und ist er aufgeregt für diesen großen Tag.
1: Die Zeremonie beginnt am nächsten Sonntag um 14.30 Uhr in der Kirche Unsere Liebe Frau in Weibstadt. Die Priesterweihe folgt dann in einem Jahr.
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1: Priester werden in der heutigen Zeit erfordert Mut. Das Ansehen des Berufs hat unter den Skandalen der vergangenen Jahre gelitten. Gleichzeitig ist der Einfluss der Institution geschrumpft. Der Weibstädter Lars Prezina hat sich trotzdem für diesen Weg entschieden. Im Moment arbeitet der 30-jährige Priesteranwärter in der Pfarrei St. Stephan in Karlsruhe. Was meint er, wie die Kirche aus der Krise kommen kann?
2: Aktiv da sein und weniger Struktur und Bürokratie. Viele kirchlich Engagierte oder Hauptamtlichen sind einfach nicht mehr da, weil sie so viel zu tun haben. Der Priester taucht nur noch punktuell auf, feiert Gottesdienst, geht wieder. Und wenn man da ein bisschen einen Schwerpunkt wieder auf Evangelisierung, auf Mission, auf wie begegne ich den Menschen, wie bringe ich den Christus nahe, konzentrieren würde, wäre uns schon viel geholfen.
1: Ob in der Sozial- und Jugendarbeit oder in der Seelsorge, Prezina will den Menschen vor allem zuhören.
2: Was bewegt den Menschen? Warum ist der Mensch so, wie er ist? Das fasziniert mich unglaublich, zu verstehen, wie da auch Gott sichtbar wird in diesem Leben, in diesem Menschen gegenüber.
1: Am nächsten Sonntag wird Prezina von Erzbischof Stefan Burger zum Diakon geweiht. In einem Jahr folgt dann die Priesterweihe. Wenn Sie Prezina bei seinem großen Tag begleiten wollen, Beginn des Gottesdienstes ist um 14.30 Uhr in der Kirche Unsere liebe Frau in Weibstadt. Und damit wünsche ich Ihnen noch einen schönen Sonntag. Am Mikrofon verabschiedet sich Philipp Rüschen.
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8: Ich bin Katrin Müller. US-Präsident Donald Trump hat für heute ein Abkommen im Irankrieg angekündigt. Weitere Angaben machte er aber nicht. Trump wird heute 80 Jahre alt. Sein Geburtstag soll ein Fest der Superlative werden, mit Käfigkämpfen vor dem Weißen Haus und viel Zirkus in der US-Hauptstadt.
9: Trump will Land und Leute mit knallharten Kämpfen in Käfigen begeistern, direkt am Weißen Haus. Männerkult und Gewaltspektakel als schrille Ablenkung von den vielen politischen Problemen und als Höhepunkt seiner Geburtstagsfeier. Seit Wochen wird am Weißen Haus eine Gladiatorenarena gebaut, in der die Kampfshow über die Bühne gehen soll. 4.000 geladene Gäste sitzen direkt im Käfig, zigtausende sollen auf Leinwänden zugucken. Kostenpunkt 60 Millionen Dollar. Aus den USA, Tina Eck.
8: Ökostromtarife werden beim Wechsel des Stromanbieters immer beliebter. Im laufenden Jahr entfielen mehr als 80% aller über die Plattform von Verivox abgeschlossenen Stromverträge auf Tarife mit 100% erneuerbaren Energien. Das geht aus einer Auswertung hervor, die den Zeitungen der Funke Mediengruppe vorliegt. Das sei der höchste bislang gemessene Wert. Häufig seien Ökostromtarife inzwischen auch die günstigste Option für Verbraucher, hieß es. Mit 6 Wochen Verspätung ist die Bahnstrecke Hamburg-Berlin wieder ans Netz gegangen. Der erste Fernverkehrszug fuhr mit kleiner Verspätung um 5.36 Uhr vom Hamburger Hauptbahnhof Richtung Berlin ab. Schon gestern Abend seien Züge des Güterverkehrs auf der frisch sanierten Strecke gestartet, hieß es. Zum Fußball. Am Abend wird es ernst für die deutsche Mannschaft. Das Team von Bundestrainer Julian Nagelsmann trifft um 19 Uhr im ersten WM-Gruppenspiel auf Curaçao. Alles andere als ein klarer Sieg wäre eine Überraschung. Aber gerade das könnte Curaçao auch gefährlich machen, sagt Bundestrainer Nagelsmann.
10: Das ist so ein bisschen so eine DFB-Pokal- oder Pokalsituation. David Goliath, die Geschichten gibt es im Fußball immer wieder, weil insgesamt wenig Tore fallen und auch Teams, die jetzt das erste Mal eine WM spielen, trotzdem gefährlich sein können, können ja frei von der Seele weg spielen und recht unbeschwert in dieses Turnier gehen, ohne viel Druck. Und das macht den Gegner immer gefährlich.
8: Und noch der Blick auf die Ergebnisse. Die Türkei hat ihren WM-Start nach 24 Jahren verpatzt und gegen Australien überraschend eine Niederlage kassiert. In Vancouver verlor der große Favorit 0:2. Brasilien trennte sich von Marokko 1:1. Die Schweiz kam gegen den krassen Außenseiter Katar ebenfalls nicht über ein 1:1 hinaus. Und Schottland setzte sich gegen Haiti mit 1:0 durch.
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2: Der Sommer kehrt langsam wieder ein, am Sonntag freundlich mit viel Sonne und angenehm 23 Grad. Und auch der Wochenstart sieht sehr gut aus, mit viel Sonne satt bei 24 Grad. Und dann klettern die Temperaturen immer weiter nach oben und wir bekommen bestes Sommerwetter.
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11: Bei mir ist die Singer- und Songwriterin Lea Ladou aus Karlsruhe. Ganz tolle Stimme und ganz tolle elektronische Musik. Und ich freue mich auf diesen Gast heute an diesem Sonntag. Wir starten in die Sendung mit David Guetta und Sia mit Beautiful People. Und euch wünsche ich einen wirklich fantastisch schönen Sonntag. Schönen guten Morgen, schön, dass ihr dabei seid.
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0: Ich habe eine Frau bei mir, ich habe sie kürzlich live gehört auf einer Veranstaltung und finde der Titel Singer-Songwriterin fast bei ihr ein bisschen zu kurz. Ich würde sagen, ja, sie macht elektronische Musik mit einer fantastischen Stimme. Lea Ladue ist bei mir. Schön, dass du klappert, Lea.
1: Vielen Dank für die Einladung.
0: Sehr, sehr gerne. Lea, ich habe es gerade schon gesagt, Singer-Songwriterin würde das verkürzen, was du tust. Denn du hast einen etwas größeren Ansatz. Bist du auch der Meinung, dass es ein bisschen, dass es nicht so ganz passt, Singer-Songwriterin?
1: Ja, total. Mhm. Also ich denke, bei Singer-Songwriterin denkt man an eine Frau mit einer Gitarre meistens. Mhm. Und ich habe mein Klavier und ich mache viel mit Synthesizern, ich mache viel elektronische Musik und genau, was sehr Spezielles eigentlich.
0: Ja, der Zusammenklang deiner Stimme mit dem, was du an musikalischem Repertoire über das E-Piano Synthesizer anbietest, ist wesentlich größer. Dafür gibt es einen Hintergrund. Du hast in Karlsruhe elektronische Musik in diese Richtung auch was studiert. Beschreib mal, was kann man hier studieren in dieser Richtung?
1: Genau. Musikinformatik heißt der Studiengang. Mhm. Das ist ein Kombi-Studiengang mit Musikwissenschaft. Genau, da lernt man eigentlich Musik zu programmieren, also mit Programmiersprachen tatsächlich. Also man lernt den Laptop einfach als Instrument zu nutzen. Und so hat es angefangen, dass ich dann auch das so für mich genutzt habe.
0: Also elektronische Musik und dann kam die Stimme dazu und die Entscheidung, auch eigene Songs zu machen. Da haben wir viel zu besprechen heute und gleich lernen wir dich ein bisschen besser kennen.

0: Martin Wackerschuh, Lia, du bist bei mir und wir sprechen über deine Musik gleich und über das, was dich ein bisschen unterscheidet vielleicht von anderen, die Singer-Songwriterin sich nennen, aber wollen dich persönlich kennenlernen bei meinen 10 Fragen, dein Sternzeichen.
1: Zwilling.
0: Verliebt, verlobt oder verheiratet?
1: Verheiratet.
0: Deine Lieblingsfarbe, Lia?
1: Ich bin ein klassisches Mädchen, glaube ich, rosa und lila.
0: Rosa und lila, sehr schön. Habt ihr ein Haustier?
1: 2 Katzen.
0: Welches Poster hing bei dir im Jugendzimmer? Kann man da schon was erkennen?
1: Aaron Carter und Blümchen.
0: Aaron Carter und Blümchen. Also jetzt eher Aaron Carter oder eher Blümchen aktuell?
1: Oh, schwierig. Wahrscheinlich eher Blümchen, oder?
0: Eher Blümchen, ein bisschen, ja. Aber nur ein bisschen. Gab es ein erstes Vorbild für dich, Lea?
1: Ich würde sagen, wahrscheinlich gerade hier die Popstars, also Popsternchen.
0: Popsternchen, mhm. Deine erste selbstgekaufte CD oder Schallplatte?
1: War wahrscheinlich Aaron Carter.
0: Auch Aaron Carter. Mhm. Mhm. Welches Buch hast du zuletzt gelesen, Lea?
1: Zellenkinderbücher.
0: Aha, das hat einen Grund.
1: Ja, ich habe 2 Kinder, genau. Genau. Ist eigentlich nur Kinderbücher momentan.
0: Vor allem vorlesen, ne? Nicht genau. Lesen, sondern vorlesen. Dein Lieblingsurlaubsziel, Lea?
1: Ich würde voll gerne mal nach Afrika.
0: Mhm. Also so ein kleiner Traum. Mhm. Aber mit den Kids ist wahrscheinlich ein bisschen schwierig gerade. Ne? Die Urlaubsziele richten sich dann immer eher, weil wir uns auch so nach den Kids aus, ne?
1: Ja, total.
0: Ja. Ja. Und Hausmannskost oder Gourmet-Tempel, wie bist du unterwegs?
1: Ja, Hausmannskost.
0: Und was darf sein für dich? So aus, du kommst hier aus dem badischen Raum?
1: Ja, also ich bin tatsächlich so vegan-vegetarisch, deshalb ist es nicht ganz so einfach, aber ich esse voll gerne Nudeln einfach.
0: Gut. Ja. Oder wie sagt der Badener, Nudeln mit Soße?
1: Ja.
0: Die Antwort kriege ich auf gleich mehr mit Lea Ladoux und gleich mehr zu deiner Musik.

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5: Der Sommer kehrt langsam wieder ein, am Sonntag freundlich mit viel Sonne und angenehmen 23 Grad. Und auch der Wochenstart sieht sehr gut aus, mit viel Sonne satt bei 24 Grad. Und dann klettern die Temperaturen immer weiter nach oben und wir bekommen bestes Sommerwetter.
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6: Wir starten in dieser halben Stunde mit Musik von meinem Gast, von Lea Ladou, der Singer-Songwriterin aus Karlsruhe. Hier ist Sorry und ich wünsche euch einen schönen Sonntagmorgen. Hallo.
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0: Die Martin Wacker Show, Lea Ladue ist bei mir. Wir werden noch Musik von dir hören und wir werden mehr über dich erfahren, über deine, wie ich finde, sehr emotionale Musik und deine emotionalen Texte. Und du bist ja keine Newcomerin, denn du machst das schon ein paar Jahre. Und du hast gerade angesprochen, im Moment liest du eher Kinderbücher vor und die Urlaubsziele werden nach den Kindern ausgerichtet. Also es gab, und das ist in der Kunst, im Theater, in der Musik oft ein harter Bruch, es gab für dich erstmal die Kinderpause aktuell.
1: Ne? Ja, genau.
0: Du hast aber früher schon angefangen, Musik zu machen.
1: Ja.
0: Wann ging es bei dir los? Und da waren auch erste tolle Auftritte und es ging gerade so in die Bekanntheit. Nimm uns ein bisschen mit.
1: Ja, also ich mache eigentlich schon Musik seit meiner Kindheit. Also ich bin damit aufgewachsen, so mit der Kirche einfach auch. Also viel in der Kirche Musik gemacht. Ich habe Posaune gespielt früher als Kind und habe dann irgendwann halt angefangen zu schreiben. Ich glaube mit 19 oder so habe ich angefangen richtig zu schreiben. Und genau, habe dann einfach immer weitergeschrieben, habe viel auf YouTube gestellt, habe auf Facebook viel veröffentlicht und da kamen dann immer die ersten Fans so dazu. Und genau, ich hatte dann 2015 tatsächlich so einen Moment, wo ich dachte, ah, jetzt geht so die Rakete ab. Da habe ich Auf uns gecovert von Andreas Burani als WM-Song und er hatte auf YouTube 2,5 Millionen Klicks. Also es ging richtig, richtig ab. Und dann wurde der aber eineinhalb Jahre später von YouTube runtergenommen. Also sie haben es einfach gelöscht und dann war das wieder weg. Und in der Zeit hatte mich auch sogar der DFB damals für so eine WM-Truck-Tour gebucht. Also da wurde mein Song in dem Raum abgespielt, wo der WM-Pokal stand tatsächlich. Und er ist halt durch Deutschland gefahren, durch die Fußballclubs. Und da lief überall mein Lied. Also es war richtig krass. Genau.
0: Ja, toll, 2,5 Millionen Abrufe. Da könnte man sagen, jetzt ist so ein Punkt erreicht.
1: Genau.
0: Und, aber du wolltest dann auch über deine eigene Musik machen. Ich glaube, das ist halt die Hauptmotivation bei dir, das eigene zu tun. Ja.
1: Das war auch die Schwierigkeit. Also ich habe das auch nicht geschafft, dann irgendwie auf meine eigene Musik dann den Erfolg zu übertragen. So, das ging gar nicht. Genau, deshalb fand ich es dann auch gar nicht so schlimm, dass dann das Cover weg war aus YouTube. Aber trotzdem war es dann halt so wieder so das Tal quasi kam.
0: Aber Tal heißt auch Entwicklungsmöglichkeiten.
1: Ja.
0: Wie bist du hast gesagt, seit dem 19. Lebensjahr, wie bist du rangegangen ans Musikmachen? Da kam das Studium, dann kam die Erfahrung, elektronische Musik, das ist Programmieren und trotzdem sind es vor allem die Sounds. Ich höre bei dir eben raus, dass die Sounds dich vor allem faszinieren. Was ist zuerst da? Die Sounds, dann die Stimme, dann der Text? Nimm uns mit in den Prozess.
1: Also es gibt unterschiedliche Arten, wie ich schreibe. Manchmal schreibe ich wirklich am Klavier tatsächlich und manchmal am Laptop dann auch klassisch, genau. Und wenn ich aber am Klavier schreibe, dann kommen da auch immer gleich Sounds dazu. Ja. Also das ist schon irgendwie so ein Ping-Pong-Spiel eigentlich zwischen Klavier und Synthes. Genau, und meistens kommt der Text und die Melodie ziemlich am Schluss tatsächlich. Genau.

0: Leila Duisberg, wir unterhalten uns über die Art und Weise, wie deine Musik entsteht. Wenn man Musik programmiert, du hast es gesagt, das studiert hier in der Hochschule für Musik im wunderschönen Schloss Gottesaue, wissen die wenigsten, dass man nicht nur klassische, auch elektronische Musik da studieren kann. Dann könnte man ja sagen, elektronische Musik klingt erstmal sehr kalt. Aber ich nehme deine Musik als sehr emotional wahr. Wie hat es bei dir von Anfang an zusammengepasst? Hast du diesen Konflikt selbst gespürt?
1: Ich glaube, das ist vielleicht dadurch, dass es eine Mischung ist eben aus dem Klavier und dass ich halt viel am Klavier auch schreibe und dann in Kombination mit der Elektronik, dass es dem halt vielleicht die Wärme dann gibt, kann ich mir vorstellen. Ja.
0: Gibt es da auch Vorbilder? Ich habe manchmal so ein bisschen bei der Kate Bush durchgehört, die ja, wie ich finde, auch eine sehr moderne Interpretation der Begleitung hat. Auch heute ja wieder aktuell, über eine bestimmte Fernsehserie, aber gibt es ein bisschen Vorbilder, die dich auch gerade im Bereich der weiblichen Stimmen auch inspiriert haben?
1: Also ich habe tatsächlich schon immer viel Sarah Bareilles gehört und viel Ellie Goulding. Und ich glaube, genau die Mischung ist es dann irgendwie auch geworden.
0: Mhm. Ja. Und das Text, nimm uns da nochmal mit. Text kommt ganz am Schluss, hast du gesagt, also oft die Musik und die Soundcollage. Die Emotionen, die du verarbeitest, die sind aus deinem Alltag?
1: Ja, definitiv. Manchmal auch so aus der Vergangenheit was ich noch irgendwie noch für mich aufarbeiten möchte. Genau, oder einfach was mich einfach gerade bewegt. Ja.
0: Also ist, wie du sagen, Musik ist auch Alltagsverarbeitung. Und für ein ganz wichtiger Ausgleich, bei dir geht es wahrscheinlich gar nicht ohne, ne? Du brauchst die Musik.
1: Ja, auf jeden Fall. Also ich, für mich ist es auch Therapie tatsächlich. Also bei mir geht es auch ganz viel um Selbstwert und um sich selber sein zu dürfen und einfach authentisch zu sein. Genau, und da gibt's, also da kann man unendlich drüber schreiben, finde ich. Also da gibt es immer was mich gerade bewegt. Ja.
0: Über das Authentischsein sprechen wir gleich auch noch, denn du musst authentische Fragen beantworten und wir wollen dich natürlich auch noch live hören. Gleich mehr mit Leila Du bei mir und der Martin Wacker schon.

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7: Ich bin Katrin Müller. US-Präsident Donald Trump hat für heute ein Abkommen im Iran-Krieg angekündigt. Er machte allerdings keine Angaben dazu, wie und wo die Vereinbarung unterzeichnet werden soll.
8: Eine erste Übereinkunft mit dem Iran unterzeichnet heute an seinem 80. Geburtstag. Das hat US-Präsident Trump in Aussicht gestellt. Auch Pakistan spricht davon, das Rahmenabkommen soll elektronisch unterzeichnet werden, heißt es von dem Vermittler. Doch worum geht es eigentlich? Das Abkommen soll dazu führen, dass die Straße von Hormuz wieder geöffnet wird. Laut US-Medien soll es die Waffenruhe um 60 Tage verlängern. Ein Zeitrahmen, in dem es dann vertiefte Gespräche geben soll, etwa über das iranische Atomprogramm. Aus Washington, Franziska Spieker.
7: Die Schweizer stimmen heute über eine Obergrenze für die Bevölkerung ab. Die wählerstärkste Partei, die SVP, will die Zuwanderung begrenzen. Die Bevölkerungszahl soll bis 2050 bei 10 Millionen Einwohnern gedeckelt werden. Zurzeit leben etwa 9 Millionen Menschen in der Schweiz, darunter 340.000 Deutsche. Wird die Initiative angenommen, müsste ab 9,5 Millionen Einwohnern die Asylvergabe unter Familiennachzug eingeschränkt werden. Mit 6 Wochen Verspätung ist die Bahnstrecke Hamburg-Berlin wieder ans Netz gegangen. Der erste Fernverkehrszug fuhr mit kleiner Verspätung um 5.36 Uhr vom Hamburger Hauptbahnhof Richtung Berlin ab. Schon gestern Abend seien Züge des Güterverkehrs auf der frisch sanierten Strecke gestartet, hieß es. Zum Fußball. Am Abend wird es ernst für die deutsche Mannschaft. Das Team von Bundestrainer Julian Nagelsmann trifft um 19 Uhr im ersten WM-Gruppenspiel auf Curaçao. Alles andere als ein klarer Sieg wäre eine Überraschung. Aber gerade das könnte Curaçao auch gefährlich machen, sagt Bundestrainer Nagelsmann.
9: Curaçao ist eine Mannschaft, die natürlich nicht als Favorit in der Gruppe ins Turnier geht, aber auch nicht als Favorit im Turnier. Und das macht sie schon gefährlich. Das ist so ein bisschen so eine DFB-Pokal- oder Pokalsituation. David Goliath, die Geschichten gibt es im Fußball immer wieder, weil insgesamt wenig Tore fallen und auch Teams, die jetzt das erste Mal eine WM spielen, trotzdem gefährlich sein können.
7: Und noch der Blick auf die Ergebnisse. Die Türkei hat ihren WM-Start nach 24 Jahren verpatzt und gegen Australien überraschend eine Niederlage kassiert. In Vancouver verlor der große Favorit 0:2. Brasilien trennte sich von Marokko 1:1. Die Schweiz kam gegen den krassen Außenseiter Katar ebenfalls nicht über ein 1:1 hinaus. Und Schottland setzte sich gegen Haiti mit 1:0 durch.
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10: Der Sommer kehrt langsam wieder ein, am Sonntag freundlich mit viel Sonne und angenehm 23 Grad. Und auch der Wochenstart sieht sehr gut aus, mit viel Sonne satt bei 24 Grad. Und dann klettern die Temperaturen immer weiter nach oben und wir bekommen bestes Sommerwetter.
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11: Entweder oder. Diesen entscheidenden Fragen des Lebens, die ziemlich unentscheidend sind, stellt sich jetzt Lea Ladoux, die Singer-Songwriterin aus Karlsruhe. Hier sind Purple Disco Machine und Sophie and the Giants. Oh, das ist ein langer Bandname. Mit In the Dark. Schönen Sonntagmorgen. Hallo.
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0: Irgendwie, wo ich immer denke, das könnte ich in einen Song packen oder so. Manchmal ist es auch nur eine Zeile, wo ich denke, das klingt irgendwie einfach cool. Also manchmal sind es einfach nur Wörter, die ich dann irgendwie verpacke in einen Song. Manchmal nehme ich einfach schnell was auf, eine Melodie, die ich im Kopf habe oder so, unter der Dusche. Also ich nehme nicht unter der Dusche auf.
1: Ich wollte gerade sagen, das Handy kaputt.
0: Aber danach dann, genau. Und oft ist es aber auch einfach, ich setze mich hin, weil ich das Gefühl habe, ich muss jetzt irgendwie was rauslassen und dann gucke ich, was passiert und dann kommt eigentlich auch immer was. Also.
1: Wer ist der erste kritische Hörer oder die erste kritische Hörerin deiner Ideen? Brauchst du einen Außenspiegel oder bist du selbst deine härteste Kritikerin?
0: Beides, würde ich sagen. Mhm. Also mein Mann hört auf jeden Fall immer ziemlich zuerst. Und
1: unter der Dusche ja auch schon.
0: Und ich arbeite mit einem Bassisten zusammen, dem Jürgen, schon seit 15 Jahren bestimmt. Und der kennt mich sehr gut und dem schicke ich das auch immer sofort. Und der gibt auch mal gleich Feedback.
1: Und ehrliche Antwort ist wichtig. Ne? In diesem Geschäft ist nichts mit Schönfärben, sondern Daumen hoch, Daumen runter. Ne?
0: Ja, total. Mhm.
1: Gibt es einen Song, den du schon seit 19 bist du mit Musik unterwegs, hast auch schon schöne Erfolge gehabt. Gibt es so einen Song, der dich das ganze Leben begleitet?
0: Den ich selber geschrieben habe?
1: Oder muss es immer was Neues sein, neue Ideen, neue Einfälle?
0: Also ich habe mal einen Song auf Deutsch geschrieben tatsächlich. Mhm. Und also der ist jetzt nicht ganz von Anfang da, aber der ist schon ziemlich lange da und den spiele ich auch immer noch live. Mhm. Und das ist so eigentlich ein Liebeslied, genau, an meinen Mann. Und der ist eigentlich natürlich immer noch aktuell. Genau.
1: Dann wollen wir dich gleich noch ein bisschen auf die Probe stellen bei Entweder-Oder. Wir bleiben gleich mal dran. Okay.

0: Wir kommen zu Entweder-Oder. Ich könnte jetzt Lea fragen, Deutsch oder Englisch singen, aber du singst eigentlich auf Englisch und nur das eine Liebeslied, das ist auf deutschem Programm, ne?
1: Ja.
0: Die anderen Fragen kommen jetzt aus dem Fragenglas. Ich kann für die Fragen nichts. Sie sind sehr gerne sehr sinnlos. Du darfst sie ziehen, mir überreichen, dann gibt's nur eine Antwort für dich. Entweder-Oder, liebe Lea. Haha, Frühaufsteherin oder Nachteule?
1: Nachteule.
0: Okay. Wird nachts dann auch, nachts kommen die besten Ideen, wird auch komponiert? Kann das sein, dass du mit dem Kopfhörer am E-Piano sitzt und...

0: Manchmal, ja. Also mit den Kindern natürlich schwierig, aber ich bin generell einfach jemand, der müsste eigentlich morgens lange schlafen, aber es geht natürlich nicht. Also.
1: Kommt alles wieder. Ja. Warte ein bisschen ab. Zweite Frage für dich, Lea. Dankeschön. Ah, das ist schön für eine Musikerin. Eine neue Sprache oder ein neues Instrument lernen?
0: Neues Instrument.
1: Posaune kannst du schon. Das habe ich schon durchgehört. Piano kannst du schon. Was soll es sein?
0: Also ich habe eine Gitarre schon sehr lange und die steht einfach nur im Eck, weil ich nicht dazu komme. Ich würde so gerne Gitarre spielen können, tatsächlich.
1: Also ja. Dann Gitarre lernen, da haben wir doch was dazugelernt. Und das noch nachts, Nachteule. Gleich mit Lea Ladoux.

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11: Der Sommer kehrt langsam wieder ein, am Sonntag freundlich mit viel Sonne und angenehm 23 Grad. Und auch der Wochenstart sieht sehr gut aus, mit viel Sonne satt bei 24 Grad. Und dann klettern die Temperaturen immer weiter nach oben und wir bekommen bestes Sommerwetter.
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12: Bei mir ist Lea Ladoux aus Karlsruhe, Singer-Songwriterin mit toller elektronischer Musik. Leonie ist im Sommer am Mount Klotz, jetzt schon bei mir hier in der Martin-Wacker-Show by your side. Schönen guten Morgen, hallo.
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0: Die Martin Wacker Show auf der neuen Welle. Lea Ladou ist bei mir und wir sprechen über deine Musik, über deine Komposition, über deinen Weg. Hochschule für Musik, das Studium. 2015 ging es nach oben mit einem Cover. Und dann kam eine kleine Pause. Jetzt willst du aber wieder loslegen und du willst es machen mit Hilfe einer großen Basis. Denn da ist was in Planung.
1: Das Crowdfunding?
0: Ja.
1: Ja, genau. Ich habe schon mal ein Crowdfunding gemacht für mein erstes Album. Und ich finde das so schön, weil man einfach das Gefühl hat, man ist nicht alleine. Also man muss es nicht alles alleine tragen. Und das sind Leute, die tatsächlich auch die Musik hören wollen. Und genau, deshalb mache ich das jetzt wieder für dieses Album. Und ich finanziere damit das Mastering, das Artwork, die Pressung. Also ich will Schallplatten pressen lassen. Genau, und Marketing. Wäre auch noch schön.
0: Es ist ja alles dann wahrscheinlich am Ende ein bisschen eine One-Woman-Show. Man muss sich um alles kümmern. Ne?
1: Das genau. Ist ja
0: heutzutage nicht so einfach. Nimm mich mit beim Thema Mastering, Aufnahme, Studio. Was kostet das heutzutage, wenn man eine Schallplatte ist, was Cooles, Vinyl. Aber was macht das preislich aus? Was brauchst du bei diesem Crowdfunding?
1: Also ich habe so drei Etappen das eingeteilt. So die Basis sind 6.600 Euro, mit denen ich so mal gute Schritte machen könnte. Und dann gibt es die zweite Etappe, die liegt bei, ich glaube, bei 10.000 Euro, wo dann noch ein bisschen Marketingbudget dabei wäre. Und dann nochmal eine Schwelle bei 13.000 Euro, da wäre dann noch ein Musikvideo dabei und noch ein bisschen Marketing.
0: Okay, also drei Stufen. Das ist, glaube ich, sehr klug, dass man erstmal etappenweise das erreicht. Lea, nimm uns ein bisschen mit in so eine Crowdfunding-Geschichte. Ist man dann Anteilseigner des neuen Albums, kriegt man automatisch eine neue Platte? Wie viel muss man einbringen? Wie hast du es angelegt? Oder reicht ein Euro auch?
1: Man kann im Prinzip geben, was man möchte. Also es ist wie so ein Pop-Up-Store eigentlich. Man kann sich was aussuchen. Es gibt verschiedene Sachen. Es gibt die Schallplatte eben. Es gibt Päckchen, wo mehrere Sachen drin sind. Es gibt die Möglichkeit, dass man sich als Unterstützer auf die Schallplatte draufdrucken, also den Namen draufdrucken lassen kann. Man kann eine Vinyl in einem Holzcover bestellen, das mein Mann macht. Mein Mann ist Schreiner und Zimmermann. Genau, und was gibt es noch? Es gibt noch ein Wohnzimmerkonzert, was man kaufen kann.
0: Wollte gerade sagen, Lea Live gibt es auch.
1: Ja, genau, es gibt sehr viele verschiedene Dinge. Ja.
0: Großartig, also reden wir gleich nochmal drüber, wie man dich unterstützen kann und vor allem, was hören wir auf der neuen Platte. Gleich mehr mit dir.

0: Das ist ja hochspannend, Lea, was du beschrieben hast, dass man je nach dem, was man geben kann für die neue Produktion, verschiedene Dinge, also ich finde das Holzcover von der Mann geschreinert, das ist ja wohl absolut sensationell, richtig coole Idee, bis hin zum Wohnzimmerkonzert ist alles dabei. Wie weit bist du? Hast du erst angefangen? Welche Stufe ist erreicht? Ist das, haben wir schon die erste Produktion zusammen?
1: Also wir sind jetzt bei, ich glaube, 41% von der ersten Etappe, jetzt nach 2 Wochen knapp, genau. Das ist richtig gut. Ich habe jetzt, glaube ich, habe ausgerechnet, es wäre jetzt ungefähr das Mastering und das Artwork wäre jetzt drin. Genau.
0: Also sehr gut. Und wo kann man das Ganze finden, die Crowdfunding-Kampagne? Gibt es verschiedene Plattformen? Welche ist deine?
1: Auf Startnext.
0: Startnext?
1: Ja.
0: Und dann Lea Ladu eingeben?
1: Ja,
0: und
1: dann findet man das.
0: Dann kann man sich das holzgeschreinerte Plattencover deines Mannes bestellen. Das finde ich total spannend. Genau. Warum Vinyl? Ich liebe Vinyl, weil Schallplatte, Schallplattencover, es hat eine andere Anmutung. Bist du auch so Fan davon?
1: Also ich habe einfach schon immer den Traum, dass ich mal meine eigene Musik auf einer Schallplatte haben möchte. Und jetzt dachte ich, ist so der richtige Zeitpunkt, weil CD ist ja so ein bisschen am Absteigen.
0: Ja, kommt aber wieder in eine gewisse Generation, kommen CDs wieder. Ne?
1: Ja, also ich muss mich dann entscheiden, weil halt CDs pressen zu lassen noch mal teurer gewesen wäre.
0: Dann Vinyl.
1: Ja, genau, und dann habe ich Vinyl gewählt.
0: Ja, großartig. Also es gibt demnächst eine Vinylplatte von Lea Ladu. Nimm uns bei Vinyl noch mal mit. Hörst du selbst noch Schallplatte? Hast du noch einen Schallplattenspieler?
1: Noch nicht, aber ich wünsche mir eins zum Geburtstag. Und ich habe bald Geburtstag.
0: Spätestens jetzt muss eine Schallplatte, dass ich eine Platte hören kann. Nächste Stunde hören wir dich hier bei uns in der Martin-Wacker-Show.

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6: Ich bin Katrin Müller. In den Bemühungen um ein Ende des Iran-Kriegs ist nach Angaben von US-Präsident Donald Trump für heute die Unterzeichnung einer Vereinbarung geplant. Unmittelbar danach solle die Straße von Hormuz wieder geöffnet werden, schrieb er auf seiner Plattform Truth Social. Zuletzt hatten sich die Zeichen auf eine mögliche baldige Einigung auf ein Rahmenabkommen schon verdichtet. Heute stimmt die Schweiz über eine Begrenzung der Migration ab. Die rechte Partei SVP will verhindern, dass die Bevölkerungszahl in der Schweiz durch Zuwanderung vor dem Jahr 2050 auf über 10 Millionen steigt. Zurzeit liegt sie bei etwas über 9 Millionen.
7: Die rechtskonservative Schweizerische Volkspartei versucht seit Jahren per Volksabstimmung die Zahl der Ausländer im Land zu begrenzen. Sehr erfolgreich war sie nicht. Dieses Mal ist die Sache neutraler formuliert. Es soll eine Bevölkerungsobergrenze von 10 Millionen geben. Bevor das erreicht ist, sollen Asyl- und Familiennachzug eingeschränkt werden und wenn das nicht reicht, auch die Freizügigkeit für Europäer. Dann wäre es auch für Deutsche deutlich schwerer, zum Leben und Arbeiten in die Schweiz zu ziehen. Aus Genf, Christiane Ulrich.
6: Mit 6 Wochen Verspätung ist die Bahnstrecke Hamburg-Berlin wieder ans Netz gegangen. Der erste Fernverkehrszug fuhr mit kleiner Verspätung am Morgen vom Hamburger Hauptbahnhof Richtung Berlin ab, wie die Deutsche Bahn mitteilte.
8: Es ist die wichtigste Direktverbindung im deutschen Bahnnetz. Von den Bauarbeiten waren rund 30.000 Fahrgäste betroffen, jeden Tag wohlgemerkt. Und das fast ein Jahr lang. So lange fuhren die Fernzüge einen gefühlt ewig langen Umweg. Über 3 Stunden dauerte die Fahrt. Die Regionalzüge fuhren oft nur Teilstrecken. Es gab auch einen Ersatzverkehr mit Bussen. Auf der 280 Kilometer langen Strecke wurden Gleise, Weichen und Signale ausgetauscht und 28 Bahnhöfe modernisiert mit neuen Toiletten, Wartehäuschen und Fahrradständern. Aus Berlin, Uli Reitinger.
6: Zum Fußball. Die Türkei hat ihr WM-Comeback nach 24 Jahren verpatzt und gegen Australien überraschend eine Niederlage kassiert. In Vancouver verlor der große Favorit 0-2. Brasilien trennte sich von Marokko 1-1. Die Schweiz kam gegen den krassen Außenseiter Katar ebenfalls nicht über ein 1-1 hinaus. Und Schottland setzte sich gegen Haiti mit 1-0 durch. Das deutsche Team startet dann heute Abend ins Turnier. Um 19 Uhr spielt die DFB-Auswahl in Houston gegen WM-Neuling Curaçao.
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9: Der Sommer kehrt langsam wieder ein, am Sonntag freundlich mit viel Sonne und angenehm 23 Grad. Und auch der Wochenstart sieht sehr gut aus, mit viel Sonne satt bei 24 Grad. Und dann klettern die Temperaturen immer weiter nach oben und wir bekommen bestes Sommerwetter.
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10: Wow. Stadtland Quatsch. Die Singer-Songwriterin Lea Ladoux möchte sich der Herausforderung stellen, um die schöne rote Tasse spielen, die es nur hier zu gewinnen gibt. Hier sind Lost Frequencies und Callum Scott, Where Are You Now? Schönen Sonntagmorgen. Ich freue mich, dass ihr dabei seid.
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0: Aber die schönste Tasse kann man gewinnen in der Promi-Ausgabe von
1: Stadt, Land, Quatsch.
0: Bei mir, Lea. Du musst 5 Begriffe mit deinem Anfangsbuchstaben in 30 Sekunden sagen. Und dann gehört diese schöne Tasse dir. Fraktion Tee oder Kaffee? Was soll rein?
2: Kaffee.
0: Kaffee. Bin ich einverstanden? Legen wir los. Sei nicht aufgeregt, du wirst es schaffen. Dein Buchstabe ist das freundliche L wie Lea. Mhm. Und wir starten ab jetzt mit einer Stadt.
2: Landau.
0: Ein Land mit L.
2: Lettland.
0: Etwas im Schulranzen mit L.
2: Lineal.
0: Jawohl, etwas im Wald.
2: Laub.
0: Eine Fremdsprache mit L.
2: Was spricht man denn in Lettland? Lettisch?
0: Ja, genau, so heißt das. Ein Kleidungsstück mit L. Machen wir weiter. Ein Job mit L.
2: Landschaftsgärtner.
0: Jawohl. Ein Pizzabelag. Machen wir weiter. Ein Job mit L.
2: Landschaftsgärtner.
0: Jawohl. Ein Pizzabelag.

0: Die Martin-Wacker-Show, Lea Ladou ist bei mir und wir haben schon viel gelernt über eine, wie ich finde, tolle Crowdfunding-Kampagne mit handgeschreinerten Plattencovern. Wer hat schon sowas? Und dann muss halt das Album irgendwann auch Release erleben. Du warst schon mal im wunderschönen Tempel mit einem Konzert. Wo soll es diesmal hingehen?
1: Auch in den Tempel am
0: auch liebsten, Tempel, ja. Nach Karlsruhe.
1: Mhm. Ja.
0: Und was, wann ist es geplant? Laufen die Vorbereitungen schon?
1: Also Anfang 2027, wahrscheinlich Februar, März, ja.
0: Also noch ein bisschen Vorbereitung ist da. Ist das Album schon komplett durchkomponiert? Wie weit bist du?
1: Ja, es ist schon, also die Produktion ist fast abgeschlossen jetzt, mhm. Ja.
0: Und nimm uns ein bisschen mit in das Album. Ich weiß, die Musik von dir ist sehr emotional. Wir hören später auch noch einen Titel, reden wir gleich noch drüber. Aber nimm uns ein bisschen mit auf diese Reise, die wir musikalisch mit dir machen können.
1: Also ich mag sehr gerne ungewöhnliche Harmonien tatsächlich. Also wenn es nicht ganz so straight poppig ist. Und ich habe da wieder Songs eingebaut, wo das echt, also die echt interessant sind von den Harmonien her. Genau, es ist auf jeden Fall elektronisch. Es gibt auch einen akustischen Song drauf, es gibt Streicher. Genau, und vom Thema her, ich habe die alle während meiner zweiten Schwangerschaft geschrieben und im Wochenbett danach, die Songs. Und dadurch sind die natürlich sehr emotionsgeladen. Mhm. Da geht es viel darum, dass man sich selber so ein Stück weit wiederfinden darf und muss. Genau, und auch so ein bisschen um dieses Thema Selbstliebe, Selbstakzeptanz auch, was mich schon immer so begleitet, auch beim Songwriting.
0: Da freuen wir uns.

0: drauf. Ja. Und nimm uns mit bei den Streichern. Elektronische Musik heißt elektronische Streicher oder hast du echte Streicher ins Studio gelockt?
1: Nee, elektronische Streicher. Dafür reicht das Budget nicht.
0: Aber es wäre mal ein Traum, oder?
1: Echte Streicher. Oh Gott, ja.
0: Streicherinnen und Streicher zu haben. Zumal Hochschule für Musik, da sind ja tolle Musikerinnen und Musiker. Gibt es da Kontakte eigentlich an der Hochschule von der elektronischen Musik zu der, sag ich mal, handgemachten Musik? Oder ist da jeder für sich an der HFM, so aus deiner Zeit?
1: Also ich würde sagen, so in unserem Studiengang waren wir schon ziemlich vernetzt. Also da haben wir jetzt auch gegenseitig so ausgeholfen. Da hat jeder irgendwie so ein Bandprojekt gehabt auch. Genau jetzt so. Also es hat sich aber schon ziemlich verlaufen, muss ich sagen, ja.
0: Aber wir hören gleich dann mal rein in einen Titel von dir und dann sprechen wir auch gleich drüber mit Lia Ladu.

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7: Der Sommer kehrt langsam wieder ein, am Sonntag freundlich mit viel Sonne und angenehmen 23 Grad. Und auch der Wochenstart sieht sehr gut aus, mit viel Sonne satt bei 24 Grad. Und dann klettern die Temperaturen immer weiter nach oben und wir bekommen bestes Sommerwetter.
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8: Rein in die finale halbe Stunde mit Lea Ladun, ihrer tollen Musik, die Singer-Songwriterin. Hier ist Miley Cyrus mit Flowers. Schönen guten Morgen.
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haben viel gehört von Lea Ladun. Jetzt wollen wir sie auch hören. Ein Titel haben wir schon im Programm gehört. Sorry. Und jetzt hören wir, ja, wir machen eine kleine Weltpremiere. Bevor Album-Release ist, bevor Crowdfunding beendet ist. Out of Space mit Lea Ladun. Jetzt live bei mir.

0: Das war sehr emotional, Lia. Danke für ja, das kleine Kunstwerk, das wir gehört haben. Out of Space. Nimm uns mit. Wo ist das Out of Space? Wo ist dein Weltraum? Wo sind deine fernen Welten in diesem Song?
1: Also da geht es eigentlich darum, dass ich so ein bisschen zwischen den Rollen bin, so zwischen der Mama-Rolle und der Rolle als Musikerin und irgendwie so das Gefühl habe, ich gehöre nirgendwo so richtig rein. Also ich bin so irgendwie eine Schnittstelle. Und das beschreibt einfach das Gefühl, dass man so kämpft damit einfach, wo man eigentlich hingehört und wo man reinpasst am besten. Genau.
0: Also ein bisschen täglicher Kampf, ne? Auf der einen Seite die Mutterrolle und auf der anderen Seite die KünstlerInnenrolle.
1: Ja.
0: Wo bist du gerade aktuell mehr, wenn du jetzt über das Album nachdenkst, Crowdfunding? Ist es jetzt eher die Künstlerinnenrolle oder kannst du auch tageweise von einer in die andere Rolle springen? Oder ist es dann gerade die Phase von Out of Space?
1: Ich würde sagen, momentan gelingt es mir ganz gut, irgendwie beides zu verbinden, aber es ist so ein richtiges Auf und Ab. Also es gibt Wochen, da fühle ich mich gar nicht mehr wie eine Künstlerin und dann gibt es Wochen, wo ich so viel zu tun habe, dass ich gefühlt keine Zeit für meine Kinder habe. Ja, so ein Hin und Her.
0: Aber also für mich bist du immer Künstlerin. Künstlerin und Mama. Ja. In diesem Sinne, Lea, wünsche ich alles Gute für
1: Dankeschön.
0: Die Zukunft. Freue mich aufs Release-Konzert. Vielleicht habe ich Zeit, vorbeizukommen.
1: Voll gerne.
0: Und weiterhin alles Gute für die Musik und für die Family.
1: Vielen, vielen Dank.
0: Geht beides miteinander. Nächste Woche machen wir einen total harten Cut. Von der Musik weg zum Essen. Wir kommen zu einem jungen Mann, der als Food-Influencer seit einem halben Jahr durch die Decke geht. Er kommt aus Karlsruhe und hat sich selbst den etwas ironischen Namen Fat Chino gegeben. Testet Restaurants in Karlsruhe, Baden-Württemberg und in der ganzen Welt. Bis dahin, schönen Restsonntag. Ciao, ciao.

0: Ja, danke Lea für deinen Besuch. Tolle Musik. Freue mich aufs Release-Konzert im Herbst und wünsche dir weiterhin alles Gute. Und nächste Woche wollen wir uns dem Essen widmen. Ist auch schön an einem Sonntag, denn dann kommt Fettuccino. Er macht einen wunderbaren Instagram-Kanal zum Thema verschiedene Essenskulturen in verschiedenen Ländern. Ein ziemlich leckerer Kanal und ich freue mich auf diesen Gast. Fettuccino kommt nämlich aus Karlsruhe. Euch noch einen schönen Restsonntag. Bei allem, was ihr tut, lasst die Sonne rein. Bis nächste Woche. Am Mikrofon war Martin Wacker. Ciao, ciao.
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7: Ich bin Katrin Müller. Der vierte Tag bei der Fußball-Weltmeisterschaft hat es in sich. Gleich 5 Spiele in 4 Gruppen stehen heute auf dem Programm. Im Fokus steht die deutsche Nationalmannschaft. Zum Turniereinstand trifft das Team von Bundestrainer Julian Nagelsmann am Abend 19 Uhr in Houston auf WM-Neuling Curaçao. Die Kicker von der Karibikinsel gelten als krasser Außenseiter. Im Tor steht Manuel Neuer vor seinem ersten Länderspieleinsatz seit 2 Jahren. US-Präsident Donald Trump hat für heute ein Abkommen im Irankrieg angekündigt. Er machte allerdings keine weiteren Angaben dazu. Trump wird heute 80 Jahre alt. Sein Geburtstag soll ein Fest der Superlative werden. Mit Käfigkämpfen vor dem Weißen Haus und viel Zirkus in der US-Hauptstadt.
8: Trump will Land und Leute mit knallharten Kämpfen in Käfigen begeistern, direkt am Weißen Haus. Männerkult und Gewaltspektakel als schrille Ablenkung von den vielen politischen Problemen und als Höhepunkt seiner Geburtstagsfeier. Seit Wochen wird am Weißen Haus eine Gladiatorenarena gebaut, in der die Kampfshow über die Bühne gehen soll. 4.000 geladene Gäste sitzen direkt im Käfig, zigtausende sollen auf Leinwänden zugucken. Kostenpunkt 60 Millionen Dollar. Trump mit 80 will Stärke demonstrieren, zeitgleich sind viele Proteste geplant. Aus den USA, Tina Eck.
7: Ökostromtarife werden beim Wechsel des Stromanbieters immer beliebter. Im laufenden Jahr entfielen mehr als 80% aller abgeschlossenen Stromverträge auf Tarife mit 100% erneuerbaren Energien. Der höchste bislang gemessene Wert. Das geht aus einer Auswertung des Vergleichsportals Verivox hervor.
9: Vor 5 Jahren lag der Anteil der Wechselkunden, die sich für Ökostrom entschieden, noch bei rund 68%. Seitdem ist die Nachfrage kontinuierlich gestiegen. Laut Verivox spielen dabei nicht nur Umwelt- und Klimaschutzaspekte eine Rolle. Häufig seien Ökostromtarife inzwischen auch die günstigste Option für Verbraucher. Ein 3-Personen-Haushalt mit einem Jahresverbrauch von 4.000 Kilowattstunden kann durch den Wechsel in einen günstigen Ökostromtarif laut Verivox rund 400 Euro pro Jahr sparen. David Riemer, Nachrichtenredaktion.
7: Mit 6 Wochen Verspätung ist die Bahnstrecke Hamburg-Berlin wieder ans Netz gegangen. Der erste Fernverkehrszug fuhr mit kleiner Verspätung am frühen Morgen vom Hamburger Hauptbahnhof Richtung Berlin ab. Die Bahn rief Fahrgäste allerdings auf, sich vor der Reise über die genaue Abfahrtszeit zu informieren. Es könnte vereinzelt noch zu Verzögerungen kommen, hieß es.
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11: Sieht doch gut aus. Es sind zwar viele Wolken unterwegs, aber immer wieder kommt die Sonne raus. Im Bergland bis 19, sonst bis 24 Grad. Am Rhein sogar bis 26 Grad. In der kommenden Nacht überall trocken, aber es wird frisch. 6 bis 12 Grad. Morgen Montag 17 bis 26 Grad und ein bisschen Sonne. Am Dienstag gibt es dichte Wolken, ab und zu Regen und bis 29 Grad. Am Mittwoch ist der Peak. Da gibt es nämlich Spitzentemperaturen um 3.
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11: So, da schauen wir doch mal nach. Der Maximilian hat gerade sich gemeldet per WhatsApp, möchte einen Blitzer melden auf der A5 Richtung Baselhöhe auf Rastorf Baden-Baden an der bekannten Stelle. Das ist die 120er-Zone. Maximilian, Dankeschön fürs Melden. Wer auch noch was sieht, darf sich gerne hier einbringen. Natürlich mit dieser Nummer 0721 2016 300 per WhatsApp oder auch per Telefon.
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11: Eine Meldung von der A8 Stuttgart-Karlsruhe-Höhe Rutesheim. Gefahr durch Tiere auf der Fahrbahn. Allen unterwegs gute Fahrt.
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11: Schwuppdiwupp, da ist er wieder wie Kai aus der Kiste. 12:04 live aus dem Studio 4, der Sonntag mit mir. Und natürlich ein bisschen, ja, so ein bisschen Gänsehaut, gell? So ein bisschen WM-Feeling. Also ich habe zum Beispiel, also jetzt gestern, ich habe nur wirklich sehr lange noch heute Nacht Fernsehen geguckt und war noch überrascht, was da alles so passiert ist. Brasilien liegt erstmal zurück, kann ein 1:1 schießen und wird nicht besser. Türkei verliert und heute Abend ist Deutschland dran. Also gibt so viele interessante Geschichten und man sagt es ja wirklich jeden Tag 1000 Mal bei dieser mega großen WM. Wie fühlt ihr euch mit dieser WM? Ja, Mail ins Studio geht immer und Musik kommt von Caillou und Tina Turner, Connells und Lady Gaga. Viel Spaß!

Tina Turner im Remix bei Kai Gu, 12 vor 14 bei der Neuen Welle. Und wenn ihr schon die letzten Tage so ein bisschen euch informiert habt oder geguckt habt im TV oder im Streaming, unsere nächste Interpretin heißt Taylor Swift und die wurde ganz offiziell noch nicht gesehen bei der WM. Wie kommt's? Eigentlich müsste der Weltstar Nummer 1 doch auch irgendwie da stattfinden. Aber die FIFA, die ja verantwortlich ist für dieses Mega-Event, hat ja unter anderem Shakira auftreten lassen, Burna Boy, Jason Baldwin, Belinda, Manja und Tyler. Und für Kanada hat die FIFA gemeldet Michael Bublé, Alicia Cara, Jesse Reyes und Nora Fateh. Also da ist schon einiges geboten, da ist sehr viel Pop drin und auch der ganze Einlauf und das Starten und das Countdown runtergezähle, ist so ziemlich cool. Aber das hat es vorher überhaupt nicht gegeben. Da ging es eigentlich mehr um Fußball. Jetzt ist es immer mehr Show-Effekt. Apropos Taylor Swift, noch nicht gesehen bei der WM. Das kann ja noch kommen. Das dauert ja noch fast 5 Wochen. Und hier ist sie bei der Neuen Welle, Taylor Swift, The Fate of Ophelia.

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0: Nach Michael Schulte gibt's bei der neuen Welle genau das jetzt auf die Öhrchen. Coldplay und BTS, My Universe. Und Obacht, direkt zum Start der nächsten halben Stunde gibt's interessante Infos, was die, genau die, mit der WM zu tun haben.
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0: Auch wenn es heute Morgen ein bisschen frisch war, jetzt wird es immer wärmer heute Nachmittag. Trotz vielen Wolken immer wieder Sonnenschein. Im Bergland bis 19, im Flachland bis 24 Grad, am Rhein sogar bis 26 Grad. Kommende Nacht Abfrischung und Abkühlung auf 6 bis 12 Grad. Der Neue Welle 3-Tage-Trend verspricht Folgendes. Morgen 17 bis 26 Grad, ab und zu Sonne. Dienstag dichte Wolken, aber deutlich wärmer. Ein bisschen Regen ist auch dabei. 22 bis 29 Grad und der Höhepunkt am Mittwoch bis 30 Grad.
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0: Schauen wir doch mal nach. Hier hat der Maximilian was gemeldet. Er möchte einen Blitzer melden und der steht an bekannter Stelle auf der A5 Richtung Baselhöhe Auffahrt und Abfahrt Rippachasthof Baden-Baden in der bekannten 120er-Zone.
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0: 12.31 Uhr, eine Meldung von der B294, Haslach im Kinzigtal Richtung Freudenstadt zwischen Alpiersbach und Elenbogen. Gefahr durch einen toten Fuchs auf der Fahrbahn. Wer was sieht, 0721 2016 300. Gute Fahrt.
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0: So, Recherche ist doch alles. Und da gibt es eine interessante Meldung. Und zwar geht es um Shakira und zum Beispiel auch BTS, die wir jetzt gleich hören. Shakira hat ja das Opening gemacht zur WM 2026. Und Obacht, es gibt tatsächlich eine Final-Halftime-Show. Das heißt, die Halbzeit wird dann nicht 15 Minuten lang sein. Denn tatsächlich treten genau die auf, die ich jetzt nenne, nämlich Coldplay, BTS. Die werden sicherlich My Universe singen. Und jetzt kommt's, es wird auch noch einmal Shakira auftreten und als Sahnehäubchen sogar noch Madonna. Und die alle zusammen in der Halbzeitpause des Finales. Da freuen wir uns jetzt schon drauf. Viel Spaß.

0: Yes, 12.43 Uhr, aufwachen.
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0: Wer isst denn nicht gern so eine leckere, knusprige und auch saftige, krosse Pizza? Wo gibt's die beste Pizza? Bitte sehr. Ja, wir suchen wieder und ihr seid natürlich gefordert mit dabei. Eva hat uns die Pizzeria Milano in Dettenheim vorgeschlagen zum Bleistift. Warum gibt's dort deiner Meinung nach die drei besten Pizzas? Hey!
2: Der Teig ist auf jeden Fall also schön dünn und knusprig. Und ja, der Belag ist natürlich auch immer frisch. Und also ich finde, er schmeckt halt auch total gut. Egal, was drauf ist, es war bis jetzt immer echt toll.
0: Ja, das ist schon wichtig, dass der Belag immer schön frisch ist. Jürgen aus Karlsruhe ist da anderer Meinung. Er hat das Italy in Neureuth vorgeschlagen. Jürgen, was gefällt dir denn da so gut?
3: Also das ist eine kleine schnuckliche Pizzeria in Neureuth. Draußen ein kleiner Vorbereich, wo man einen Biergarten hat, mit schönen Grün, schön bepflanzt, auch mit so einer Pflanzenpergola. Also man im Sommer ist super draußen sitzen oder innen drin. Ja, das typische Italienische, das Offene. Man riecht auch schon, wenn man reinkommt, dass die italienischen Gerichte, nicht nur die leckere Pizza, sondern auch alles, was anderes dazu gehört, die vielen Gewürze. Herrliches Flair auch.
0: Das klingt ja auch nicht schlecht. Also, wenn ihr der gleichen Meinung seid wie zum Beispiel Jürgen oder ihr sagt, nee, die beste Pizza gibt's ganz woanders, dann schickt uns eure Vorschläge über die neuewelle.de oder die Neue Welle App. Helft uns, denn wir wollen wissen, wo gibt es die beste Pizza in unserer Region?

So, was passiert denn nach den 13 Uhr Nachrichten aus aller Welt und der Region hier bei der Neuen Welle? Ein Superstar, Angebot und Aufgebot. Und der Dirigent in diesem Fall wird sein David Guetta.

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5: Ich bin Katrin Müller. Am Abend wird's ernst für die deutsche Fußballnationalmannschaft. Das Team von Bundestrainer Julian Nagelsmann trifft im ersten WM-Spiel in Houston auf Curaçao. Alles andere als ein klarer Sieg wäre eine Überraschung.
6: Für den Bundestrainer und viele Spieler ist es die erste WM. Er verspüre Vorfreude und sei sehr ruhig, sagt Julian Nagelsmann. Curaçao kann zum perfekten Auftaktgegner werden, aber der Bundestrainer warnt. Im Kampf David gegen Goliath kann es wie im Pokal auch mal Überraschungen geben. Personell sieht's gut aus. Manuel Neuer wird im Tor stehen. Ansonsten werden wir wohl die Elf sehen, die schon beim Test gegen die USA begonnen hat. Die Bedingungen hier in Houston optimal. Das Footballstadion ist überdacht und klimatisiert. Aus Houston Thomas Bremser.
5: In den Bemühungen um ein Ende des Iran-Kriegs ist nach Angaben von US-Präsident Donald Trump für heute die Unterzeichnung einer Vereinbarung geplant. Unmittelbar danach solle die Straße von Hormuz wieder geöffnet werden, schrieb er auf seiner Plattform True Social. Zuletzt hatten sich die Zeichen auf eine mögliche baldige Einigung auf ein Rahmenabkommen schon verdichtet. Mit 6 Wochen Verspätung ist die Bahnstrecke Hamburg-Berlin wieder ans Netz gegangen. Der erste Fernverkehrszug fuhr mit kleiner Verspätung am Morgen vom Hamburger Hauptbahnhof Richtung Berlin ab, wie die Deutsche Bahn mitteilte.
7: Es ist die wichtigste Direktverbindung im deutschen Bahnnetz. Von den Bauarbeiten waren rund 30.000 Fahrgäste betroffen, jeden Tag wohlgemerkt. Und das fast ein Jahr lang. So lange fuhren die Fernzüge einen gefühlt ewig langen Umweg. Über 3 Stunden dauerte die Fahrt. Die Regionalzüge fuhren oft nur Teilstrecken. Es gab auch einen Ersatzverkehr mit Bussen. Auf der 280 Kilometer langen Strecke wurden Gleise, Weichen und Signale ausgetauscht und 28 Bahnhöfe modernisiert mit neuen Toiletten, Wartehäuschen und Fahrradständern. Aus Berlin, Uli Reitinger.
5: Marmelade darf ab heute Marmelade heißen. Das sieht eine Verordnung des Bundesagrarministeriums vor, mit der eine EU-Richtlinie national umgesetzt wird. EU-Recht schrieb bisher vor, dass nur Produkte aus Zitrusfrüchten als Marmelade bezeichnet werden dürfen. Alles andere musste als Konfitüre etikettiert werden. Auch bei Honig gibt es ab heute eine Neuerung. Auf Gläsern und Etiketten müssen die Namen aller Ursprungsländer aufgeführt werden, wenn es mehrere sind.
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8: Ein bisschen wackelig ist das Wetter heute. Sehr viele Quellwolken sind unterwegs, aber auch immer wieder Sonne. Es steigen die Temperaturen im Bergland bis 19, im Flachland bis 24, am Rhein bis 26 Grad. So sieht's aus an diesem Sonntag. Kommende Nacht überall trocken, aber frisch 6 bis 12 Grad und der neue Welle-3-Tage-Trend. Am Montag bis 26 Grad, am Dienstag dichte Wolken, ab und zu Regen, aber wärmer bis 29 Grad am Mittwoch. Der Höhepunkt erstmal Halbzeit in der Woche mit 30 Grad.
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8: So, da schauen wir mal auf die A5. Maximilian hat gesehen, Höhe Auffahrt Rasthof Baden-Baden, 120er-Zone wird geblitzt. Wer was sieht, 0721 2016 300.
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8: 13:03 Uhr, Mahlzeit A8 Karlsruhe-Stuttgart zwischen Karlsbad und Pforzheim-West. 1 Kilometer stoppt auf der A8 Stuttgart-Karlsruhe. Der Gegenspur also zwischen Pforzheim-Süd und Pforzheim-Nord. 1 Kilometer stockend. B462 Rastatt-Gernsbach zwischen Kuppenheim-Oberndorf und Abzweig nach Bad Rotenfels. Beiden Richtungen Gefahr durch Personen auf der Fahrbahn. Allen unterwegs, gute Fahrt.
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8: So, jetzt im ersten Block geht's mal nicht um Fußball, sondern es geht um Musik. Denn Robbie Williams tritt an, Melanie Fiona mit ihrem großen Hit Monday Morning. Das ist aber erst morgen, aber wir spielen's heute schon. Und David Guetta hat so ein paar richtige Stars um sich versammelt. Unter anderem die Stimme von Teddy Swims beim Titel Gone, Gone, Gone. Schönen Sonntag.

0: heute als One-Hit-Wonder Melanie Fiona und ihr großer Song von 2010. Monday Morning! Morgen ist erst Montag, heute ist Sonntag und zwar der 14. Juni. Wusstet ihr, heute ist Weltblutspendetag. Warum ist das immer am 14. Juni? Das ist eine Erinnerung an den Entdecker der Blutgruppen. Oha, schon wieder was gelernt im Radio, gell? Gleichzeitig auch als Erinnerung an uns mal wieder oder überhaupt Blut zu spenden. Warum das so wichtig ist, sagt euch jetzt Kollegin Carlotta.
1: Ein paar Zahlen vorneweg. Laut dem Deutschen Roten Kreuz benötigen 80% aller Deutschen mindestens einmal im Leben das Blut anderer, statistisch gesehen. Das meiste geht übrigens nicht an Unfallopfer, sondern an Langzeitpatienten, die zum Beispiel Krebs haben oder Leber- oder Nierenkrankheiten. Natürlich auch bei Operationen wird Blut gebraucht, auch für Mütter, die bei der Geburt viel Blut verloren haben. Täglich braucht es in Deutschland 15.000 Blutspenden. Das DRK ist ja regelmäßig on Tour und kommt zu euch in die Gemeinde, wo ihr dann an bestimmten Tagen speziell Blut spenden dürft. Abgezapft wird euch jeweils ein halber Liter, so ein Weizenglas voll. Mit diesem halben Liter können bis zu 3 Menschenleben gerettet werden.
2: Blutspenden darf grundsätzlich mal jeder Mensch, der gesund ist, zwischen 18 und 73 Jahre alt ist und nicht weniger als 50 Kilo wiegt.
1: Das sagt Patrick Nohe vom DRK Blutspendedienst. Übrigens, auch mit dem Blick auf die eigene Gesundheit profitiert ihr als Blutspender. Das Rote Kreuz checkt jede Spende auf Blutzucker, Cholesterin, Hepatitis, HIV und so weiter.
0: Okay, also gelernt haben wir, Blutspenden kann natürlich was Gutes tun, überhaupt nicht wehtun und kann Leben retten. Gebt euch einen Ruck und gebt zur nächsten Blutspendeaktion, auch bei euch in der Gemeinde oder in eurer Stadt. Wer am Montagmorgen noch nichts vorhat, darf auch gerne mit uns zusammen Blutspenden gehen. Wie ihr euch anmelden könnt, lest ihr auf dieneuewelle.de.

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0: Lange, lange ist es her, als Herr Christensen, der Produzent von ATC, einen echten Welthit geschaffen hat, Around the World. Der klingt geradeaus und in den 80ern hat er als Promoter für die Plattenfirma Teldec mir jede Woche neue Platten geschickt. War eine schöne Zeit und heute ist er weltweit gefragt als Produzent. I'm sorry, I'm here for someone else. Und Benson Boone ist auch gleich hier. It's good to see your face and I really hope you und zwar direkt nach halb.
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7: Es sieht wechselhaft aus, zumindest optisch, aber es kommt immer wieder die Sonne raus zwischen den dichten Wolken. Im Bergland bis 19, Flachland bis 24, am Rhein bis 26 Grad heute am Sonntag. Und die kommende Nacht ist überall trocken und bringt 6 bis 12 Grad. Der neue Welle-3-Tage-Trend, morgen 17 bis 26 Grad, verbreitet Sonne, am Dienstag leichter Regen, aber es wird wärmer, 22 bis 29 Grad und am Mittwoch der Höhepunkt, zumindest Halbzeit in der Woche mit 30 Grad.
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7: So, jetzt guck mal doch mal, was hier mit den Blitzern los ist. Da haben wir ja immer noch einen stehen, und zwar auf der A5 Richtung Baselhöhe, Auffahrt Rastorf-Bade-Bade in der 120er-Zone. Das ist eine bekannte Stelle. Wer was sieht, 0721 2016 300.
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7: 13.32 Uhr, A5 Karlsruhe-Stuttgart zwischen Karlsbad-Pforzheim-West, 1 Kilometer stockt. Gegenspur Karlsruhe-Stuttgart, ist die gleiche Autobahn, zwischen Karlsbad und Pforzheim-West in beiden Richtungen Rehe an und auf der Fahrbahn auf dem Seitenstreifen. Dann die A8 Karlsruhe-Stuttgart zwischen Pforzheim-Nord und Ost, ein defektes Fahrzeug auf der rechten Spur. Nochmal die A8 Stuttgart-Karlsruhe zwischen Pforzheim-Süd und Nord, gibt es nochmal 1 Kilometer stockenden Verkehr. Und nochmal die B462 Rastatt-Gernsbach zwischen Kuppenheim-Oberndorf und Abzweig nach Bad Rotenfels. Beiden Richtung Gefahr durch Personen auf der Fahrbahn. Allen unterwegs, gute Fahrt.
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7: Jetzt kommt eine Bärenstimme, die Stimme von Benson Boone. Er ist gleich dran mit Sorry, I'm here for someone else.

0: Danke, danke. 13.42 Uhr. Hier ist die neue Welle mit Tommy am Sonntag. Und jetzt die Frage. Ihr sitzt doch so gerne wie ich auf dem Drahtesel, gelle? Schöner weicher Sattel, alles schön. Vielleicht eine Batterie unten dran. Also ich habe immer ein Fahrrad gehabt ohne Batterie. Ich war nicht faul. Aber das ist nicht die Frage. Es geht nämlich jetzt um was ganz Besonderes. Und da ist Kollege Carsten mit im Boot hier. Nämlich, es geht um die EIKA Bike Tour 2026. Und logischerweise, wenn man das übersetzt, Bike heißt ja auf Englisch Fahrrad. Es geht ums Fahrradfahren. Und warum es da sich ganz besonders lohnt mitzumachen, na, einen Grund kenne ich schon, dann ist es Carsten Penz natürlich. Carsten, komm, lass mal hören. Warum EIKA Bikes, Carsten? Warum sich mitmachen lohnt?
1: Ja, ganz kurz, weil es einfach mega Bock macht. Es ist ein Tag in einer tollen Gruppe. Wir sind an der frischen Luft. Wir machen ein bisschen Sport. Wir quatschen ein bisschen miteinander. Wir feuern uns manchmal auch gegenseitig an. Und lecker Essen im Anglerheim Neupotz gibt's ja auch noch. Das ist immer so ein Tag, der A, nichts kostet und wo ihr dann B, völlig zufrieden am Abend wieder daheim seid.
0: Ja, das klingt doch richtig klasse. Alle Infos zur Strecke jetzt von Carsten nochmal aus der neuen Welle Morgenshow.
1: Ja, wir fahren ganz entspannte 42 Kilometer. Wir machen auch immer wieder Pausen zwischendurch. Es gibt ja auch eine große Mittagspause, wo sich jeder Teilnehmer was Leckeres zu essen und zu trinken bestellt. Wir machen eine Eispause und los geht das Ganze um 10 bei EIKA Bikes in der Neureuther Straße. Ja, dann gibt's einen kostenlosen Bike-Check und dann geht's rüber in die Pfalz, ja, ins wunderschöne Anglerheim Neupotz und wieder zurück über die Fähre Leimersheim Richtung Karlsruhe. Start ist um 10, habe ich schon gesagt. Ende, ja, ich würde mal sagen 15:30, 16 Uhr spätestens.
0: Aha, könnte ich sogar mitmachen. Also ein besonderes Thema, das will ich jetzt aber noch wissen, Carsten, das interessiert mich ganz besonders. Ja, du hast es erwähnt, Essen ist auch dabei. Nicht nur Fahrradfahren, Essen ist auch dabei. Und das in der Pfalz. Ja, was, wie, wo?
1: Ja, ich war sogar schon da und habe das Ganze natürlich getestet. Das muss ja sein, ne? Also es gibt die Klassiker so über Schnitzel, Pommes. Es gibt leckere Salate, zum Beispiel mit Zanderfiletstreifen. Ich habe bei meinem Besuch mich für das Zanderfilet und Kartoffelsalat entschieden mit einer leckeren Knoblauch-Mayo-Soße und war begeistert. Ja, und für alle Süßen unter den Teilnehmerinnen und Teilnehmern gibt es auch nochmal lecker Nachtisch. Ne? Die haben alles, Eis, Waffeln, alles, was da so geht. Und das Highlight neben dem Essen ist aber auch der Ausblick auf den Anglersee. Das ist einfach eine wunderschöne Location.
0: Also wer jetzt nicht mitmacht, der ist selber schuld. Ich habe für euch jetzt nochmal die Anmeldeadresse und das ist total easy. Nämlich auf die neuewelle.de surfen und dann die EIKA Bike Tour natürlich 2026 ansteuern. Ich habe gerade ans Essen gedacht. Eieieiei.

yes, yes. Jetzt gibt's um 14 Uhr natürlich die Nachrichten aus aller Welt und der Region. Alles, was die News so anbieten. Und ich biete euch an, diesen Hit hier direkt nach den News.

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2: Ich bin Jan-Henner Reitz. Erdbeermarmelade darf ab heute offiziell wieder Marmelade heißen. Das war bis zur Änderung einer EU-Richtlinie untersagt. Diese Änderung ist mit dem heutigen Tag in deutsches Recht umgesetzt und damit in Kraft.
3: Bisher durfte nach EU-Recht nur Marmelade aus Zitrusfrüchten als Marmelade bezeichnet werden. Andere Produkte mussten als Konfitüre etikettiert werden. Um Verwechslungen zu vermeiden, muss Marmelade aus Zitrusfrüchten künftig Zitrusmarmelade heißen oder den Namen der verwendeten Frucht tragen. Außerdem gibt es mehr Klarheit bei Honig. Enthält ein Glas Honig aus mehreren Ländern, müssen künftig alle Ursprungsländer genannt werden, in der Reihenfolge ihres Anteils und mit Prozentangaben. Nach den alten Vorgaben abgefüllter Honig darf aber weiterhin verkauft werden. David Riemer, Nachrichtenredaktion.
2: US-Präsident Donald Trump hat passend zu seinem 80. Geburtstag angekündigt, dass heute ein erstes Friedensabkommen mit dem Iran unterzeichnet werden soll. Auch aus dem Iran hieß es, dass eine erste Einigung bevorstehen soll, genauso vom Vermittler Pakistan. Trump kündigte außerdem an, dass damit auch die Straße von Hormuz wieder geöffnet werden soll. Eine langfristige Lösung soll aber noch verhandelt werden. Die Schweiz stimmt heute in einer Volksabstimmung darüber ab, ob Migration begrenzt werden soll. In ersten Hochrechnungen zeichnet sich eine Mehrheit für die Antwort Nein ab. Nach den Zahlen mit einem Anteil von 55%. Die Ja-Stimmen liegen nach diesen ersten Ergebnissen bei 45%. Die rechtskonservative Schweizer Volkspartei hatte die Initiative gestartet. Und zum Fußball. Die deutsche Nationalmannschaft startet heute Abend mit ihrem ersten Gruppenspiel in die WM. Das Spiel gegen Curaçao wird in Houston ausgetragen. Bundestrainer Julian Nagelsmann freut sich, dass es endlich losgeht, warnt aber auch davor, den Gegner zu unterschätzen.
4: Das ist so ein bisschen so eine DFB-Pokal- oder Pokalsituation. David Goliath, die Geschichten gibt es im Fußball immer wieder, weil insgesamt wenig Tore fallen und auch Teams, die jetzt das erste Mal die WM spielen, trotzdem gefährlich sein können, können ja frei von der Seele weg spielen und recht unbeschwert in dieses Turnier gehen, ohne viel Druck. Und das macht den Gegner immer gefährlich.
2: Der deutsche WM-Auftakt gegen Curaçao wird heute Abend um 19 Uhr deutscher Zeit angepfiffen.
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5: Hurra, hurra, die Sonne ist wieder da. So sieht es nämlich gerade aus und die Temperaturen steigen im Bergland auf 19, Flachland bis 24, am Rhein sogar bis 26 Grad. Abkühlung gibt es in der kommenden Nacht bei 6 bis 12 Grad und der neue Welle-3-Tage-Trend. Am Montag zum Wochenstart 26 Grad, verbreitet Sonne. Dienstag gibt es dichte Wolken, leichter Regen, aber es steigen die Temperaturen bis 29 Grad, am Mittwoch sogar bei Spitzenwerten um 30 Grad.
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5: So, da schauen wir doch mal nach. Wer hat sich gemeldet? Ja, der Maximilian hat auf der A5 Basel-Hauffahrt-Rasthof-Badebade in der 120er-Zone den Blitzer gesehen. Den kennen wir inzwischen seit Jahren, steht immer an der gleichen Stelle. Also fahrt anständig, kommt heil und sicher an. 0721 20 16 300, wenn ihr auch was seht.
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5: 14.03 Minuten ist es A8 Karlsruhe-Stuttgart zwischen Karlsbad-Pforzheim-West, 1 Kilometer stoppt. Gleiche Autobahn A8 Karlsruhe-Stuttgart zwischen Pforzheim-Nord und Pforzheim-Ost. Ein defektes Fahrzeug steht auf der rechten Spur. Und noch einmal die A8 Stuttgart-Karlsruhe, die Gegenrichtung zwischen Pforzheim-Süd und Nord. Hier staut sie auf 2 Kilometer. Allen unterwegs kommt heil und sicher an.
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5: Ja, das ist doch immer schön, wenn man so Namen hört wie den hier. Miles Smith. Ja, der ist ja wirklich, oder die ist so leicht auszusprechen. Aber eigentlich geht's in dem Song Blink Twice. Zwinker doch zweimal, dann weiß dein Gegenüber, hey, da könnte was stattfinden. Kino gehen, essen gehen, was trinken gehen. Und der Interpret heißt Shabuzi. Ah, jetzt habe ich es hingekriegt. Shabuzi featuring Miles Smith. Halleluja, schönen Sonntag.

14:13 gaff die Sekunde genau hier bei der Neuen Welle am Sonntag mit Tommy. Und ich habe hier mal gerade ein bisschen geguckt, was macht eigentlich unsere Leoni-Sängerin aus Deutschland europaweit erfolgreich. Und das seit vielen Jahren. Und von Leoni gibt's gerade eine ganze Menge neue News. Neue Musik ist am Start, beziehungsweise einen neuen Song. Stay heißt er, mit Callum Scott zusammen. Und live plant sie schon die ganz große Knallerei. Wird allerdings erst nächstes Jahr passieren. 2027 geht sie mit ihrer When the Lights Go Out Tour los, und zwar mit einer ganz neuen Show, neuer Setlist und frischen Choreografien. Das heißt auch, sie wird ihre Songs in anderen Versionen präsentieren, so quasi eine Remix-Tour. Das klingt ganz interessant, und nach wie vor sitzt sie auch dieses Jahr wieder mal als Jurorin bei The Voice Kids of Germany dabei. Ja, Leoni hören wir jetzt mit ihrem 2025er-Hit Don't Worry. Schönen Sonntag!

Jam, alright. Ein bisschen Freestyle am Sonntagnachmittag mit The Underdog Project aus deutschen Landen. Und jetzt gibt's einen der großen Party-Hits, die uns seit 2 Jahren total verfolgen. Und einer davon, den gibt's jetzt auf die Öhrchen. Oh, oh.

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11: Der Sommer ist wieder da, aber ein paar Wolken sind dennoch unterwegs. Heute Temperaturen zwischen 19 und 26 Grad. Die kommende Nacht wird wieder ein bisschen frischer, 6 bis 12 Grad. Und der neue Welle-Drei-Tage-Trend sagt Folgendes voraus. Montag bis 26 Grad, verbreitet Sonne. Dienstag dichte Wolken, ab und zu leichter Regen. Aber es geht schon hoch von 22 bis 29 Grad. Am Mittwoch dann noch mehr Sonne und bis 30 Grad.
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11: Schauen wir doch mal nach. A5 Richtung Basel, Höhe Auffahrt Rastorf Baden-Baden, hat Maximilian in der 120er-Zone den Blitzer entdeckt, der ja da sehr oft steht. Danke fürs Melden über 0721 2016 300.
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11: 14.29 Uhr, schönen Nachmittag. Hier kommt zum ersten Mal die A8 ins Spiel. Karlsruhe-Stuttgart, naja, zum ersten Mal ist wohl weit untertrieben zwischen Karlsbad-Pforzheim-West. 1 Kilometer stockender Verkehr, dann die A8 Karlsruhe-Stuttgart zwischen Pforzheim-Nord, Pforzheim-Ost. Hier steht immer noch ein defektes Fahrzeug auf der rechten Spur und noch einmal die A8, diesmal die Gegenrichtung. Stuttgart-Karlsruhe zwischen Pforzheim-Süd und Pforzheim-Nord, 2 Kilometer stockt's. Allen unterwegs, gute Fahrt, kommt heil und sicher an.
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11: So, ich habe gerade vor ein paar Minuten vor der Werbung versprochen, dass wir jetzt den Riesenhit hören, der uns seit 2 Jahren eher bei jeder Party beglückt. Rose featuring Bruno Mars zusammen mit diesem, also man muss das doch mal deutlich sagen, es geht ums Trinken, ne? Ape-Tap. Wir treffen uns und heben das Glas. Kann man auch anders sagen, aber das ist doch mal eine gute Idee, das so machen wie in Korea oder in Südostasien. Das ist vielleicht ein bisschen allgemeiner. Viel Spaß am Sonntag und vielleicht irgendwann heute noch Ape-Tap.

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Diesem Song ging es los bei Train aus den USA mit Hey Soul Sister. Ist aber auch tatsächlich auch schon ein paar Jährchen her. Guck mal doch mal nach, wann war das dann? 2010. Wahnsinn. Aktuell, ganz aktuell, gehören wir wieder in die Gegenwart zurück. Kommen wir zurück in die Gegenwart. Ist ja WM-Zeit und das schon ein paar Tage. Und das ist ganz toll. Da ist viel los. Und jetzt ist ja das Wetter auch richtig sommerlich. Und da bietet es sich ja an, auch vielleicht mal zu überlegen, ob man so bei einem Public Viewing dabei sein möchte. Hab das selber auch schon ein paar Mal gemacht. Das ist immer ganz toll. Publikum geht voll mit. Machst du vorher ein bisschen Musik. Auch in der Halbzeit gibt's Vollgas. Alle sind gut drauf. Alle haben was zu trinken. Und wenn ein Tor fällt, möglichst für Deutschland, ist es natürlich noch viel schöner. Das ist dann ein Highlight, ein Höhepunkt. Und wenn es dann einen Sieg gibt, dann wird gefeiert bis zum Ende der Sperrfrist. Ne? Also, oder bis zur Sperrfrist. Jetzt gibt es natürlich unendlich viele Public Viewings in unserer Region, in Karlsruhe und in der Region in Bade-Bade, in Rastatt und natürlich auch in Pforzheim und im Enzkreis. Und das sind so viele, da haben wir auf unserer Homepage www.dieneuewelle.de eine richtig tolle Liste zusammengestellt. Die findet ihr gleich auf der Startseite. Einfach draufklicken und anschauen, was da los ist. Und das ist richtig klasse, was da alles ist. Und deswegen sucht ihr am besten raus, wo vor eurer Haustür quasi die nächste große Event-Location ist für ein Public Viewing. Und heute Abend bietet sich's ja an, dass man so vielleicht um 18 Uhr hingeht und um 19 Uhr vielleicht gleich jubeln kann.

Dua Lipa, Physical, das war der letzte Song in dieser Stunde. Aber es geht natürlich nahtlos weiter. Gleich um 15 Uhr die Nachrichten aus aller Welt und der Region. Und dann hören wir vor allen Dingen eine Frau, die gerade ein klein bisschen Pause macht. Nämlich, sie hat gerade eine große Moderation gemacht, nämlich die Tony Awards in New York moderiert. Und das ist keine Moderatorin, sondern es ist die Sängerin Pink mit Ausrufezeichen. Ihre Tochter Willow war auch dabei. Und die Mama darf gleich singen hier bei der neuen Welle, nämlich ihren großen Hit aus dem Album Trust Fall, der Titelsong.

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6: Ich bin Jan-Henner Reitz. Im Ringen zwischen den USA und dem Iran um ein Kriegsende soll ein erster Durchbruch bevorstehen. Beide Seiten sowie der Vermittler Pakistan sprechen von einem Abkommen, das unterzeichnet werden soll. Dass es, so wie US-Präsident Donald Trump sagt, heute soweit sein soll, hat der Iran aber noch nicht bestätigt.
7: Laut pakistanischem Außenministerium ist eine virtuelle Zeremonie zur Unterzeichnung für heute geplant. Ein möglicher Deal soll Ausgangspunkt für weitere Gespräche zwischen Washington und Teheran sein. Berichten zufolge soll die Waffenruhe um 90 Tage verlängert und der Startpunkt für Verhandlungen über das iranische Atomprogramm geschaffen werden. Aus Teheran kamen zuletzt optimistische Signale. Man sei noch nie so nah an einer Einigung gewesen, sagt ein Regierungssprecher. David Riemer, Nachrichtenredaktion.
6: Auch Erdbeer- oder Kirschmarmelade darf ab heute wieder offiziell Marmelade heißen. Nach EU-Regeln durfte im Supermarkt bisher eigentlich nur Marmelade aus Zitrusfrüchten als Marmelade verkauft werden, sonst musste die Bezeichnung Konfitüre verwendet werden. Diese Richtlinie wurde geändert und ist ab heute als deutsches Recht in Kraft. Die Gewerkschaft Verdi ruft Servicepersonal an Krankenhäusern auch morgen wieder zu Protesten gegen Kürzungen im Gesundheitswesen auf. Betroffen sind 120 Krankenhäuser und Pflegeeinrichtungen in ganz Deutschland. Verdi sagt, es könne auch kleinere Auswirkungen für Patienten geben. Forderungen lauten gute Bezahlung und Arbeitsbedingungen für Bereiche wie Reinigung, Küche oder Wäscherei. Zum Fußball. Die deutsche Nationalmannschaft steigt heute Abend in die WM ein. Gegner im ersten Gruppenspiel ist WM-Neuling Curaçao. Ausgetragen wird das Spiel in Houston.
8: Um 12 Uhr mittags wird das Spiel hier in Houston angepfiffen, in einem Footballstadion. Zweimal wurde dort schon der Super Bowl ausgetragen. Der frühe Anpfiff sei gut für das Team, sagt Julian Nagelsmann. Besser als bis zum Abend im Hotel abzuhängen. Die Stimmung in der Stadt friedlich. Viele deutsche Fans sind hier, aber auch Anhänger aus Curaçao. Die Spieler aus der Karibik gehen mit viel guter Laune in die Partie, aber auch mit Selbstvertrauen. Das deutsche Team kann personell aus dem Vollen schöpfen, heißt auch, Manuel Neuer gibt sein Comeback nach seinem eigentlichen Rücktritt vor rund 2 Jahren. Thomas Bremser, Houston.
6: Nach deutscher Zeit beginnt der DFB-WM-Auftakt gegen Curaçao um 19 Uhr.
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9: Ja, wettertechnisch ist heute wieder alles drin. Also Regen haben wir noch nicht gehabt, aber viel Sonne und vor allen Dingen sehr, sehr viele Quellwolken. Mindesttemperatur im Bergland 16 Grad, Höchstwerte am Rhein 26 Grad. Also alles drin. Die kommende Nacht wird trocken, überall und 6 bis 12 Grad frisch. Der neue Welle 3-Tage-Trend. Morgen Montag verbreitet Sonne bis 26. Dienstag leichter Regen, aber wärmer bis 29. Und am Mittwoch Spitzentemperatur um 30 Grad.
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9: So, gerade mal gecheckt und im Moment sind keine offiziellen Blitzer mehr gemeldet. Wenn ihr was seht, 0721 2016 und die 300.
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9: In 4 Sekunden ist es 15:03 Uhr. Schönen Nachmittag und hier die Meldung von der A5 Karlsruhe-Basel zwischen Appenweier-Offenburg. Gegenstände auf der Piste A5 Karlsruhe-Heidelberg zwischen Kreuz Walldorf und Walldorf-Wiesloch. Unfallaufnahme auf der linken Spur, die ist auch gesperrt. Die A8 kommt gleich dreimal vor. Richtung Stuttgart zwischen Karlsbad, Pforzheim-West 1 Kilometer, stockt's. Auf der A8 Karlsruhe-Stuttgart zwischen Karlsbad, Pforzheim-West Gefahr durch Rehe auf der Fahrbahn und auch am Standstreifen immer wieder heute. Dann die Gegenspur Stuttgart-Karlsruhe, A8 natürlich, Pforzheim-Süd, Pforzheim-Nord hier stockt 2 Kilometer. Dann haben wir im Ortenau-Kreis zwischen Legelhurst und Sand Gefahr durch einen defekten PKW. Karlsruhe, Landesstraße 605 zwischen Karlsruhe-Oberreuth und B3, Gefahr durch ein totes Tier, ein Greifvogel auf allen Fahrstreifen. Und ich wünsche allen unterwegs eine gute Fahrt, kommt heil und sicher an.
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9: So, ich habe es gerade im Teaser für diese Stunde ja schon gesagt, da gibt es ja einiges Neues von Pink, aber überhaupt keine neue Musik, das ist das Interessante. Und Pink hat eine der tollsten Moderationen gemacht, die man sich überhaupt vorstellen kann als Moderator, träumen viele davon, nämlich in New York den Tony Award moderiert. Das ist die wichtigste Broadway-Nacht des Jahres und das passt für sie gerade ganz gut, weil sie ist nicht auf Tournee, sie hat keine neue Platte am Start. Und ihre Tochter Willow war auch dabei und die möchte ja immer selber mehr Musical-Theater gehen. Und die Mama macht ja bekannterweise bei ihren Live-Konzerten halb Akrobatik, halb Theater und dazu singt sie auch noch, auch im Kopfstand oder in der Kugel oder aufgehängt. Also da hat Helene Fischer schon einiges abgeschaut. Wir hören jetzt erstmal Pink mit Trustfall. Ich wünsche euch einen schönen Sonntag.

0: Inzwischen 15.16 Uhr hier bei der neuen Welle am Sonntag mit Tommy. Und ich habe schon wieder Hunger. Und das hat Gründe.
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0: Ja, ihr wisst ja, unsere Region hat ja was ganz Besonderes zu bieten. Hier gibt es so viel zu entdecken und zu erleben. Selbst wenn ihr hier aufgewachsen seid, wisst ihr vielleicht nicht gleich, wo es die besten Schwimmbäder, Brezeln oder Cafés gibt. Dafür habt ihr uns, die Neue Welle und die besten Hörer der Welt, helft uns in der neuen Runde der Besten. Wir suchen die beste Pizza. Nur noch heute könnt ihr Vorschläge einreichen. Ab morgen gibt es die Top 10. Maiko hat uns das Gioia in Karlsruhe vorgeschlagen.
2: Ich bin schon öfters Pizza essen gegangen, also auch in Italien, aber da fühle ich mich einfach wohl und was ich auch echt sagen muss, die liegt nicht so schwer im Magen, der Teig ist fluffig, die Pizza ist immer gleich, die schmeckt gut, man sieht einfach, das sind frische Zutaten und ich fühle mich da einfach wohl.
0: Okay, Philipp aus Brusel, also aus Bruchsal, hat einen anderen Vorschlag für die beste Pizza der Region.
3: Meiner Meinung nach ist sie in Bretten, ist das die Da Pepino Pizzeria, da bin ich regelmäßig Stammgast und ich finde die Preis-Leistung passt halt hervorragend und die Zutaten sind frisch, Personal ist nett und passt einfach alles zusammen.
0: Gut, das Da Pepino in Bretten ist also auch unter euren Vorschlägen. Schickt uns gerne noch mehr, denn wir wollen wissen, wo gibt es die beste Pizza in der Region. Wir freuen uns auf eure Vorschläge. Die schickt ihr uns über die neuewelle.de oder über die Neue Welle App.

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6: Ja, das sieht gar nicht schlecht aus, aber dennoch sind immer wieder viele, viele, viele Wolken und die sind ziemlich dick unterwegs und hemmen ein bisschen den Sonnenschein. Im Bergland haben wir bis 19 Grad, im Flachland bis 24, am Rhein sogar bis 26 Grad, das ist schon richtig sommerlich. Heute Nacht heißt es wieder, Obacht, nur noch 6 bis 12 Grad. Der neue Welle 3-Tage-Trend, morgen verbreitet Sonne nochmal bis 26 Grad, Dienstag dichte Wolken, ab und zu Regen, aber bis 29 Grad, am Mittwoch geht's hoch bis 30 Grad.
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6: Schauen wir mal, ob es da was gibt, was es zu melden gäbe. Aber im Moment auch per WhatsApp ist nichts Neues reingekommen. Keine Blitzer, wer was sieht. 0721 2016 300.
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6: Exakt 15:30, halb vier. Wir schauen auf die A5 Karlsruhe-Heidelberg. Zwischen Kreuz Heidelberg und Waldorf ist noch Unfallaufnahme auf der linken Spur. Die ist auch gesperrt. A8 Karlsruhe-Stuttgart zwischen Karlsbad-Pforzheim-West 2 Kilometer. A8 Stuttgart-Karlsruhe zwischen Pforzheim-Süd und Pforzheim-Nord 3 Kilometer. B296 Stammheim zwischen Kreisverkehr Kalf-Stammheim und Ortsausgang. Unfallaufnahmeverkehr wird an dieser Unfallstelle vorbeigeführt. Ortenaukreis zwischen Legelhuhn Hurst und Sand. Gefahr durch einen defekten PKW. Kommt alle heil an.
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6: Immer schön, deutsche Produktionen im Programm zu haben, wenn die Damen und Herren, männlich, weiblich, divers, auch nicht immer unbedingt deutsch singen müssen. Ist ja auch nicht zwingend, aber auch nicht schlecht. In diesem Fall Clock Clock, made in Deutschland. Aber singen tun sie natürlich Englisch in der Hauptsprache der Musik. Love You Again, wie angekündigt. Hier sind sie. Schönen Nachmittag.

Sunrise Avenue hier bei der Neuen Welle am Sonntagnachmittag. Muss mein Kopfhörer mal ein bisschen lauter machen, damit ich mich selber lauter höre hier um 15.40 Uhr. Jetzt wird es ja langsam Zeit, sich ein bisschen vorzubereiten, die Dosen ins Kühlfach legen oder auch die Kiste Bier gleich dazu oder was auch immer ihr heute Abend zu euch nehmt, denn man muss ja natürlich auch ein bisschen vorbereitet sein. Entweder man macht zu Hause ein quasi Public Viewing im Wohnzimmer. Wir machen das heute Abend hier auf meiner Terrasse und ärgern die Nachbarn, immer wenn wir den Fernseher lauter machen, für alle, die Fußball gucken wollen. Und ihr geht vielleicht irgendwo hin. Es gibt in der Region so viele Möglichkeiten. Public Viewing zum ersten Deutschlandspiel gegen Curaçao. Blaues Getränk, wie bekannt. Nein, logischerweise. Wir wollen natürlich ein bisschen hinweisen auf Karlsruhe und die Region und natürlich auch Baden-Baden-Rastatt und die Region und natürlich Pforzheim und Enzkreis. Es gibt unendlich viele Möglichkeiten, heute Abend in Menschenmassen unterzugehen und zu feiern. Hoffentlich ganz viele Tore und natürlich hoffentlich auch einen deutschen Sieg. Und jetzt der Hinweis, wer immer noch nicht weiß, wo er hingeht und vielleicht auch nicht zu Hause sitzen will, alleine vor der Glotze, da gibt's die Neue Welle Homepage www.dieneuewelle.de. Gleich auf der Startseite findet ihr die besten Public Viewings zur WM in der Neuen Welle Region.

neuer, junger Künstler aus Great Britain. Das ist Miles Smith und Stargazing, sein großer Hit. Den gibt's gleich. Ein paar Infos ganz aktuell, was bei ihm gerade passiert, und zwar übermorgen.

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5: Ich bin Jan-Henner Reitzel. Heute Abend steigt auch die deutsche Nationalmannschaft in die Fußball-WM ein. Erster Gruppengegner ist in Houston im US-Bundesstaat Texas, WM-Neuling Curaçao. Für uns mit der deutschen Mannschaft unterwegs ist WM-Reporter Thomas Bremser. Thomas, wie sind denn die Bedingungen für das Auftaktspiel?
6: Das Wetter ist hier nochmal heißer und schwüler als im deutschen WM-Lager in Winston-Salem. Heute soll's regnen, aber das Stadion ist überdacht und klimatisiert. Ein typisches Footballstadion mit hohen Rängen und großen Leinwänden. Und das Besondere ist ja auch die Uhrzeit. 12 Uhr mittags wird hier angepfiffen. Julian Nagelsmann findet das ganz gut.
7: Wenn du oft abends spielst und dann 10 Stunden im Hotel rumhängst, bis es endlich losgeht, ist jetzt nicht immer super förderlich für die Spannung.
6: Und auch gut, nach dem Spiel hat das Team noch Zeit zurückzufliegen und im gewohnten WM-Quartier zu schlafen.
5: Dankeschön, Thomas, nach Houston. Nach deutscher Zeit ist der Anpfiff Deutschland gegen Curaçao um 19 Uhr. Noch heute soll nach Angaben von US-Präsident Donald Trump ein erstes Friedensabkommen der USA mit dem Iran unterzeichnet werden, passend zu Trumps 80. Geburtstag. Auch aus dem Iran hieß es, dass eine erste Einigung bevorstehen soll. Trump kündigte außerdem an, dass damit auch die Straße von Hormuz wieder geöffnet werden soll. Eine langfristige Lösung soll aber noch weiter verhandelt werden. Ökostromtarife werden beim Wechsel des Stromanbieters beliebter. Nach Zahlen des Vergleichsportals Verivox entfielen 81% der in diesem Jahr abgeschlossenen Stromverträge auf Tarife komplett aus erneuerbaren Energien, der höchste bisher gemessene Wert.
8: Vor 5 Jahren lag der Anteil der Wechselkunden, die sich für Ökostrom entschieden, noch bei rund 68%. Seitdem ist die Nachfrage kontinuierlich gestiegen. Laut Verivox spielen dabei nicht nur Umwelt- und Klimaschutzaspekte eine Rolle. Häufig seien Ökostromtarife inzwischen auch die günstigste Option für Verbraucher. Ein 3-Personen-Haushalt mit einem Jahresverbrauch von 4000 Kilowattstunden kann durch den Wechsel in einen günstigen Ökostromtarif laut Verivox rund 400 Euro pro Jahr sparen. David Riemer, Nachrichtenredaktion.
5: Die Zugstrecke Hamburg-Hannover ist ab heute komplett gesperrt für Fern- und Regionalverkehr. Die Bahn will Gleise, Signalanlagen und Bahnhöfe erneuern. Es gibt Ersatzverkehr hauptsächlich mit Bussen. Die Strecke Hamburg-Berlin war nach einer Grundsanierung heute wieder freigegeben worden.
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10: Sieht eigentlich gar nicht schlecht aus, aber die vielen Wolken, die machen immer der Sonne ein bisschen den Platz streitig. Also teils wolkig, immer wieder Sonne. Temperaturen zwischen 20 bis maximal 26 Grad am Rhein zum Beispiel. Kommende Nacht wird es überall trocken bleiben, aber nur noch 6 bis 12 Grad geben. Der Neue Welle 3-Tage-Trend, Montag bis 26 Grad mit Sonne, am Dienstag leichter Regen möglich, schon deutlich wärmer, mindestens 22, maximal 29 Grad, am Mittwoch sonnig und Spitzenwerte um 30 Grad.
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10: So, schauen wir auf WhatsApp und schauen wir auf die Straße und es sind im Moment keine Blitzer gemeldet. Wer was sieht, 0721 2016 300.
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10: Das Ganze um 16 Uhr und 3 Minuten. Wir schauen auf die A8 Karlsruhe-Stuttgart zwischen Karlsbad-Pforzheim-West. 2 Kilometer stoppt hier auf der gleichen Autobahn Gegenrichtung Stuttgart-Karlsruhe zwischen Pforzheim-Süd und Nord. 3 Kilometer stoppt. Auf der Bundesstraße 296 Stammheim zwischen Kreisverkehr Kalf-Stammheim und Ortsausgang eine Unfallaufnahme. Verkehr wird an der Unfallstelle vorbeigeführt. Letzte Meldung kommt aus dem Ortenau-Kreis zwischen Legelhorst, das ist die Kreisstraße 5374 und Sand. Gefahr durch einen defekten PKW. Kommt alle gut an.
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10: So, schauen wir doch mal. Ich habe es gerade erwähnt. Der Miles Smith, der ist ja durchgestartet vor genau 2 Jahren mit seinem Song Stargazing. Den habe ich jetzt auch für euch im Programm. Aber das Wichtige ist, dass am 19. Juni, und das sind gerade noch mal ein paar Tage, da gibt es sein erstes Album, sein Debüt. Das heißt My Mess, My Heart, My Life. Und das ist schon ein paar Mal verschoben worden. Jetzt soll es wirklich erscheinen. Diese Woche, also kommende Woche, 19. Juni 26, schon mal vormerken. Hier ist der große Hit und das ist Stargazing. Schönen Sonntag euch!

0: Thank you, DJ.
1: Gern geschehen. Danke, Usher und Pitbull, für dieses Brett, das vor 16 Jahren erschienen ist. DJ's Got Us Falling in Love. Hier ist die neue Welle am Sonntag mit Tommy, 16.14 Uhr ist es. Und wir müssen jetzt mal die Ohren spitzen wie Mr. Spock, denn jetzt geht's wirklich um die Sache Fahrradfahren. Ich habe es heute Mittag schon mal gehabt, da wart ihr wahrscheinlich noch in der Ritze gelegen und habt nicht zugehört. Also bitte nochmal ganz genau aufpassen. Es geht um die Eigerbikes-Tour mit Kollege Carsten Penz und ganz vielen von euch, die da mitmachen. Das Ganze findet am 20.06. am Samstag statt, nächste Woche. Genau der Tag, in dem ich in Urlaub fliege. Aber egal, ihr dürft ja mitmachen. Treffpunkt ist 10 Uhr morgens bei Eike Bikes. Und warum sich das Mitmachen lohnt, sagt euch jetzt Carsten aus der neuen Welle Morgenshow. Also sag mal, Carsten, warum Eike Bikes und warum die Tour?
2: Ja, ganz kurz, weil es einfach mega Bock macht. Es ist ein Tag in einer tollen Gruppe. Wir sind an der frischen Luft. Wir machen ein bisschen Sport. Wir quatschen ein bisschen miteinander. Wir feuern uns manchmal auch gegenseitig an. Und lecker Essen im Anglerheim Neupotz gibt's ja auch noch. Das ist immer so ein Tag, der A, nichts kostet und wo ihr dann B, völlig zufrieden am Abend wieder daheim seid.
1: Also Spaß macht's und Kosten tut's nix. Und alle Infos zur Strecke, die wollen wir jetzt auch hören, Carsten.
2: Ja, wir fahren ganz entspannte 42 Kilometer. Wir machen auch immer wieder Pausen zwischendurch. Es gibt ja auch eine große Mittagspause, wo sich jeder Teilnehmer was Leckeres zu essen und zu trinken bestellt. Wir machen eine Eispause und los geht das Ganze um 10 bei Eiker Bikes in der Neureuther Straße. Ja, dann gibt's einen kostenlosen Bike-Check und dann geht's rüber in die Pfalz, ja, ins wunderschöne Anglerheim Neupotz und wieder zurück über die Fähre Leimersheim Richtung Karlsruhe. Start ist um 10, habe ich schon gesagt. Ende, ja, ich würde mal sagen 15:30, 16 Uhr spätestens.
1: Das klingt richtig gut, könnte ich auch mitmachen. Aber das mit dem Essen, das interessiert mich fast noch mehr. Was gibt's?
2: Ja, ich war sogar schon da und habe das Ganze natürlich getestet. Das muss ja sein, ne? Also es gibt die Klassiker so über Schnitzel, Pommes. Es gibt leckere Salate, zum Beispiel mit Zanderfiletstreifen. Ich habe bei meinem Besuch mich für das Zanderfilet- und Kartoffelsalat entschieden mit einer leckeren Knoblauch-Mayo-Soße und war begeistert. Ja, und für alle Süßen unter den Teilnehmerinnen und Teilnehmern gibt's auch nochmal lecker Nachtisch. Ne? Die haben alles. Eis, Waffeln, alles, was da so geht. Und das Highlight neben dem Essen ist aber auch der Ausblick auf den Anglersee. Das ist einfach eine wunderschöne Location.
1: Okay, Carsten, allerletzte, abschließende, finale Frage. Kann da auch wirklich jeder mitmachen, mitfahren?
2: Also, willkommen ist wirklich jeder, der, ich sag mal so, eine halbe Stunde am Stück Radfahren kann. Gerne auch Kids, keine Ahnung, ab 9, ihr könnt das mit euren Kindern besser einschätzen als ich, denn wir fahren insgesamt ein super entspanntes Tempo, maximal 20 km/h. Was mir super wichtig ist, dass jeder seinen Helm dabei hat oder sich vielleicht vorher noch einen bei Eiker Bikes holt, und es können sogar die mitmachen, die gar kein Fahrrad besitzen. Ja, denn Eiker Bikes hat auch eine Menge Leihräder am Start. Natürlich alles E-Bikes, damit ist die Tour dann auch wirklich für jeden die pure Freude.
1: Ja, das klingt richtig klasse. Könnte sogar ich jetzt mitmachen, was ich jetzt gerade gehört habe. Aber wie gesagt, bei mir geht's in Urlaub am Samstag. Anmelden geht logischerweise für alle, die dabei sein wollen, bei den Eiker Bikes Tour auf die neuewelle.de.

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1: Ja, die deutsche Gruppe Alpha Will aus Münster in Westfalen, die hat ja diesen Welthit gehabt vor über 40 Jahren. David Guetta hat dadurch auch Marian Gold wieder richtig gut ins Geschäft gebracht. Ist der einzige noch aktive von Alpha Will, der natürlich seine alten Hits singt. Und Forever Young ist ja inzwischen ein absoluter Weltklassiker geworden. 16.27 Uhr, warum erzähle ich das? Das war Musik made in Deutschland im Ursprung. Und auch die nächste Nummer kommt aus Deutschland, nämlich Nico Wellenbrink alias Nico Santos. Hier ist er gleich mit Ray of Light.

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11: Ein klein bisschen durcheinander ist es heute mit dem Wetter. Teils wolkig, immer wieder Sonne. Mindesttemperatur 16 Grad, Höchsttemperatur 26 Grad. Kommende Nacht geht's runter auf 6 bis 12 Grad. Was sagt der neue Welle? 3-Tage-Trend. Die Woche startet mit 17 bis 26 Grad und Sonne. Der Dienstag bringt dann schon dichte Wolken, ab und zu leichter Regen, aber bis 29 Grad. Der Mittwoch soll der sonnige Tag werden von den nächsten drei mit Spitzenwerten um 30 Grad.
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11: So, keine Blitzer gemeldet von euch, weder per WhatsApp noch ganz offiziell. 0721 2016 300, wer was sieht, gerne melden. Und...
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11: Hier ist es um 16.30 Uhr genau. A5 Karlsruhe-Heidelberg zwischen Kronau, Kreuzwaldorf. Immer noch eine ungesicherte Unfallstelle auf dem Standstreifen. A8 Karlsruhe Richtung Stuttgart zwischen Karlsbad-Pforzheim West 2 Kilometer stockt. Und Obacht, auf der A8 von Karlsruhe Richtung Stuttgart an der Ausfahrt Karlsbad steht ein Pannenfahrzeug. Auf dem Standstreifen die dazugehörige Familie mit Kindern steht hier an der Leitplanke und auch dahinter... Also fahrt vorsichtig und kommt heil und sicher an. Allen unterwegs also eine gute Fahrt.
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11: 90 Minuten haben wir noch und dann steigen wir alle ein ins Vorfieber. Das haben wir vielleicht jetzt schon auch schon länger für das erste Deutschlandspiel bei dieser WM. Jetzt erstmal Musik von Nico Wellenbrink alias Nico Santos. Der heißt genauso und viele wissen es noch. Vor allen Dingen die paar Tage älter sind wie 15. Also wer vielleicht so um die 40, 50 ist, die kennen alle noch aus der Werbung damals den Melitta-Mann. Genau, den hat man so genannt, weil er eben für diese Kaffeemarke Werbung gemacht hat. Und das war kein geringerer als eben der Papa vom Nico. Und der hat ihm gesagt, mach du mal deine Musik und ich trinke so lange einen Kaffee und das wird schon was. Und es ist was geworden. Viele Hits inzwischen, hier ist Nico Santos.

so sieht's aus. Only human, nur menschlich. Jonas Brothers, hier ist die neue Welle. Es ist 16:42 zum Uhrstellen, damit ihr auch nichts verpasst heute. Je nachdem, was ihr heute noch so vorhabt, also vielleicht seid ihr ja Fußballfan und das Thema WM wird uns ja weiter verfolgen die nächsten Wochen. Das ist ja schon mehrfach gesagt worden und ich würde mir wünschen, ich habe schon ganz viele WhatsApp-Meldungen bekommen, Fotos, Hinweise, Grüße, natürlich schön, Dankeschön. Dankeschön, Dankeschön. Wer vielleicht jetzt auch noch kurz ein Foto machen möchte, so wie es gerade bei euch daheim aussieht, ob da vielleicht eine Flagge hängt. Also bei mir hängen nur mindestens 3 Flaggen um den Fernseher rum, dass man weiß, was los ist hier. Und das würde ich jetzt noch gerne durchsagen oder zumindest angucken über WhatsApp. Das ist 0721 2016 300. Also mach mal ein Foto von eurer Bude, was da gerade so geht.

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9: Ich bin Jan-Henner Reitzel. Die deutsche Nationalmannschaft startet heute Abend mit ihrem ersten Gruppenspiel in die Fußball-WM in den USA, Kanada und Mexiko. Das Spiel gegen Curaçao wird in Houston ausgetragen. Bundestrainer Julian Nagelsmann freut sich, dass es endlich losgeht, warnt aber auch davor, den Gegner zu unterschätzen.
10: Das ist so ein bisschen so eine DFB-Pokal- oder Pokalsituation. David Goliath, die Geschichten gibt es im Fußball immer wieder, weil insgesamt wenig Tore fallen und auch Teams, die jetzt das erste Mal die WM spielen, trotzdem gefährlich sein können, können ja frei von der Seele weg spielen und recht unbeschwert in dieses Turnier gehen, ohne viel Druck. Und das macht den Gegner immer gefährlich.
9: Der deutsche WM-Auftakt gegen Curaçao in Houston wird heute Abend um 19 Uhr deutscher Zeit angepfiffen. Eigentlich hatte US-Präsident Donald Trump für heute die Unterzeichnung eines ersten Friedensabkommens der USA mit dem Iran angekündigt. Jetzt kommen aus dem Iran wieder Stimmen, die dagegen sprechen. Der iranische Chefunterhändler kritisierte neue israelische Angriffe auf Ziele im Libanon. Wenn die USA solchen Angriffen grünes Licht geben würden, könne Teheran keine diplomatischen Zugeständnisse machen, hieß es. Die Schweizerinnen und Schweizer haben sich in einer Volksabstimmung gegen eine Begrenzung von Migration durch einen Bevölkerungsdeckel ausgesprochen. Nach Hochrechnungen stimmten 55% gegen die Initiative der rechtskonservativen Schweizerischen Volkspartei.
11: Am Ende ist das Ergebnis doch recht deutlich. Die Schweizer wollen die Migration nicht mit einem künstlichen Bevölkerungsdeckel begrenzen. Was aber klar ist, das Thema bleibt. Viele Menschen sind, wie in Deutschland und anderen Ländern, besorgt über die Zahl der Ausländer im Land. Der Wirtschaftsverband sagt, man müsse das Inlandspotenzial besser ausschöpfen, heißt durch Aus- und Weiterbildung, damit weniger Fachkräfte aus dem Ausland rekrutiert werden müssen. Aus Genf, Christiane Ulrich.
9: In Halle sind 3 Jugendliche festgenommen worden, weil sie mehrere Mädchen vergewaltigt haben sollen. Insgesamt gibt es 4 Verdächtige im Alter zwischen 13 und 16 Jahren. Der 13-Jährige wurde wieder freigelassen. Tatort soll ein Mehrfamilienhaus gewesen sein. Geprüft wird auch, ob den 4 Mädchen, die Opfer geworden sein sollen, Drogen verabreicht wurden.
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4: Sommerlich ist es, teils wolkig, aber immer wieder viel Sonne. Mindestens 16, maximal 26 Grad. Kommende Nacht wird es allerdings ein bisschen frischer. 5, 6, 7, 8 bis 12 Grad, mehr ist nicht drin. Und der neue Welle 3-Tage-Trend. Morgen verbreitet Sonne bis 26 Grad. Dienstag gibt es zwar ein paar Regenschauer, es wird aber wärmer bis 29 Grad, am Mittwoch bis 30 Grad.
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4: Schauen wir mal nach. Keine Meldungen, auch nicht über 0721 2016 300. Allen unterwegs gute Fahrt.
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4: 3:05, 17.03 Uhr ist es und hier kommen die offiziellen Meldungen. A5 Karlsruhe-Heidelberg zwischen Krona, Kreuzwaldorf, immer noch eine Unfallaufnahme auf der rechten Spur und dem Standstreifen. A8 Karlsruhe-Stuttgart zwischen Karlsbad-Pforzheim-West, 1 Kilometer stockt. B294 Wildbader Straße-Freudenstadt-Pforzheim zwischen Neuenbürg und Birkenfeld in beiden Richtungen Gefahr durch eine Person auf der Fahrbahn. Und A8 von Karlsruhe Richtung Stuttgart an der Ausfahrt Karlsbad steht ein Pannenfahrzeug und Personen an der Fahrbahn.
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4: Danke fürs Einschalten. Wir sind noch eine Stunde zusammen und da gibt's Musik von Ellie Goulding, The Backstreet Boys und wie versprochen jetzt erstmal Broken Sunshine mit Michael Schulte. Schönen Sonntag.

Ellie Goulding, Lights um 17.14 Uhr hier bei der Neuen Welle am Sonntag. Ellie Goulding, Lights um 17.14 Uhr hier bei der Neuen Welle am

0: 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Es beginnt immer mit einem kleinen Gesundheitscheck. Da wird erstmal der Blutdruck gemessen.
1: Hier kann man durchaus auch mal jemand, der vielleicht einen Bluthochdruck entwickelt und das selbst ansonsten gar nicht bemerkt, auch mal frühzeitig rausfischen und zum Hausarzt schicken.
0: Das sagt Dr. Beate Bartha, Blutspendeärztin am Städtischen Klinikum in Karlsruhe. In diesem Arztgespräch wird euch nochmal alles genau erklärt und ihr dürft natürlich die Ärzte, die vor Ort sind, natürlich mit Fragen löchern, damit ihr euch wirklich sicher seid und dann gibt's die Spende.
1: Das Blut wird aus der Ellenbeuge entnommen und so in circa 10 Minuten werden dann diese 500 Milliliter, der halbe Liter Blut, entnommen.
0: Und auch für euch selbst ist so eine Blutspende sogar von Vorteil.
2: Das Klinikum Karlsruhe wirbt deshalb insbesondere um neue Spenderinnen und Spender. Wer regelmäßig Blut spendet, hat bei uns gleich mehrere Vorteile. Zum einen wird jede Blutspende im Labor auf Infektionserkrankungen wie HIV und Hepatitis untersucht. Weiterhin wird bei jeder fünften Spende Cholesterin, Blutfette, Leber, Nierenwerte sowie die Harnsäure bestimmt. Das ist quasi ein kleiner Gesundheitscheck. Für alle Spenderinnen und Spender gibt es zudem ab der zweiten Spende eine Aufwandsentschädigung. Der mit Abstand wichtigste Vorteil ist aber klar, eine Blutspende rettet Leben. Man trägt also direkt dazu bei, die medizinische Versorgung sicherzustellen.
0: Ja, und wir, die Neue Welle, wir gehen übrigens auch zum Spenden und ihr könnt mitkommen. 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

Bronson featuring Amy Winehouse mit ihrer Version von Valerie. 17.30 Uhr ist es, also schauen wir mal rein und hören rein in die letzte halbe Stunde, die wir zusammen haben. Mit dem wunderbaren Song Star Walking geht's in die halbe Stunde rein. 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
3: Weiterhin sommerliches Wetter mit Temperaturen bis maximal 26 Grad heute. Kommende Nacht geht's runter auf 6 bis 12. Der neue Welle-3-Tage-Trend sieht wie folgt aus. Die Woche startet mit 17 bis 26 Grad und viel Sonne. Der Dienstag bringt schon wieder leichten Regen, aber es wird noch wärmer bis 29. Am Mittwoch dann bis 30 Grad.
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3: Keine Blitzer gemeldet im Moment und ihr wisst ja, was das heißt. Wenn ihr was seht unterwegs, 0721 20 16 300, auch per WhatsApp.
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3: Schauen wir mal auf die A8 Karlsruhe-Stuttgart zwischen Karlsbad-Pforzheim-West. 1 Kilometer auf der B500 Baden-Baden Richtung Freudenstadt zwischen Oberer Plättig und Abzweig nach Sand. Eine ungesicherte Unfallstelle. Dann die A8 Karlsruhe-Stuttgart. An der Ausfahrt Karlsbad steht ein Pannenfahrzeug auf dem Standstreifen. Personen an der Fahrbahn. Dann die letzte Meldung, A6 Heilbronn-Nürnberg zwischen Heilbronn-Neckarsulm und Kreuzweinsberg, eine ungesicherte Unfallstelle auf dem Standstreifen, allen unterwegs. Gute Fahrt, kommt heil und sicher an.
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3: So, jetzt machen wir noch ein bisschen Vollgas und dann geht's Richtung Fußball gucken, ist ja ganz klar. Aerosmith sind dabei und jetzt erstmal der große Hit Star Walking. Hat auch schon 4 Jahre auf dem Buckel, tut aber immer noch gut beim Hören. Bin mir sicher. Viel Spaß!

0: So, Endspurt bei der neuen Welle am Sonntag, Spätnachmittag vor dem großen Fußballspiel Deutschland-Curaçao. Schauen wir mal, was machen wir denn jetzt?
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0: So sieht's nämlich aus. Unsere Region ist ja was ganz Besonderes. Das wisst ihr vielleicht schon. Und es gibt so vieles zu entdecken. Selbst wenn ihr hier aufgewachsen seid, wisst ihr vielleicht nicht gleich, wo die besten Schwimmbäder brezeln oder die besten Cafés es gibt. Dafür habt ihr uns, die neue Welle. Und natürlich seid ihr die besten Hörer der Welt. Denn helft uns in der nächsten Runde der Besten. Wir suchen, wo gibt es die beste Pizza? 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
2: Wenn man oben in der Empore sitzt, an dem Tisch, wo man dann so runtergucken kann, dann kann man direkt zugucken, wie sie die Pizza machen.
0: Okay, und welche Pizza isst du dort am allerliebsten?
2: Also meistens eine scharfe Pizza, also mit einer scharfen Salami und Peperoni, Zwiebeln, Oliven. Das sollte eigentlich drauf sein.
0: Ah, Kerstin, da haben wir was gemeinsam. Prima. Was sagt ihr, wo gibt es die beste Pizza? 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

Direkt nach den 18 Uhr Nachrichten hier bei der Neuen Welle ist er dabei, Tiësto. Dieser Hit und Thomas Bockmann wünscht einen tollen Fußballabend und hoffentlich natürlich einen deutschen Sieg. Heute Abend 19 Uhr.

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9: Ich bin Jan-Henner Reitze. Die deutsche Fußballnationalmannschaft steigt gleich in die WM in den USA, Kanada und Mexiko ein. Gegner im ersten Gruppenspiel ist WM-Neuling Curaçao. Ausgetragen wird das Spiel in Houston.
10: Um 12 Uhr mittags wird das Spiel hier in Houston angepfiffen, in einem Footballstadion. Zweimal wurde dort schon der Super Bowl ausgetragen. Der frühe Anpfiff sei gut für das Team, sagt Julian Nagelsmann. Besser als bis zum Abend im Hotel abzuhängen. Die Stimmung in der Stadt friedlich. Viele deutsche Fans sind hier, aber auch Anhänger aus Curaçao. Die Spieler aus der Karibik gehen mit viel guter Laune in die Partie, aber auch mit Selbstvertrauen. Das deutsche Team kann personell aus dem Vollen schöpfen, heißt auch, Manuel Neuer gibt sein Comeback nach seinem eigentlichen Rücktritt vor rund 2 Jahren. Thomas Bremser, Houston.
9: Die Ukraine hat wieder Industrie- und Ölanlagen in Russland angegriffen. Dadurch wurden Brände ausgelöst. Nach russischen Angaben wurde unter anderem ein Kraftstofflager getroffen.
11: Der ukrainische Präsident Zelensky veröffentlichte stolz ein Video, auf dem eine brennende staatliche Ölreserve im Gebiet Jaroslawl zu sehen sein soll. Die Drohne fliegt da an eine Rauchsäule und kracht in ein Treibstofflager. Das sei die Antwort aus Kiew auf Moskaus Aggression, betonte Zelensky. Wegen der Attacken klagen inzwischen immer mehr Menschen hier in Russland über Schwierigkeiten beim Tanken, weil es teils Treibstoffengpässe gibt. Aus Moskau, Ulf Mauder.
9: Die Gewerkschaft Verdi ruft Servicepersonal an Krankenhäusern auch morgen wieder zu Protesten gegen Kürzungen im Gesundheitswesen auf. Betroffen sind 120 Krankenhäuser und Pflegeeinrichtungen in ganz Deutschland. Verdi sagt, es könne auch kleinere Auswirkungen für Patienten und Bewohner geben. Forderungen lauten gute Bezahlung und Arbeitsbedingungen für Bereiche wie Reinigung, Küche oder Wäscherei. In Brasilien ist eine 21-jährige Frau beim Bungee-Jumping von einer Brücke ums Leben gekommen. Mitarbeiter des Anbieters hatten vergessen, die Frau mit dem Bungee-Seil zu sichern. Ein Video zeigt, wie die Männer die Frau zum Rand der Brücke tragen und hinabwerfen. Das Seil liegt zusammengerollt daneben. Die 21-Jährige stürzte 40 Meter tief in den Tod. 6 Beteiligte wurden festgenommen.
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12: Die neue Woche startet mit 17 bis 26 Grad, aber die Sonne kommt nicht den ganzen Tag raus. Am Dienstag dichte Wolken, ab und zu leichter Regen, aber es wird wärmer mit bis 29 Grad. Am Mittwoch dann viel Sonne, Spitzenwerte um 30 Grad.
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5: Die neue Woche startet mit 17 bis 26 Grad, aber die Sonne kommt nicht den ganzen Tag raus. Am Dienstag dichte Wolken, ab und zu leichter Regen, aber es wird wärmer mit bis 29 Grad. Am Mittwoch dann viel Sonne, Spitzenwerte um 30 Grad.
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6: Ich bin Jan-Henner Reitze. Noch heute unterzeichnen die USA und der Iran ein erstes Friedensabkommen. Das hatte zumindest US-Präsident Donald Trump angekündigt. Jetzt kommen aus dem Iran wieder Stimmen, die dagegen sprechen. Der iranische Chefunterhändler kritisierte neue israelische Angriffe auf Ziele im Libanon und stellte deshalb eine Einigung in Frage. Trump ermahnte daraufhin Israel und erklärte, die Angriffe seien unnötig gewesen. Auch Erdbeer- oder Kirschmarmelade darf ab heute offiziell wieder Marmelade heißen. Das war bis zur Änderung einer EU-Richtlinie untersagt. Diese Änderung ist mit dem heutigen Tag in deutsches Recht umgesetzt und damit in Kraft.
7: Bisher durfte nach EU-Recht nur Marmelade aus Zitrusfrüchten als Marmelade bezeichnet werden. Andere Produkte mussten als Konfitüre etikettiert werden. Um Verwechslungen zu vermeiden, muss Marmelade aus Zitrusfrüchten künftig Zitrusmarmelade heißen oder den Namen der verwendeten Frucht tragen. Außerdem gibt es mehr Klarheit bei Honig. Enthält ein Glas Honig aus mehreren Ländern, müssen künftig alle Ursprungsländer genannt werden, in der Reihenfolge ihres Anteils und mit Prozentangaben. David Riemer, Nachrichtenredaktion.
6: Die Zugstrecke Hamburg-Hannover ist ab heute komplett gesperrt für Fern- und Regionalverkehr. Die Bahn will Gleisesignalanlagen und Bahnhöfe erneuern. Es gibt Ersatzverkehr, hauptsächlich mit Bussen. Die Strecke Hamburg-Berlin war nach einer Grundsanierung heute wieder freigegeben worden. Und zum Fußball. In diesen Minuten ist es soweit. Die deutsche Nationalmannschaft startet in die WM in den USA, Kanada und Mexiko. Erster Gruppengegner ist WM-Neuling Curaçao. Für uns mit der deutschen Mannschaft in Houston unterwegs ist WM-Reporter Thomas Bremser. Thomas, wie sind denn die Bedingungen für das Auftaktspiel?
8: Das Wetter ist hier nochmal heißer und schwüler als im deutschen WM-Lager in Winston-Salem. Aber das Stadion ist überdacht und klimatisiert. Ein typisches Footballstadium mit hohen Rängen und großen Leinwänden. Und das Besondere ist ja auch die Uhrzeit. 12 Uhr mittags wird hier angepfiffen. Julian Nagelsmann findet das ganz gut.
9: Wenn du oft abends spielst und dann 10 Stunden im Hotel rumhängst, bis es endlich losgeht, ist jetzt nicht immer super förderlich für die Spannung.
8: Und auch gut, nach dem Spiel hat das Team noch Zeit zurückzufliegen und im gewohnten WM-Quartier zu schlafen.
6: Dankeschön, Thomas, nach Houston. Im anderen Spiel der deutschen Gruppe trifft die Elfenbeinküste heute Nacht ab 1 Uhr deutscher Zeit auf Ecuador.
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10: Die neue Woche startet mit 17 bis 26 Grad, aber die Sonne kommt nicht den ganzen Tag raus. Am Dienstag dichte Wolken, ab und zu leichter Regen, aber es wird wärmer mit bis 29 Grad. Am Mittwoch dann viel Sonne, Spitzenwerte um 30 Grad.
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4: Die neue Woche startet mit 17 bis 26 Grad, aber die Sonne kommt nicht den ganzen Tag raus. Am Dienstag dichte Wolken, ab und zu leichter Regen, aber es wird wärmer mit bis 29 Grad. Am Mittwoch dann viel Sonne, Spitzenwerte um 30 Grad.
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5: Ich bin Jan-Henner Reitze. Noch heute soll nach der Ankündigung von US-Präsident Donald Trump ein erstes Friedensabkommen der USA mit dem Iran unterzeichnet werden, passend zu Trumps 80. Geburtstag. Aus dem Iran wird das jetzt aber in Frage gestellt. Der iranische Chefunterhändler kritisierte neue israelische Angriffe im Libanon. Wenn die USA solchen Angriffen grünes Licht geben würden, könne Teheran keine diplomatischen Zugeständnisse machen. Trump ermahnte daraufhin Israel für die Angriffe. Ökostromtarife werden beim Wechsel des Stromanbieters beliebter. Nach Zahlen des Vergleichsportals Verivox entfielen 81% der in diesem Jahr abgeschlossenen Stromverträge auf Tarife komplett aus erneuerbaren Energien, ein neuer Höchstwert.
6: Vor 5 Jahren lag der Anteil der Wechselkunden, die sich für Ökostrom entschieden, noch bei rund 68%. Seitdem ist die Nachfrage kontinuierlich gestiegen. Laut Verivox spielen dabei nicht nur Umwelt- und Klimaschutzaspekte eine Rolle. Häufig seien Ökostromtarife inzwischen auch die günstigste Option für Verbraucher. Ein 3-Personen-Haushalt mit einem Jahresverbrauch von 4000 Kilowattstunden kann durch den Wechsel in einen günstigen Ökostromtarif laut Verivox rund 400 Euro pro Jahr sparen. David Riemer, Nachrichtenredaktion.
5: Die Schweizerinnen und Schweizer haben sich in einer Volksabstimmung gegen eine Begrenzung von Migration durch einen Bevölkerungsdeckel ausgesprochen. Nach Hochrechnungen stimmten 55% gegen die Initiative der rechtskonservativen Schweizerischen Volkspartei.
7: Am Ende ist das Ergebnis doch recht deutlich. Die Schweizer wollen die Migration nicht mit einem künstlichen Bevölkerungsdeckel begrenzen. Was aber klar ist, das Thema bleibt. Viele Menschen sind, wie in Deutschland und anderen Ländern, besorgt über die Zahl der Ausländer im Land. Der Wirtschaftsverband sagt, man müsse das Inlandspotenzial besser ausschöpfen, heißt durch Aus- und Weiterbildung, damit weniger Fachkräfte aus dem Ausland rekrutiert werden müssen. Aus Genf, Christiane Ulrich.
5: In Halle sind 3 Jugendliche festgenommen worden, weil sie mehrere Mädchen vergewaltigt haben sollen. Insgesamt gibt es 4 Verdächtige im Alter zwischen 13 und 16 Jahren. Der 13-Jährige wurde wieder freigelassen. Tatort soll ein Mehrfamilienhaus gewesen sein. Geprüft wird auch, ob den 4 Mädchen, die Opfer geworden sein sollen, Drogen verabreicht wurden.
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8: Die neue Woche startet mit 17 bis 26 Grad, aber die Sonne kommt nicht den ganzen Tag raus. Am Dienstag dichte Wolken, ab und zu leichter Regen, aber es wird wärmer mit bis 29 Grad. Am Mittwoch dann viel Sonne, Spitzenwerte um 30 Grad.
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0: Ich möchte diesen Podcast beginnen mit einer Anekdote aus meinem Urlaub und möchte dich fragen, lieber Jan Zipperer, ob du das auch schon mal erlebt hast, denn du bist ja von uns beiden der eigentliche Bahnprofi. Du fährst jeden Tag, kann man sagen, mit der Bahn.
1: Ja, auch wenn ich frei habe, fahre ich trotzdem.
0: Ja, und du interessierst dich ja auch für Züge. Oh, haben wir ja auch schon in diesem Podcast herausgearbeitet, dass du gerne, dass du Abonnementinhaber der Zeitung Lokführer bist.
1: Ja, natürlich.
0: Das haben wir gerade ausgedacht.
1: Nicht.
0: Ich bin, und ihr seid ja auch bestimmt auch schon mal Bahn gefahren, die ihr diesen Podcast hört. Mir ist Folgendes passiert. Ich war in Hamburg eine Freundin besuchen, die hatte Geburtstag. Auf dem Rückweg, also Hinfahrt natürlich eine Stunde zu spät, Rückfahrt 2 Stunden zu spät. Insofern alles wie immer.
1: Ja, hast du Geld zurückgekriegt? Siehst doch mal positiv.
0: Das stimmt.
1: Bei mir sind es immer 59 Minuten, die ich Verspätung habe. Kriegst du nichts?
0: Und wir hatten, das war schon, dass wir fahren aus Hamburg raus und es war schon das volle Programm, Oberleitungsschaden kurz vor Hannover, das heißt da mal warten, dann rein in den Bahnhof Frankfurt irgendwann mit der Ansage, dass der Zug in Frankfurt, der ja eh schon viel zu spät war, länger halten wird, weil wir noch auf Zugpersonal warten. Ja. Also aus einem anderen Zug mussten irgendwelche Leute in unseren Zug einsteigen. So, insofern da...
1: Ja, Personal muss da einsteigen,
0: Personal.
1: Nicht irgendwelche Leute. Ja, das ist auch wichtig.
0: Ja, natürlich. Ich wollte ja mein Bierchen haben da. Und dann stehen wir halt dort so und warten 20 Minuten, warten 25 Minuten und nach 25 Minuten kommt die Durchsage und jetzt, Achtung, kommt's. Kommt die Durchsage der Deutschen Bahn von unserem Zugbegleiter, der da immer noch im Zug war. Meine Damen und Herren, ich habe eine schlechte Nachricht für Sie. Die Weiterfahrt unseres Zuges verzögert sich auf ungewiss, denn der Grund, wir haben unseren Zugführer verloren. Sobald, Achtung, es geht noch weiter, sobald er sich wieder anfindet und wir ihn wieder haben, können dieser Zug weitergehen. Und ich, hast du das schon mal erlebt? Ein verloren gegangener Zugführer?
1: Nee, also ich hatte zwei ähnliche Geschichten. Einmal hieß es, wir können leider noch nicht losfahren, weil der Lokführer die nötige Lizenz für die jetzt kommende Strecke noch nicht heruntergeladen hat.
0: Das ist auch groß. Das ist auch skurril.
1: Und ich bin einmal nach Berlin gefahren und dann kam die Durchsage, unser Lokführer hat jetzt seine Lenkzeit überschritten und deswegen fahren wir heute nur nach Potsdam. Und dann wurdest du in Potsdam ausgespuckt, freitags nachts um 23:30 und musstest dann gucken, wie du irgendwie nach Berlin weiterkommst.
0: Also beide Gründe ja super sinnvoll, die Lizenz sich runterzuladen, bevor man die Strecke fährt. Perfekt, Lenkzeit überschritten, irgendwann musst du mal auch ein Heierchen machen, das ist auch in Ordnung.
1: Das ist schon sehr kurios, was du hast.
0: Ja, und vor allen Dingen, also das ist ja ein Zug, das ist der ICE 75 gewesen, der Zug, der von Basel, zwischen Basel und Hamburg halt immer fährt. Ja. Da passen 1000 Leute rein. Und es ist so witzig, einen Schlüsselbund verlieren. Okay, ein Handy habe ich mal irgendwo liegen lassen, aber einen Zugführer verlieren, das fand ich schon sehr skurril. Und die zweite Sache, die mir auf einer anderen Ebene wirklich zu denken gibt, diese Ehrlichkeit.
1: Ja, das wollte ich gerade sagen. Warum muss man den Leuten das überhaupt sagen?
0: Genau.
1: Es reicht doch, unsere Weiterfahrt verzögert sich noch. Ich habe keine Informationen, sobald ich mehr weiß, sage ich Ihnen das. Ja. Ich verstehe, also der wird sich wahrscheinlich einen Döner holen gegangen sein.
0: Ja, oder wahrscheinlich wird er, oder auf Toilette oder so und es hat länger gedauert, keine Ahnung, ja.
1: Das verstehe ich eh nicht. Diese Angabe von Gründen, warum der Zug jetzt 5 Minuten zu später kommt, das nervt mich jeden Tag. Verspätung eines vorausfahrenden Zuges. Und dann stehst du da am Gleis, ja, wo ist denn der?
0: Ja.
1: Da kommt nie ein Zug vorher durchgefahren, der Verspätung. Also das ist immer ganz, ganz selten. Also die sind da viel zu ehrlich. Das interessiert die Kunden doch eigentlich auch gar nicht. Wir wollen lieber genau wissen, wann der Zug denn jetzt kommt und nicht immer, dass es sich 5 Minuten nach hinten verschiebt, nochmal 5 Minuten, nochmal 5 Minuten. Der Grund ist mir doch egal.
0: Aber wahrscheinlich wissen sie es gar nicht, wann der nächste Zug kommt und wie lange es insgesamt dauern wird. Ja. Safe ist, dass der Zugführer verloren gegangen ist und dann die Info kann ich halt rausgeben. Ne?
1: Also du warst in Hamburg und hattest dieses Erlebnis. Aber was mich interessiert, falls du drüber sprechen magst, falls es dir nicht zu privat ist, du warst doch auch in Frankreich.
0: Ich war in Frankreich.
1: Im Surfurlaub und du bist da auch mit dem Zug hingefahren.
0: Mit dem Bus bin ich hingefahren.
1: Ach, mit dem Bus bist du hingefahren?
0: Ich bin richtig, 24 Stunden hat die Hinfahrt gedauert.
1: Ja.
0: 26 Stunden die Rückfahrt.
1: Was ist los, Herr Morningshow-Moderator? Wieso mit dem Bus?
0: Tatsächlich aus Preisgründen.
1: Und das war nicht dein eigener Bus, den du extra für dich alleine gemietet hast?
0: Ich bin mit Flixbus nach Nordfrankreich gefahren, an die französische Atlantikküste mit meinem Sohn.
1: Nein.
0: Tatsächlich aus Preisgründen. Folgendes ist ja, ja, ich habe ja ADHS und das heißt, mein Sohn wollte ja mit mir surfen gehen und das Problem an ADHS ist oft, dass ich mich nicht für so Dinge aufraffen kann. Ich liebe meinen Sohn über alles und für den tue ich auch wirklich alles und trotzdem war es für mich lange Wochen schwierig, einen Rechner anzumachen und danach was rauszusuchen, weil das so ein, da jeder, der keine ADHS hat, versteht es jetzt nicht. Jeder, der ADHS hat, weiß genau, wovon ich rede. Es ist wie, als würde man, irgendwie von der Klippe springen, die einfach 30 Meter tief ist. Ich habe es einfach nicht geschafft. So, und, aber ich wollte natürlich in Urlaub. Gott sei Dank verdiene ich auch ein bisschen Geld hier, sodass ich mir wenigstens noch den Flixbus leisten konnte. Hat auch 600 Euro hin und zurück gekostet.
1: Ist dein Ernst?
0: Natürlich.
1: So teuer?
0: Natürlich. Ja, weil ich ja so spät dran war. Aber wäre ich geflogen, hätte ich das Doppelte bezahlt. Mit dem Zug war nichts mehr frei. Es fährt von Karlsruhe nach Bordeaux. Da waren wir in der Gegend. Fährt direkt ein TGV in 6,5 Stunden durch. Also es wäre die beste Variante gewesen. Aber die TGVs müssen ja immer mit Sitzplatzreservierung gebucht werden. Und da war dann halt kein Platz mehr frei. Aber ich habe das meinem Sohn und mir selber so verkauft als Abenteuer. Und das war's auch. Mhm. Weil wir haben Leute kennengelernt. Unfassbar. Wir haben Geschichten erlebt. Unfassbar. Wir sind auf der Rücktour beim Champions League Finale Paris gegen Arsenal London, sind wir in Paris reingefahren. Mhm. Alle Pariser, die in diesem Bus, in diesem Flixbus saßen, hatten ihr Handy an und wir haben eine Public Viewing Party im Flixbus gefeiert. Wir haben mit Leuten gesprochen, die wir sonst nie kennengelernt haben. Ich habe mich beim Tor mit jemandem, den ich nicht kannte, umarmt oder so abgefaustet irgendwie und wir uns gefreut haben, dass der Ausgleich gekommen ist noch für Paris. Und während wir auf den nächsten Bus dann in Paris gewartet haben, ist der Champions League Sieg an Paris gegangen und wir haben das Feuerwerk miterlebt. Wir haben den Autokorso bei der Ausfahrt miterlebt. Motorräder, die auf einem Rad an uns vorbeigefahren sind, Wheelies gemacht haben. Es war, ja, sowas erlebst du halt nur, wenn du sowas machst.
1: Das stimmt, das kann ich absolut nachvollziehen. Es ist natürlich super anstrengend im Bus, weil du eben nicht so eine Bewegungsfreiheit hast, wie im Zug zum Beispiel.
0: Brutal. Ja. Brutal. Es gab unterschiedliche Busse, da war ein bisschen Beinfreiheit, aber es gab auch wirklich so Busse, wo du gesagt hast, okay, hier soll ich jetzt 12 Stunden drin sitzen, das schaffe ich nicht.
1: Wahnsinn, wie oft musstest du denn umsteigen?
0: Hintour einmal, hier Rücktour zweimal. Ja, Nantes und Paris auf der Rücktour und Hintour, weiß ich gar nicht mehr. Hab ich verdrängt. Aber an sich jetzt, um nochmal was Schönes zu erzählen.
1: Das war doch schon sehr schön.
0: Der Urlaub war toll mit meinem Sohn. Wir waren surfen. Wir haben eine richtig geile Zeit gehabt in diesem Surfcamp. Das war sehr schön.
1: Ihr wart richtig so Wellenreiten?
0: Ja, ja, ja. Wir haben auch wieder einen Kurs gemacht und wir haben tatsächlich dieses Mal sind wir grüne Welle geritten. Das heißt, anfangen zu surfen lernst du ja auf Weißwasserwellen, also Wellen, die schon gebrochen sind. Da lernst du erstmal das Aufstehen, das sich richtig positionieren, vielleicht auch das Kurvenfahren. Und dieses Mal haben wir es richtig regelmäßig geschafft, auch grüne Wellen, das heißt Wellen, die noch nicht gebrochen sind, zu catchen und die dann richtig so abzusurfen. Das war sehr gut.
1: Und das Surfcamp, das war auf Deutsch oder auf Französisch?
0: Ja, das war ein Typ, riesengroß, mega durchtrainiert, so ein Surfer-Dude, wie er im Buche steht. Der hat das geführt mit noch zwei anderen. Und das war ein deutsches Camp, ja. Die haben das vor 13 Jahren eröffnet. Der war früher selber Surflehrer, hat keinen Bock mehr auf dieses Reisen, hat gesagt, dann mach ich halt ein Camp auf und ist mit seiner ganzen Family jetzt auch nach Frankreich gezogen.
1: Okay, ja, mega. Klingt cool. Wie lange war es da? 10 Tage oder was?
0: Nee, wir waren sieben Tage. Eine Woche geht das immer. Ja. Das war sehr gut. Aber jetzt Schluss mit meinem Urlaub. Du warst am Montag nicht da und ich will wissen, warum.
1: Ja, erzähle ich dir gerne. Da wir ja hier offenbar der Podcast der schonungslosen Ehrlichkeit sind und alles miteinander teilen, du hast ja schon von deinem ADHS erzählt, kann ich dir auch sagen, was ich am Montag gemacht habe, weil ich finde es auch wichtig, ich finde es gut, dass wir drüber sprechen. Ich habe es aber komischerweise selbst auch fast niemandem erzählt. Ich war bei der Darmkrebsvorsorge.
0: Au!
1: Schönes Thema, aber man muss drüber sprechen. Mir ist
0: total aufgefallen, wichtiges
1: in meinem
0: Thema.
1: Freundeskreis, niemand spricht drüber, wird absolut totgeschwiegen, niemand erzählt, niemand sagt irgendwie, ich war da und so.
0: Ja.
1: Ich meine, im Vorfeld kann ich verstehen, warum man nicht drüber spricht, weil man natürlich Angst hat, dass wenn vielleicht irgendwas gefunden wird, dass man dann nicht weiß, wie man da reagieren soll. Aber ich merke auch, dass das eben immer noch ein Tabuthema ist, dass es immer noch Hemmungen gibt, dahin zu gehen. Weißt du, woran ich das merke? Weil ich sie selber hatte.
0: Ja.
1: Und aber im Nachhinein ist es natürlich das Normalste von der Welt Und deswegen.
0: Ja, und es ist wichtig.
1: Es ist super wichtig, wenn man. Es gibt, ich glaube, es gibt drei Sachen, vor denen man Angst hat. Einmal eben, weil es ein Thema ist, über das man nicht gerne spricht. Man hat Angst vor dem Ergebnis und man hat Angst vor der Untersuchung, dass die irgendwie wehtun könnte und so.
0: Ja. Und wie darf ich dich ein bisschen dazu befragen? Ja. Oder möchtest du? Also du, wie ist denn das gewesen? Ist das? Ich war einmal bei so einer. Ich bin ja jetzt auch in einem Alter, wo ich die Krankenkasse das übernimmt.
1: Ja. Also, so. Ist es schon? Ja.
0: Ja. Ja, ja. Und ich war jetzt einmal da. Ist das noch die? Ist das mit Geräten oder ohne Geräte? Macht das der Arzt noch so?
1: Das mit Geräten, genau.
0: Ah ja, bei mir war das nur der Arzt mit seiner Hand,
1: ach so,
0: der kurz mal Hallo gesagt hat.
1: Ja, das ist, glaube ich, eine andere Untersuchung.
0: Das, ach, das ist nicht. Ja, stimmt. Das, ne?
1: Die ist auch früher.
0: Ja, ja, genau. Die habe ich mir auch schon abgeholt.
1: Die Darmkrebsvorsorge. Da gehen die richtig mit einer Kamera in dich rein. Und
0: ach, du großer Gott.
1: Ja, aber es ist total geil. Also ich bin da hin und ich wusste überhaupt nicht, was passiert. Und dann legst du dich da rein und dann kriegst du so einen Schlauch in die Nase und dann sagen die zu dir, ja, jetzt
0: locker lassen.
1: Durch die Nase einatmen und durch die Nase ganz normal einatmen und ausatmen. Und dann sitzt du da so, nach 30 Sekunden passiert nichts. Und dann habe ich nochmal gefragt, mache ich das richtig?
0: Aber du sitzt da nackt, oder wie?
1: Ja, du liegst da nackt auf so einer Couch.
0: Ja.
1: Auf der Seite.
0: Ja.
1: Und dann sitzt du da so, nach 30 Sekunden passiert nichts. Und dann habe ich nochmal gefragt, mache ich das richtig?
0: Aber du sitzt da nackt, oder wie?
1: Ja, du liegst da nackt auf so einer Couch.
0: Ja.

0: so ein komischer Geruch und dann war ich sofort weg. Ich war sofort weg, hab geschlafen, ich hab tief und fest geschlafen und ehe ich mich versehe, wache ich wieder auf. Also dann haben die dieses Gas da irgendwie abgestellt und sie sagen, ja, alles klar, fertig, wir sind durch. Und ich habe nur gesagt, oh krass, ich habe gerade von Robbie Williams geträumt.
1: Wirklich?
0: Ja, hat die aber überhaupt nicht interessiert. Hat niemand gelacht. Ich habe es dann nochmal gesagt, ach, Robbie Williams, du, keinen interessiert. Die sind da ein bisschen spaßbefreit. Aber die Untersuchung war wirklich total harmlos. Es war ein angenehmes Gefühl, muss ich sagen, da so wegzupennen.
1: Ja.
0: Und danach war dir alles egal.
1: Okay, krass. Und kriegst du die Ergebnisse dann immer sofort?
0: Ja.
1: Oder?
0: Also bei mir war jetzt Gott sei Dank, offenbar hat man nichts gefunden, alles super. Und das hat man mir sofort gesagt, wenn es anders wäre, weiß ich jetzt nicht. Aber ja, also ich kann es nur empfehlen, geht dahin, hab keine Hemmungen.
1: Und ja, die Krankenkasse hat das bezahlt bei dir, gell?
0: Soweit, ja, man muss, sie sagen, Wir können eine normale Untersuchung mit Raumluft machen.
1: Was ist das?
0: Luft aus dem Raum. Oder wir können irgendwie so eine special vergoldete Superluft nehmen. Dann haben sie danach nicht so ein Blähgefühl.
1: Ach, Luft, die dich betäubt?
0: Nee.
1: Ich dachte jetzt Darmluft.
0: Die müssen den Darm ein bisschen aufpumpen, um da reinzukommen.
1: Aha.
0: Und das können sie wohl mit Raumluft machen, so nennen sie es. Oder eben mit CO2 oder irgendwas. Und
1: ja.
0: CO2 ist wohl ein bisschen schonender. Und,
1: das ist ja auch spannend.
0: Und das kostet aber 20 Euro extra.
1: Ja, und was hast du gemacht?
0: Ich habe natürlich die vergoldete Superluft genommen für 20 Euro. Und kann auch sagen, also war absolut, hat sich gelohnt.
1: Ja.
0: Also das war nix. Also du gehst da raus und ich hatte nichts. Das einzig Unschöne ist, du musst halt vorher, musst du so ein Abführmittel nehmen und du darfst nichts essen. Du musst da mit nüchternem Magen hinkommen. Da hatte ich sehr großen Respekt davor, dass ich das überhaupt schaffe, weil ich ja oft viel Hunger habe. Aber auch das war gar kein Problem. Also war super.
1: Hast du da direkt beim Gastroenterologen einen Termin gemacht oder lief das über den Hausarzt? Wie war da der Ablauf?
0: Ich war bei so einer Enddarmpraxis. Also ich habe da direkt einen Termin gemacht. Die ist direkt am Bahnhof Mannheim. Und mein Zug hatte Verspätung.
1: Dann habe ich gedacht, an den Zugführer verloren.
0: Komm, jetzt gehe ich mal kurz darüber und erkundige mich mal, wie ich das mache. Und dann haben sie mir einen Termin gegeben. Kleiner Tipp, ich fand Montag sehr praktisch, weil man eben schon sonntags da irgendwie Abführmittel nehmen muss. Und ich glaube, es ist besser, wenn man da zu Hause ist und nicht in der Radio-Live-Sendung. Aber es wäre auch gegangen, es wäre auch problemlos gegangen. Und deswegen, das war dann montags ganz, ganz, ganz praktisch. Ja, Leute, geht da hin. Wir Männer, wir haben ja immer den Termin für die Autoinspektion. Das haben wir ja alles im Kopf und machen das immer pünktlich auf den Tag genau.
1: Ja.
0: Bei unserer eigenen Gesundheit sind wir manchmal ein bisschen hinten dran.
1: Das stimmt.
0: Mache ich hier Werbung für diese Aktion.
1: Das macht
0: Spaß.
1: Weil das ist auch ein Grund, warum Männer so früh sterben oder statistisch gesehen früher sterben als Frauen, weil die einfach mit Verletzungen und Kranksein anders umgehen. Nicht so gut eigentlich.
0: Ja,
1: ja, geil, dass du das hier berichtet hast, Jan. Nee, wirklich, ich weiß ja, dass das Überwindung einen kostet. Ich finde es großartig, dass du dir hier diesen Moment mit uns geteilt hast.
0: Ja, was ich noch teilen wollte, ich bin jetzt bei einem neuen Zahnarzt. Und der hat sich meine Zähne angeguckt und hat gesagt, ach, super.
1: Also,
0: ihre Zwischenraum-Zahnhygiene ist ganz toll. Das ist gut. immer noch, da bin ich immer noch sehr gut drin.
1: Sehr gut. Also, ja, wir sind gesund. Also, ich klopfe mal auf Holz, ja.
0: Haben wir noch Themen für unseren Podcast?
1: Das dauert noch ein bisschen. Ich kann mal anfangen, ne?
0: Ja.
1: Ich habe einen jungen Mann, auf den bin ich aufmerksam geworden, der möchte einen Weltrekord aufstellen. Und zwar handelt es sich um Lars Kegler. Lars Kegler kommt.
0: Möchte im Bowlen einen Weltrekord aufstellen?
1: Nee, er wird am 20. September beim Baden-Marathon mitlaufen.
0: Mhm.
1: Und er möchte einen Weltrekord aufstellen, indem er die 21,2 Kilometer, also die Halbmarathonstrecke, in einer vollständigen Feuerwehrschutzausrüstung läuft. Also, das beinhaltet ein komplett angeschlossenes Atemschutzgerät, das beinhaltet Feuerwehrstiefel, die Feuerwehrhose, die ja feuerfest ist und damit natürlich auch jetzt, sage ich mal, ein bisschen schwerer. Das betrifft die Jacke, das betrifft den Helm. Und mit diesem Atemschutzgerät, Sauerstoffflasche, möchte er den Halbmarathon in unter 3 Stunden 10 laufen. Also das hat er sich irgendwie

0: vorgenommen. Und natürlich läuft er auch für einen guten Zweck. Laufen mit Herz sammelt er natürlich auch Spenden. Er ist sowieso so ein wahnsinnig verrückter Typ. Also er ist hauptberuflich Feuerwehrmann. Das kann man vielleicht auch an der Sache erkennen. Und er hat schon mehrere Weltrekorde aufgestellt. Und zwar ist er letztens gerade dieses Jahr, Anfang diesen Jahres, beim Bienenwaldmarathon nur mit Atemschutzmaske gelaufen und hat dort den Weltrekord aufgestellt in 1:35.
1: Also, der hatte eine Atemschutzmaske auf?
0: Der hatte diese Feuerwehr-Atemschutzmaske auf und hat dadurch atmen müssen. Und ich meine, jeder, der mal Ausdauersport gemacht hat, der weiß, dass der Schlüssel auch zu einer guten Leistung die Luft ist, die du reinballerst, weil darüber wird dann die Energie gewonnen. Das brauchen wir generell zum Leben auch einfach.
1: Photosynthese ist das, ne?
0: Ja. Das ungefähr, ja. Mhm. Naja, auf jeden Fall ist das ein crazy Dude. Ich dachte, ich habe nachher um 12.30 Uhr, wenn wir hier mit dem Podcast fertig sind, einen Telefontermin mit ihm. Aha. Da werde ich noch mal ein paar Infos aus ihm rausquetschen.
1: Ja.
0: Und vielleicht habe ich mir sogar gedacht, können wir als die neue Welle ihn am 20. September beim Baden-Marathon begleiten. Dass wir seinen Attempt, diesen Weltrekordversuch, weil das muss so skurril aussehen, alle stehen in leichten Hosen da, mit so ultraleichten Laufshirts und 250 Euro teuren Carbon-Schüchen im Startblock, um gleich hier irgendwie wie so ein Schakal loszuhechten. Und zwischen all diesen leicht bekleideten, sportlichen Männern und Frauen steht dann ein Feuerwehrmann in der kompletten Ausrüstung.
1: Frag ihn gerne mal, wie man das denn trainiert. Also weil ich kann mir auch gar nicht vorstellen, du läufst so durch den Wald und auf einmal wirst du von einem Feuerwehrmann überholt, der in voller an dir vorbei, Jock, das kann ich mir gar nicht so vorstellen. Wahrscheinlich macht man das eher auf dem Laufband in einem geschlossenen Raum, oder?
0: Ja, also auf jeden Fall musst du Kraft trainieren. Ich glaube, du musst auch mal in diesen Stiefeln laufen, damit du dir keine Blasen läufst. Ja. Aber du hast natürlich vollkommen recht. Bei seinem Weltrekord mit der Atemschutzmaske, den er da beim Bienenwald-Marathon gemacht hat, ist er ja 1:35 gelaufen. Ich selber bin zu meinen Spitzenzeiten 1:29 gelaufen. Also ich war nicht viel schneller als der junge Mann. Und wenn du 1:35 über einen Halbmarathon läufst, dann bist du schon wirklich schon vorne, so ein bisschen schon vorne mit dabei und wirst viele überholt haben. Und ich kann mir vorstellen, dass das genau der Moment, wenn auf einmal da so ein Typ in einer Atemschutzmaske an dir vorbei ist, du bist schon am Anschlag und der Typ läuft locker an dir vorbei. Geil. Geil.
1: Ja, schön, berichte mal, wie er so drauf ist. Bestimmt ein netter Kerl, aber auch ein bisschen crazy.
0: Ich bin sehr gespannt, ja. Vielleicht laden wir ihn auch nochmal im Podcast ein.
1: Ja,
0: irgendwie.
1: Mach das doch.
0: Wir müssen mal schauen. Aber wir bleiben auf jeden Fall an diesem Projekt dran. Ich liebe solche Sachen.
1: Ja. In Esslingen gibt es ein Burger-Restaurant, in dem du am ersten Dienstag im Monat vom Chef beleidigt wirst.
0: Vom Chef des Burger-Restaurants oder von deinem eigenen. Das kann ich auch so haben.
1: Nein, vom Chef des Burger-Restaurants.
0: Das wäre so witzig. Kommt extra dein Chef.
1: Nein, also da gibt es eben so eine Aktion, das haben die sich abgeguckt in Australien. Gab es das auch schon mal, dass du eben immer am ersten Dienstag im Monat, wenn du da reinkommst, dann herrscht ein sehr rauer Umgangston und alle, die reinkommen, werden beleidigt. Du musst aber allerdings vorher einen Zettel unterschreiben, auf dem draufsteht, dass du damit kein Problem hast und das akzeptierst, dass du beleidigt wirst.
0: Ja.
1: Und dann kriegst du eben vom Chef, also oder beziehungsweise vom Bedienpersonal, was aber eben in diesem Laden meistens dann auch der Chef ist, kriegst du dann eben beim Servieren oder beim Bestellen dann immer noch ein paar Beleidigungen mit serviert.
0: Ja.
1: Also für Berliner Verhältnisse völlig normal. Ja.
0: Genau.
1: Aber in Esslingen dann doch was Besonderes. Und die Frage an dich, wie findest du das? Würdest du da hingehen? Findest du das gut? Ich meine, es ist ja so ein bisschen auch so ein Comedy-Event, so ein Comedy-Aspekt. Vielleicht hat der Chef ja auch richtig gute Beleidigungen drauf.
0: Ja.
1: Aber ich bin da so zwiegespalten. Ich denke irgendwie, die Welt, in der wir leben, ist die nicht schon schwierig genug? Ist es nicht sowieso schon schwierig, gutes Personal zu kriegen? Muss man das jetzt noch so machen? Keine Ahnung, ich weiß nicht.
0: Ja, ich überlege tatsächlich die ganze Zeit, wo ich dir zuhöre, überlege ich auch schon parallel, ob ich das gut finde oder, also generell gut finde ich erstmal, dass sich jemand hat was einfallen lassen und eine Idee hat und das auch umsetzt. Und am Ende gibt ihm dieser Einfall ja auch recht, weil wir im Podcast drüber reden und vielleicht wird der ein oder andere jetzt nach Esslingen fahren und das hat sich ja schon gelohnt. Aber ich sehe das dann auf der anderen Seite auch so wie du, dass ich mir sage, warum soll ich mich da beleidigen lassen? Also ich als Kunde habe ja gar nichts davon. Ich kann mir vorstellen, dass jetzt ganz viele Kellnerinnen und Kellner und Service-Mitarbeiter das hören und sagen, oh, da würde ich auch gerne, ich würde einmal gerne meinen Kunden die Wahrheit sagen. Ja. Was? Nur 50 Cent Trinkgeld? Das kannst du zurückhaben oder so billig kommst du mir hier nicht davon oder ja. Weißt du so. Stattdessen, wenn du im Service arbeitest, musst du ja immer nett und freundlich sein. Ja. Der Kunde ist König. Und selbst wenn er dich irgendwie wie blöd behandelt, musst du am Ende immer noch lächeln und sagen, ich gehe gerne mal in der Küche für sie nachfragen. So, und da kann ich mir vorstellen, dass das so ein Tag ist, auf den sich viele freuen würden, die im Service arbeiten.
1: Von der Perspektive habe ich es tatsächlich noch gar nicht betrachtet. Ich habe es eher so als Kunde gesehen und denke so, ja, ich verstehe den Gag zwar, aber ob ich das haben will, ob ich beleidigt werden will. Also ich bin sowieso oft beleidigt, wenn ich im Restaurant bin, weil ich irgendwie schlecht bedient werde. Deswegen, keine Ahnung.
0: Ja, es hängt, glaube ich, ganz stark von den Beleidigungen ab. Du hast es anfangs ja auch schon gesagt, wenn das natürlich irgendwie noch halbwegs lustig ist oder mit so einem Augenzwinkern passiert, dann, aber wenn da jetzt nur kommt, du hässliche Schabracke oder du räudiger Hund oder so, dann denke ich mir, nee.
1: Ja, also der Chef selbst sagt wohl, er versucht oberhalb der Gürtellinie zu bleiben. Wo ich dann auch wieder nicht weiß.
0: Das ist bei jedem anders.
1: Es müssen schon kreative und gute Beleidigungen sein, die mich dann auch zum Lachen bringen und nicht irgendwie, es darf nicht sein, du fette Sauge oder sowas.
0: Das darf wahrscheinlich nicht sein, das meine ich damit. Das muss, und die Gürtellinie, die er da zitiert, ist ja auch bei jedem eine andere. Ja. Also es gibt ja Menschen, die können eine ganze Menge vertragen. Und dann gibt es Menschen, die sind ein bisschen sensibler. Schwierig, da das Maß zu finden. Aber ich habe mich gerade daran erinnert, ich komme ja aus Rostock und in Rostock gibt es den Stralsunder. Wenn ihr mal in Rostock in der Krüppeliner Straße seid, dort Urlaub macht, ist ja eine schöne Urlaubsregion auch, dann fahrt mal bitte unbedingt in die Krüppeliner Straße und geht in die Kneipe, Bar, Restaurant, was auch immer, Stralsunder. Die haben ein super Eisbein. Das habe ich mir tatsächlich aus Rostock schon mal schicken lassen nach Karlsruhe, weil es einfach zu lecker ist.
1: Wie haben das denn verschicken lassen?
0: Die haben das eingemacht für mich. Okay. Ich habe da angerufen, ich habe gesagt, ich kenne den Wirt und ich habe gesagt, Brudi, ich bin immer, wenn ich in Rostock bin, was nicht häufig ist, aber wenn, gehe ich da immer essen. Ich gehe da essen und im Neptun Hotel. Einmal Broiler, was nichts anderes als ein halbes Hähnchen mit Pommes und Lecho ist, aber das ist so eine Kindheitserinnerung. Das gab es damals schon zu DDR-Zeiten, wo ich dann auch groß geworden bin. Das fand ich immer, da bin ich hingegangen, das war für mich Welt. Und es ist heute noch genauso dort. Die Lecho-Soße schmeckt genauso wie damals.
1: Was ist denn Lecho-Soße?
0: Das ist so eine ungarische Puscha-Soße. Und ich gehe in Stralsunder, weil das ist so, auch meine Kindheit, da waren meine Eltern immer mit uns, da gab es Eisbein und Kartoffelpüree und so, super lecker. Und das Eisbein ist auch Mutter Helms Art, also geht dahin. Na, was ich aber sagen will ist, das Besondere an der Kneipe ist, dass der Wirt dort immer zu jedem Tisch geht und einen Witz erzählt.
1: Ja.
0: Das ist Standard. Das macht er. Und dazu gibt's immer Schnaps. Das heißt, er kommt einfach an den Tisch, egal wer du bist, egal ob du da 20 Mal warst oder zum ersten Mal hingehst, das macht er so. Das ist sein Entertainment- und Gastro-Konzept. Und es ist auch noch so ein Urwirt, wie man ihn sich vorstellt, riesengroß, bisschen breiter gebaut, so ein Wirt halt mit einer Schürze um und dann erzählt er Witze. Und er erzählt auch versaute Witze. Also der erzählt jetzt nicht irgendwie Fritzchen-Witze oder treffen sich zwei, einer kommt nicht. Sondern der haut da richtig Dinger raus. So ein bisschen Markus Krebs-Style. Und das habe ich immer sehr gemocht.
1: Ja, klingt doch super. Ja. Das ist aber auch wieder, da geht man ja dann gerne hin und da gibt es ja nichts, also so erwarte ich es ja eigentlich. Also von einem guten Restaurant erwarte ich ja schon, dass dann auch eben der Kellner da eben irgendwie super ist und nicht nur 0815 und irgendwie sympathisch. Aber beleidigen ist natürlich eine andere Nummer. Fritzels Burger, der Name ist ja auch schon ein bisschen seltsam, in Esslingen.
0: Ja, wirklich.
1: Könnt ihr hier mal hingehen, wenn ihr in der Nähe seid.
0: Ja, dann berichtet mal. Doro, auf geht's, Doro. Schnapp sie dir. Nein, Doro, du musst das nicht machen. Wirklich nicht.
1: Hast du noch?
0: Ja, ich hab noch so, heute, nicht heute, sondern... Wann kommt der Podcast nochmal raus?
1: Morgen.
0: Donnerstags, ne? Ja, dann startet heute die Fußballweltmeisterschaft.
1: Ja.
0: Und ich habe nochmal nach Public Viewings geguckt. Ja. Das ist ja ein Flickenteppich hier in Baden-Württemberg.
1: Ist ja auch schwierig mit den Uhrzeiten.
0: Ja, aber es gibt ja die allgemeine Anweisung bis 22 Uhr und dann herrscht Nachtruhe.
1: Ja.
0: Und die deutsche Bundesregierung, also die Bundesregierung hat halt das jetzt ausgehebelt für genau den Zeitraum der WM. Ja. Hat also gesagt, ihr dürft jetzt irgendwie, für den Zeitraum der Fußballweltmeisterschaft gilt das nicht mehr, was ich schon sehr beeindruckend finde, weil es ist am Ende immer nur noch eine Fußballweltmeisterschaft, aber da konnte man das anscheinend schnell mal irgendwie so ändern, so dass es irgendwie für den Fußballfan passt. Und jetzt hat also das Land Baden-Württemberg hat gesagt, das darf also jede Gemeinde, Kommune für sich selber machen und deswegen gibt's einen totalen Flickenteppich. Mhm. In Stuttgart zum Beispiel ist es einfach so, dass Live-Übertragungen im Freien bis Mitternacht möglich sind. Ja, also auch Spiele, die dann irgendwie erst um 21 Uhr oder so angepfiffen werden, dürfen dann bis zum Ende gezeigt werden. Das gilt aber nur, also auch im Außenbereich, das gilt aber nur, wenn sich keiner beschwert. So, ja. In Karlsruhe muss jede Kneipe und jede Gastronomie selber beim Ordnungsamt anrufen und muss sozusagen eine eigene Lösung finden. Ja, weil einige Spiele fangen ja auch morgens um 4 an oder so. Also auch das ist irgendwie sehr, sehr komisch. Und in Mannheim, da werden die Sperrzeiten der WM verkürzt in der Außengastronomie, um das auch das Fußballschauen bis 24 Uhr zu gestatten.
1: Ja,
0: also
1: aber
0: auch
1: die
0: da
1: Spiele fangen doch um 22 Uhr an, wenn da Elfmeterschießen ist.
0: Ja, das ist der Punkt. Das ist der Punkt. Also was ich, deswegen habe ich das Thema auch mit reingenommen. Ich bin ja jemand, der steht sehr früh auf. Das heißt, ich bin ein bisschen davon abhängig, dass meine Nachbarn jetzt nicht jeden Tag bis 23 Uhr Rambazamba machen.
1: Rambozambo heißt das.
0: Ja, und ich glaube, es ist auch hier wieder die goldene Mitte finden. Also wenn man jetzt irgendwie auf dem Balkon mit Freunden, so macht man das ja gerne, Fußball guckt und im Sommer ist das Wetter auch noch so, dass die Türen offen sind oder was auch immer, dann seid fair zu auch zu anderen.
1: Ich sag mal so, du hast großes Glück, dass Italien nicht dabei ist bei der WM. Aber hast du dir schon die Spielzeiten
0: Türkei ist dafür
1: von der
0: dabei.
1: Türkei angeguckt?
0: Türkei, ich wollte gerade sagen, da geht's richtig ab.
1: Das könnte problematisch werden, wenn da das Spiel erst, na, wenn es um 3 Uhr anfängt, dann hast du Glück, dann sind sie genau da, wenn du aufstehst.
0: Dann kann ich im Prinzip mit dem Konvoi mitfahren hier in den Sender. Hänge mich einfach hinten dran.
1: Das finde ich ja, das ist ja auch krass, finde ich. Eigentlich habe ich ja, könnte man den Eindruck haben, dass ja nicht nur die Sperrzeiten irgendwie ausgesetzt werden während so einer WM, sondern auch die gute alte STVO, weil ich erinnere mich, wenn gewisse Mannschaften gewinnen, dann ist in der Mannheimer Innenstadt oder auch in der Karlsruher Innenstadt ja auch, also da darf man auf einmal bei überrote Ampeln fahren, ja. dann darf man irgendwie im Cabrio zu 8 sitzen und die Polizei macht nichts dagegen, ne? Und sonst wirst du morgens früh um 4:30 angehalten, weil du irgendwie mal nicht auf dem Radweg unterwegs bist.
0: Ja, genau.
1: Also das ist jetzt auch wieder die regelfreie Zeit.
0: Ja, aber ich glaube, es wird spannend werden, so schön die Fußballweltmeisterschaft auch ist. Ich freue mich mega drauf, ich freue mich auf die Spiele, die Mannschaften, ich freue mich auf den Vibe, auf die Geschichten, die da nebenbei entstehen werden. So schwierig ist das mit den Anstoßzeiten und liebe Nachbarn, liebe Nachbarinnen, passt auf euch auf, seid fair zueinander und habt trotzdem Spaß beim Fußballschauen.
1: Das war das Wort zum Sonntag in dieser Woche. Vielen Dank fürs Einschalten. 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
1: Ich sag Frankreich.
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1: Ich habe überhaupt keine Ahnung.
0: Das sind meistens die besten Tipps.
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3: Die neue Woche startet mit 17 bis 26 Grad, aber die Sonne kommt nicht den ganzen Tag raus. Am Dienstag dichte Wolken, ab und zu leichter Regen, aber es wird wärmer mit bis 29 Grad. Am Mittwoch dann viel Sonne, Spitzenwerte um 30 Grad.
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0: Endlich lassen uns die warmen Temperaturen wieder die Natur genießen. Doch fast überall draußen lauern Zecken, die das gefährliche FSME-Virus übertragen können. Und das inzwischen in immer mehr Gebieten hierzulande, erklärt Zeckenexperte Professor Dr. Jochen Süß.
1: Das Risiko breitet sich seit Jahren weiter nach Norden aus. Es gibt inzwischen in Deutschland 185 Stadt- und Landkreise, die FSME-Risikogebiete sind, also fast die Hälfte des Landes.
0: Das Virus befällt die Hirnhäute und das zentrale Nervensystem. Und es gibt keine Medikamente dagegen.
1: Und wenn die Krankheit ausbricht, kann es zu schweren neurologischen Erkrankungen kommen. In seltenen Fällen kommt es sogar zu Todesfällen. Und besonders tückisch ist, dass das Virus bereits beim ersten Stich infektiös sein kann.
0: Den zuverlässigsten Schutz gegen die FSME bietet laut Robert-Koch-Institut die FSME-Impfung.
1: Sie wird von der Ständigen Impfkommission allen Menschen empfohlen, die in einem Risikogebiet leben und ein solches einreisen und dort entsprechende Zeckenkontakte haben. In diesen Fällen übernehmen auch die gesetzlichen Krankenkassen die Kosten.
0: Eine Übersicht aller FSME-Risikogebiete und mehr Infos gibt's unter zecken.de.
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5: Ich bin Jan-Henner Reitze. Eigentlich hatte US-Präsident Donald Trump für heute die Unterzeichnung eines ersten Friedensabkommens der USA mit dem Iran angekündigt. Jetzt kommen aus dem Iran aber wieder Stimmen, die dagegen sprechen. Der iranische Chefunterhändler kritisierte neue israelische Angriffe auf Ziele im Libanon. Wenn die USA solchen Angriffen grünes Licht geben würden, könne Teheran keine diplomatischen Zugeständnisse machen. Trump ermahnte daraufhin Israel wegen der Angriffe. Die Bahn hat heute die Strecke Hamburg-Berlin nach einer Generalsanierung wieder freigegeben. Gleichzeitig ist eine andere Verbindung für Bauarbeiten komplett gesperrt worden, die zwischen Hamburg und Hannover.
6: Die Bahn will auf der rund 163 Kilometer langen Strecke Gleise, Weichen, Oberleitungen, Bahnhöfe und Brücken erneuern. Auch an Stellwerken und am Bahndamm bei Eschede wird gearbeitet. Die Bauarbeiten sollen bis 10. Juli dauern und liegen laut Deutscher Bahn wohl im Plan. Fern- und Güterzüge werden umgeleitet. Im Regionalverkehr gibt es ein Ersatzkonzept mit Bussen und Zügen auf einzelnen Abschnitten. Die Verbindung zählt als Nord-Süd-Achse zu den meistbefahrenen Bahnstrecken Deutschlands. Auch der Güterverkehr vom Hamburger Hafen läuft darüber. Tanja Wagner, Nachrichtenredaktion.
5: Die Ukraine hat wieder Industrie- und Ölanlagen in Russland angegriffen. Dadurch wurden Brände ausgelöst. Nach russischen Angaben wurde dabei unter anderem ein Kraftstofflager von Drohnen getroffen.
7: Der ukrainische Präsident Zelensky veröffentlichte stolz sein Video, auf dem eine brennende staatliche Ölreserve im Gebiet Jaroslawl zu sehen sein soll. Die Drohne fliegt da an eine Rauchsäule und kracht in ein Treibstofflager. Das sei die Antwort aus Kiew auf Moskaus Aggression, betonte Zelensky. Wegen der Attacken klagen inzwischen immer mehr Menschen hier in Russland über Schwierigkeiten beim Tanken, weil es teils Treibstoffengpässe gibt. Aus Moskau, Ulf Mauder.
5: Die Gewerkschaft Verdi ruft Servicepersonal an Krankenhäusern auch morgen wieder zu Protesten gegen Kürzungen im Gesundheitswesen auf. Betroffen sind 120 Krankenhäuser und Pflegeeinrichtungen in ganz Deutschland. Verdi sagt, es könne auch kleinere Auswirkungen für Patienten oder Bewohner geben. Forderungen lauten gute Bezahlung und Arbeitsbedingungen für Bereiche wie Reinigung, Küche oder Wäscherei.
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8: 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Die neue Woche startet mit 17 bis 26 Grad, aber die Sonne kommt nicht den ganzen Tag raus. Am Dienstag dichte Wolken, ab und zu leichter Regen, aber es wird wärmer mit bis 29 Grad. Am Mittwoch dann viel Sonne, Spitzenwerte um 30 Grad.
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1: Die neue Woche startet mit 17 bis 26 Grad, aber die Sonne kommt nicht den ganzen Tag raus. Am Dienstag dichte Wolken, ab und zu leichter Regen, aber es wird wärmer mit bis 29 Grad. Am Mittwoch dann viel Sonne, Spitzenwerte um 30 Grad.
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1: Ich bin Thomas Brock. Die deutsche Fußballnationalmannschaft ist mit einem deutlichen Sieg in die WM gestartet. Das Team von Bundestrainer Nagelsmann gewann in Houston gegen den WM-Neuling Curaçao mit 7:1. Die Tore erzielten Felix Metscher, Nico Schlotterbeck, Jamal Musiala, Nathaniel Brown, Dennis Undav und zweimal Kai Havertz.
2: Am Ende ist es zwar die erwartete klare Nummer, aber zwischendurch haben die deutschen Fans schon verdutzt geguckt. Denn nach einem starken Beginn und dem frühen Tor durch Metscher verliert das deutsche Team die Ordnung. Die Spieler aus der Karibik kommen mit ihrem ersten Torschuss nach 20 Minuten zu ihrem ersten WM-Tor, was die Fans in Blau und Gelb im Stadion in Ekstase versetzt. Doch kurz vor der Halbzeit fängt sich das deutsche Team wieder, erhöht nach und nach und verhindert so eine Blamage zum Auftakt. Anders als bei den zwei Weltmeisterschaften davor. Aus Houston, Thomas Bremser.
1: Noch heute soll nach Ankündigung von US-Präsident Trump ein erstes Friedensabkommen der USA mit dem Iran unterzeichnet werden, passend zu Trumps 80. Geburtstag. Aus dem Iran wird das aber in Frage gestellt. Der iranische Chefunterhändler kritisierte neue israelische Angriffe im Libanon. Wenn die USA solchen Angriffen grünes Licht geben würden, könne Teheran keine diplomatischen Zugeständnisse machen. Trump ermahnte daraufhin Israel für die Angriffe. Ein zunächst friedlicher Protest gegen den bevorstehenden G7-Gipfel in Frankreich ist in Genf zunehmend eskaliert. Vermummte warfen zahlreiche Scheiben ein und setzten ein Auto und Müllcontainer in Brand.
3: Es ging alles so friedlich los, aber ein Block von Vermummten hat dem Protest dann seinen hässlichen Stempel aufgedrückt. Die Leute rissen Pflastersteine aus der Erde und Sperrholzplatten von Schaufenstern und schmissen dann die Scheiben ein. An mehreren Stellen ist die Polizei mit Tränengas vorgegangen, was wiederum auch friedliche Demonstranten getroffen hat. Die Botschaft der Proteste gegen die G7-Länder, die morgen nicht weit entfernt in Evian zusammenkommen, die ging wie so oft in der Gewalt dann unter. Aus Genf, Christiane Ulrich.
1: Die Zugstrecke Hamburg-Hannover ist ab heute komplett gesperrt für Fern- und Regionalverkehr. Die Bahn will Gleise, Signalanlagen und Bahnhöfe erneuern. Es gibt Ersatzverkehr hauptsächlich mit Bussen. Die Strecke Hamburg-Berlin ist dagegen nach einer Grundsanierung wieder freigegeben worden.
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5: Die neue Woche startet mit 17 bis 26 Grad, aber die Sonne kommt nicht den ganzen Tag raus. Am Dienstag dichte Wolken, ab und zu leichter Regen, aber es wird wärmer mit bis 29 Grad. Am Mittwoch dann viel Sonne, Spitzenwerte um 30 Grad.
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1: Die neue Woche startet mit 17 bis 26 Grad, aber die Sonne kommt nicht den ganzen Tag raus. Am Dienstag dichte Wolken, ab und zu leichter Regen, aber es wird wärmer mit bis 29 Grad. Am Mittwoch dann viel Sonne, Spitzenwerte um 30 Grad.
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4: Ich bin Thomas Brock. Traumstart für die deutsche Fußballnationalmannschaft. Das DFB-Team hat das erste Spiel bei der Weltmeisterschaft deutlich gewonnen. Gegen den WM-Neuling Curaçao hieß es in Houston am Ende 7:1. Die Tore erzielten Felix Metscher, Nico Schlotterbeck, Jamal Musiala, Nathaniel Brown, Dennis Undav und zweimal Kai Havertz. Ein Vorrundenaus wie bei den letzten beiden Weltmeisterschaften ist damit jetzt schon praktisch ausgeschlossen, weil auch 8 Gruppendritte weiterkommen. Die Schweizer haben einen Vorstoß von Rechtskonservativen zur Begrenzung der Migration klar abgelehnt. Bei einer Volksabstimmung sprachen sich laut Hochrechnungen rund 55% der Beteiligten dagegen aus, einen Bevölkerungsdeckel einzuführen.
5: Am Ende ist das Ergebnis doch recht deutlich. Die Schweizer wollen die Migration nicht mit einem künstlichen Bevölkerungsdeckel begrenzen. Was aber klar ist, das Thema bleibt. Viele Menschen sind, wie in Deutschland und anderen Ländern, besorgt über die Zahl der Ausländer im Land. Der Wirtschaftsverband sagt, man müsse das Inlandspotenzial besser ausschöpfen, heißt durch Aus- und Weiterbildung, damit weniger Fachkräfte aus dem Ausland rekrutiert werden müssen. Aus Genf, Christiane Ulrich.
4: Mit der Bahn zu reisen bleibt ein Glücksspiel. Die Strecke zwischen Hamburg und Berlin ist jetzt wieder in Betrieb. Doch schon zeichnen sich für Reisende die nächsten Probleme ab. Es gibt eine Vollsperrung zwischen Hamburg und Hannover.
6: Die Bahn will auf der rund 163 Kilometer langen Strecke Gleise, Weichen, Oberleitungen, Bahnhöfe und Brücken erneuern. Auch an Stellwerken und am Bahndamm bei Eschede wird gearbeitet. Die Bauarbeiten sollen bis 10. Juli dauern und liegen laut Deutscher Bahn wohl im Plan. Fern- und Güterzüge werden umgeleitet. Im Regionalverkehr gibt es ein Ersatzkonzept mit Bussen und Zügen auf einzelnen Abschnitten. Die Verbindung zählt als Nord-Süd-Achse zu den meistbefahrenen Bahnstrecken Deutschlands. Tanja Wagner, Nachrichtenredaktion.
4: Ein zunächst friedlicher Protest gegen den bevorstehenden G7-Gipfel in Frankreich ist in Genf zunehmend eskaliert. Am Nachmittag und Abend schmissen Vermummte zahlreiche Scheiben ein. Die Polizei setzte mehrfach Tränengas ein. Das Treffen der G7-Staats- und Regierungschefs beginnt an diesem Montag in Evian auf der französischen Uferseite des Genfer Sees. Genf liegt rund 50 Kilometer entfernt, aber Frankreich wollte keine Proteste dulden. Deshalb meldeten die Organisatoren die Demo in Genf an.
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7: Die neue Woche startet mit 17 bis 26 Grad, aber die Sonne kommt nicht den ganzen Tag raus. Am Dienstag dichte Wolken, ab und zu leichter Regen, aber es wird wärmer mit bis 29 Grad. Am Mittwoch dann viel Sonne, Spitzenwerte um 30 Grad.
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1: Die neue Woche startet mit 17 bis 26 Grad, aber die Sonne kommt nicht den ganzen Tag raus. Am Dienstag dichte Wolken, ab und zu leichter Regen, aber es wird wärmer mit bis 29 Grad. Am Mittwoch dann viel Sonne, Spitzenwerte um 30 Grad.
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2: Ich bin Thomas Brock. Schützenfest zum WM-Auftakt für die deutsche Fußballnationalmannschaft. Die DFB-Auswahl hat in Houston ihr erstes Gruppenspiel gegen Außenseiter Curaçao mit 7:1 gewonnen.
3: Das deutsche Team erwischte einen Traumstart mit einem frühen Tor von Metscher. Dann verlor die DFB-Auswahl kurz den Faden. Komenencia überwand Torwartrückkehrer Neuer zum 1:1 für Curaçao. Danach aber Einbahnstraße für Deutschland. Schlotterbeck und Havertz per Elfmeter stellten noch vor der Pause auf 3:1. Im zweiten Durchgang schraubten Musiala, Brown, Undav und nochmal Havertz das Ergebnis in die Höhe. 7:1. Ein toller WM-Auftakt für die deutsche Mannschaft. Das macht Lust auf mehr. Moritz Einzel, Sportredaktion.
2: Ein zunächst friedlicher Protest gegen den bevorstehenden G7-Gipfel in Frankreich ist in Genf zunehmend eskaliert. Am Nachmittag und Abend schmissen Vermummte zahlreiche Scheiben ein. Die Polizei setzte mehrfach Tränengas ein. Das Treffen der G7-Staats- und Regierungschefs beginnt an diesem Montag in Evian auf der französischen Uferseite des Genfer Sees. Genf liegt rund 50 Kilometer entfernt, aber Frankreich wollte keine Proteste dulden. Deshalb meldeten die Organisatoren die Demo in Genf an. Ökostromtarife werden beim Wechsel des Stromanbieters immer beliebter. Im laufenden Jahr entfielen 81% aller abgeschlossenen Stromverträge auf Tarife mit 100% erneuerbaren Energien, der höchste bislang gemessene Wert. Das geht aus einer Auswertung des Vergleichsportals Verivox hervor.
4: Vor 5 Jahren lag der Anteil der Wechselkunden, die sich für Ökostrom entschieden, noch bei rund 68%. Seitdem ist die Nachfrage kontinuierlich gestiegen. Laut Verivox spielen dabei nicht nur Umwelt- und Klimaschutzaspekte eine Rolle. Häufig seien Ökostromtarife inzwischen auch die günstigste Option für Verbraucher. Ein 3-Personen-Haushalt mit einem Jahresverbrauch von 4000 Kilowattstunden kann durch den Wechsel in einen günstigen Ökostromtarif laut Verivox rund 400 Euro pro Jahr sparen. David Riemer, Redaktion.
2: Nach einem Flugzeugabsturz im US-Bundesstaat Missouri wird befürchtet, dass alle 12 Insassen gestorben sind. Laut Polizei ereignete sich der tödliche Absturz in der Nähe eines Flugplatzes im Raum der Kleinstadt Butler, südlich von Kansas City. Die Luftfahrtbehörde teilte mit, dass es sich wohl um ein Flugzeug handelte, das Fallschirmspringer transportiert. Die Absturzursache ist noch unklar.
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5: Die neue Woche startet mit 17 bis 26 Grad, aber die Sonne kommt nicht den ganzen Tag raus. Am Dienstag dichte Wolken, ab und zu leichter Regen, aber es wird wärmer mit bis 29 Grad. Am Mittwoch dann viel Sonne, Spitzenwerte um 30 Grad.
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1: Die neue Woche startet mit 17 bis 26 Grad, aber die Sonne kommt nicht den ganzen Tag raus. Am Dienstag dichte Wolken, ab und zu leichter Regen, aber es wird wärmer mit bis 29 Grad. Am Mittwoch dann viel Sonne, Spitzenwerte um 30 Grad.
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3: Ich bin Thomas Brock. Nach wochenlangen Verhandlungen haben die USA und der Iran eine vorläufige Übereinkunft für einen Ausweg aus dem Iran-Krieg gefunden. Zunächst teilte der Vermittler Pakistan mit, dass ein Friedensabkommen erzielt worden sei. Es soll am Freitag in der Schweiz unterzeichnet werden. Auch US-Präsident Trump bestätigte den Abschluss eines Abkommens mit dem Iran. Er genehmige hiermit die Öffnung der Straße von Hormuz für eine mautfreie Schifffahrt und ordne gleichzeitig die sofortige Aufhebung der US-Seeblockade gegen iranische Häfen an, schrieb Trump auf seiner Plattform True Social. Die deutsche Fußballnationalmannschaft ist mit einem deutlichen Sieg in die WM gestartet. Das Team von Bundestrainer Nagelsmann gewann in Houston gegen den WM-Neuling Curaçao mit 7:1. Die Tore erzielten Metscher, Schlotterbeck, Musiala, Brown, Undav und zweimal Havertz.
4: Am Ende ist es zwar die erwartete klare Nummer, aber zwischendurch haben die deutschen Fans schon verdutzt geguckt. Denn nach einem starken Beginn und dem frühen Tor durch Metscher verliert das deutsche Team die Ordnung. Die Spieler aus der Karibik kommen mit ihrem ersten Torschuss nach 20 Minuten zu ihrem ersten WM-Tor, was die Fans in Blau und Gelb im Stadion in Ekstase versetzt. Doch kurz vor der Halbzeit fängt sich das deutsche Team wieder, erhöht nach und nach und verhindert so eine Blamage zum Auftakt, anders als bei den zwei Weltmeisterschaften davor. Aus Houston, Thomas Bremser.
3: In einer weiteren Partie trennten sich die Niederlande und Japan 2:2 unentschieden. Ein zunächst friedlicher Protest gegen den bevorstehenden G7-Gipfel in Frankreich ist in Genf zunehmend eskaliert. Vermummte warfen zahlreiche Scheiben ein und setzten ein Auto und Müllcontainer in Brand.
5: Es ging alles so friedlich los, aber ein Block von Vermummten hat dem Protest dann seinen hässlichen Stempel aufgedrückt. Die Leute rissen Pflastersteine aus der Erde und Sperrholzplatten von Schaufenstern und schmissen dann die Scheiben ein. An mehreren Stellen ist die Polizei mit Tränengas vorgegangen, was wiederum auch friedliche Demonstranten getroffen hat. Aus Genf, Christiane Ulrich.
3: Die Zugstrecke Hamburg-Hannover ist seit gestern komplett gesperrt für Fern- und Regionalverkehr. Die Bahn will Gleise, Signalanlagen und Bahnhöfe erneuern. Es gibt Ersatzverkehr hauptsächlich mit Bussen. Die Strecke Hamburg-Berlin ist dagegen nach einer Grundsanierung wieder freigegeben worden.
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6: Die neue Woche startet mit 17 bis 26 Grad, aber die Sonne kommt nicht den ganzen Tag raus. Am Dienstag dichte Wolken, ab und zu leichter Regen, aber es wird wärmer mit bis 29 Grad. Am Mittwoch dann viel Sonne, Spitzenwerte um 30 Grad.
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3: Die neue Woche startet mit 17 bis 26 Grad, aber die Sonne kommt nicht den ganzen Tag raus. Am Dienstag dichte Wolken, ab und zu leichter Regen, aber es wird wärmer mit bis 29 Grad. Am Mittwoch dann viel Sonne, Spitzenwerte um 30 Grad.
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